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Ja, und wer hat jetzt nochmal Lust auf Musik aus dem Jahr 2005? Oh, das sind viele. Gut, dass ich was eingepackt habe. Nehmen wir den hier. Von den Pussycat Dolls spielen wir jetzt Don't Cha. Ich bin Andreas Grunwald. Euch eine angenehme

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1: Ich bin Zoe Tassovali. Der Bundeshaushalt für das kommende Jahr ist praktisch fertig. Heute soll das Kabinett den Entwurf beschließen. Die Milliardenlücke ist laut Finanzministerium geschlossen, unter anderem mit einem strikten Sparkurs sowie höheren Steuern und Abgaben.
2: Alle Ressorts sollen 1% ihrer geplanten Ausgaben einsparen. Das bringt 4 Milliarden Euro. Auch sollen Bundeszuschüsse an die Sozialversicherungen zurückgefahren werden. Außerdem sollen eine höhere Tabaksteuer und eine Abgabe auf Plastik weitere Einnahmen bringen. Reichen tut es nach Koalitionskreisen dennoch nicht. Bundesfinanzminister Klingbeil muss demnach Rücklagen in Höhe von rund 10 Milliarden Euro heranziehen, um die Finanzlücke zu schließen. Geld, was in Zeiten schwächelnder Wirtschaft fehlen wird. Der Bundestag soll den Haushalt dann im Herbst beschließen. Tanja Wagner, Nachrichtenredaktion.
1: Im Ukraine-Krieg reißt die Gewalt nicht ab. Die Ukraine griff nach eigenen Angaben einen Militärflughafen auf der besetzten Krim an. Russland nahm später erneut Ziele in Kharkiv unter Beschuss.
3: Die genauen Schäden auf der Krim sind noch unklar, aber der Militärflughafen dort gilt als der wichtigste Stützpunkt der Russen auf der besetzten Halbinsel. Außerdem haben ukrainische Militärs wichtige Verkehrswege für russischen Nachschub angegriffen. Unter anderem wurden 2 Straßenbrücken im Donbass zerstört. Russland wiederum attackierte unter anderem die Großstadt Kharkiv. Es gab Tote und Verletzte. Der ukrainische Präsident Selenskyj warnt vor besonders massiven russischen Angriffen vor dem NATO-Gipfel ab Dienstag in der Türkei. Selenskyj will von seinen Verbündeten vor allem mehr Flugabwehr. Onni Torau, Berlin.
1: Und wir bleiben bei der Ukraine. US-Präsident Trump will nämlich beim NATO-Gipfel in Ankara darüber persönlich mit dem ukrainischen Präsidenten Selenskyj sprechen. Das hat das Weiße Haus bestätigt. Trump wolle die Bemühungen für ein Ende des Kriegs mit Nachdruck vorantreiben, heißt es. Der 2-tägige Gipfel beginnt morgen. Am Mittwoch will Trump dann mit Selenskyj sprechen. Zum Sport. Es ist eine völlige Überraschung. Norwegen steht zum ersten Mal überhaupt im Viertelfinale einer Fußball-WM. Die Mannschaft hat Rekordweltmeister Brasilien mit 2:1 rausgeworfen, dank 2er später Tore von Haaland. Brasilien gelang in der Nachspielzeit nur noch der Anschlusstreffer. Im Viertelfinale wartet nun entweder Mexiko oder England.
4: Das Wetter.
5: Nach einer sehr durchwachsenen Nacht mit 16 bis 12 Grad wird das ein richtig schöner Montag. Bis zu 30 Grad sind heute wieder drin, also sehr, sehr sommerlich. Regen ist kaum noch zu erwarten, höchstens mal im Nordosten von NRW.
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5: Hallo, Vera Körber ist hier. Eine schöne Nacht. Da gehen wir jetzt ganz, ganz locker durch mit Taylor Swift und Opalite.

0: Ehrlich oder nicht? Und jetzt gibt's wieder neue Musik von Katy Perry. Sie hat ja eine Twin-Single sozusagen rausgebracht. Also das heißt, der aktuelle Song knüpft thematisch an ihre letzte Single Band-Aids an. Dort ging es nur um Herzschmerz, einer zerbrechenden Beziehung. Und jetzt im neuen Song hat sie sich quasi davon gelöst und sich stattdessen für die Liebe am Leben und an sich selbst entschieden.
1: I wrote two songs, Band-Aids and Watch It Burn. And I was terrified of putting Watch It Burn out. I was a little scared of putting Band-Aids out because they're so honest and they really tell a lot about my story. And I was like, I'm never putting this out. And cut to now, I'm putting it out.
0: So, also sie hatte ein bisschen Schiss, die Songs zu veröffentlichen, weil sie schon sehr viel von ihr preisgibt.
2: Jetzt
0: aber
2: neu
0: jetzt
2: bei
0: hat sie
2: uns.
0: Doch beide rausgebracht. Und ich würde sagen, wir hören doch dann mal rein in die neue
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1: Ich bin Zoe Tassovali. Der Bund will im kommenden Jahr deutlich mehr Schulden machen. Bundesfinanzminister Klingbeil hat diesen Kurs jetzt verteidigt. Im ARD-Sommerinterview sagte Klingbeil dazu:
2: Dass man Rücklagen angeht, ist völlig normal. Mal tut man das nicht. Und wir sind gerade in einer Zeit, muss man ja auch sagen, wo dieser Iran-Krieg, den Donald Trump angefangen hat, Wachstumshoffnung abgebremst haben. Das schlägt voll rein, das sehen wir in den Zahlen. Dass wir Schulden machen, hat damit zu tun, dass wir unsere Bundeswehr aufrüsten, dass wir modernisieren. Ich meine, man kann sich gegenüber Putin nicht mit der schwarzen Null verteidigen. Wir wollen, dass unser Land 20 Jahre lang wenig Ausgaben in Rüstung aufholt. Und das tun wir und dafür nehmen wir Geld in die Hand.
1: Das Kabinett will heute den Regierungsentwurf des Haushalts für das kommende Jahr beschließen. Insgesamt soll die Neuverschuldung bei gut 200 Milliarden Euro liegen. Im Ukraine-Krieg richten sich die Blicke jetzt auf den NATO-Gipfel in Ankara. Dort wollen sich US-Präsident Trump und der ukrainische Präsident Zelensky am Rande des Treffens persönlich austauschen. Aus dem Weißen Haus heißt es, Trump wolle die Bemühungen für ein Ende des Kriegs mit Nachdruck vorantreiben. Der zweitägige Gipfel beginnt morgen. Am Mittwoch wollen Trump und Zelensky dann miteinander sprechen. Jürgen Klopp soll dem DFB für das Amt als Bundestrainer zugesagt haben. Das berichtet zumindest Transferexperte Fabrizio Romano. Aber was ist da dran?
3: Ein Vollzug ist das Ganze nicht, denn selbst der Transferexperte schreibt ja, Details zu Klopps Vertrag und auch zu seinem Ausstieg bei Red Bull müssten noch besprochen werden. Seine grundsätzliche Bereitschaft, Bundestrainer sein zu wollen, hatte Klopp ja schon in der Nacht auf Samstag bei Magenta TV deutlich gemacht.
4: Also ich bin bereit.
3: Auch da erklärte Klopp aber schon, dass zunächst noch Details mit dem DFB und Red Bull geklärt werden müssten. Insofern kein neuer offizieller Stand, aber dass Jürgen Klopp beim DFB der Wunschnachfolger für Julian Nagelsmann ist und die Chancen gut stehen, das stimmt weiter. René Thorau, Nachrichtenredaktion.
1: Und wir bleiben direkt beim Sport. Bei der Fußball-WM hat Norwegen den Einzug ins Viertelfinale geschafft. Eine absolute Überraschung. Die norwegische Mannschaft besiegte Brasilien mit 2:1. Die beiden Treffer für Norwegen erzielte Stürmer Haaland in der 79. und 90. Minute. Das brasilianische Tor erzielte Neymar in der Nachspielzeit per Foulelfmeter.
5: Das Wetter.
6: Nach einer sehr durchwachsenen Nacht mit 16 bis 12 Grad wird es ein richtig schöner Montag. Bis zu 30 Grad sind heute wieder drin, also sehr, sehr sommerlich. Regen ist kaum noch zu erwarten, höchstens mal im Nordosten von NRW.
5: NRW Verkehr, euer KI-Navigator. 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
7: Zurzeit liegen uns keine Meldungen vor. Wir wünschen allen unterwegs gute Fahrt.
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6: Hallo, ich bin Vera Körber. Kommt gut durch die Nacht. Das hier ist Teddy Swims mit Mr. Know-It-All. Passt zur Nacht, finde ich. Nicht allzu laut, nicht allzu schnell. Das läuft.

0: Habt ihr das letzte Woche von diesem Pfau gehört? Also das ist irgendwie schon eine süße Story, fand ich. Ne? Also so ein Pfau irgendwo in der Nähe von Frankfurt oder in Frankfurt ist abgehauen. Futsch war er. Irgendwann ist er in einem Keller wieder aufgetaucht, wo ich mich frage, wie ist dieser Pfau mit seinem riesen Gefieder überhaupt in diesen Keller gekommen? So, die Polizei kam, wollte den dann einsammeln. Was macht der Pfau? Nö, kein Bock, ich hau ab. So, hat also die Flucht ergriffen, ne? Wie die Polizei sagen würde. Lirum larum, irgendwann ist er dann wieder aufgetaucht und das ist jetzt wirklich ganz, ganz niedlich und zwar bei Hühnern, also in so einem Hühnerstall bei einer Frau. Da ist er dann untergekommen auch erstmal. Ja, aber wenn ihr jetzt so ein Pfau wärt, ihr würdet euch verlaufen und würdet denken, wo soll ich jetzt hin? Ihr geht ja auch dann irgendwo hin, wo man vielleicht eure Sprache spricht, ne? Denke ich mir. Es ist auf jeden Fall so, dass er jetzt zurück beim Besitzer ist, dieser Pfau. Und ich stelle mir aber eine ganz, ganz, ganz wichtige Frage. Wer zum Teufel hält sich an?
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1: Ich bin Zoe Tassovali. Der Bundeshaushalt für das kommende Jahr ist praktisch fertig. Heute soll das Kabinett den Entwurf beschließen. Die Milliardenlücke ist laut Finanzministerium geschlossen, unter anderem mit einem strikten Sparkurs sowie höheren Steuern und Abgaben.
2: Alle Ressorts sollen eingeschränkt

0: 1% ihrer geplanten Ausgaben einsparen. Das bringt 4 Milliarden Euro. Auch sollen Bundeszuschüsse an die Sozialversicherungen zurückgefahren werden. Außerdem sollen eine höhere Tabaksteuer und eine Abgabe auf Plastik weitere Einnahmen bringen. Reichen tut es nach Koalitionskreisen dennoch nicht. Bundesfinanzminister Klingbeil muss demnach Rücklagen in Höhe von rund 10 Milliarden Euro heranziehen, um die Finanzlücke zu schließen. Geld, was in Zeiten schwächelnder Wirtschaft fehlen wird. Der Bundestag soll den Haushalt dann im Herbst beschließen. Tanja Wagner, Nachrichtenredaktion.
1: Im Ukraine-Krieg reißt die Gewalt nicht ab. Die Ukraine griff nach eigenen Angaben einen Militärflughafen auf der besetzten Krim an. Russland nahm später erneut Ziele in Kharkiv unter Beschuss.
2: Die genauen Schäden auf der Krim sind noch unklar, aber der Militärflughafen dort gilt als der wichtigste Stützpunkt der Russen auf der besetzten Halbinsel. Außerdem haben ukrainische Militärs wichtige Verkehrswege für russischen Nachschub angegriffen. Unter anderem wurden zwei Straßenbrücken im Donbass zerstört. Russland wiederum attackierte unter anderem die Großstadt Kharkiv. Es gab Tote und Verletzte. Der ukrainische Präsident Selenskyj warnt vor besonders massiven russischen Angriffen vor dem NATO-Gipfel ab Dienstag in der Türkei. Selenskyj will von seinen Verbündeten vor allem mehr Flugabwehr. Onni Torau, Berlin.
1: Und wir bleiben bei der Ukraine. US-Präsident Trump will nämlich beim NATO-Gipfel in Ankara darüber persönlich mit dem ukrainischen Präsidenten Selenskyj sprechen. Das hat das Weiße Haus bestätigt. Trump wolle die Bemühungen für ein Ende des Kriegs mit Nachdruck vorantreiben, heißt es. Der zweitägige Gipfel beginnt morgen. Am Mittwoch will Trump dann mit Selenskyj sprechen. Zum Sport. Es ist eine völlige Überraschung. Norwegen steht zum ersten Mal überhaupt im Viertelfinale einer Fußball-WM. Die Mannschaft hat Rekordweltmeister Brasilien mit 2:1 rausgeworfen, dank zweier später Tore von Haaland. Brasilien gelang in der Nachspielzeit nur noch der Anschlusstreffer. Im Viertelfinale wartet nun entweder Mexiko oder England.
3: Das Wetter.
4: Nach einer sehr durchwachsenen Nacht mit 16 bis 12 Grad wird das ein richtig schöner Montag. Bis zu 30 Grad sind heute wieder drin, also sehr, sehr sommerlich. Regen ist kaum noch zu erwarten, höchstens mal im Nordosten von NRW.
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5: Zurzeit liegen uns keine Meldungen vor. Wir wünschen allen unterwegs gute Fahrt.
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4: Guten Morgen mit Vera Körber und jetzt gibt's ein bisschen was zum Wachwerden. Toby Romeo und You Not Us, What It Feels Like. Schönen Start in die neue Woche.

0: Einen schönen Montagmorgen wünsche ich euch und einen guten Start in die neue Woche.
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0: So einiges, aber der Kollege Robert Jans weiß, es ist nicht irgendein Montag.
2: Nein, heute ist Tag des Kusses. Der soll seinen Ursprung in Großbritannien haben. Am 6. Juli 1990 soll er da erstmals gefeiert worden sein. Damals herrschte da unter der Regierung von Margaret Thatcher herrschten noch strenge Moralvorstellungen. Und das heißt, dass dieser Aktionstag damals noch National Kissing Day als so eine Art Protest gegen diese gesellschaftlichen Normen eingeführt wurde. Von Großbritannien aus verbreitete sich der Tag dann auch international und wurde zum International Kissing Day.
0: Protest durch Knutschen, ich find's herrlich. Küssen hat ja auch ein paar gesundheitliche Vorteile, wie du ja weißt.
2: Absolut. Küssen fördert das Immunsystem. Beim Küssen werden Millionen Bakterien ausgetauscht, die die Immunabwehr stärken. Also das ist was Gutes. Küssen macht glücklich. Beim Küssen werden verschiedene Glückshormone ausgeschüttet. Dann Küssen stärkt die Muskulatur. Ich habe so durchgezählt, 34 Gesichtsmuskeln werden beim Küssen betätigt. Je nach Intensität sogar mehr. Also man kann das steuern. Küsse verbrennen Kalorien und wer eine Minute lang küsst, also dazu jetzt, wer eine Minute lang küsst, verbrennt bis zu 12 Kilokalorien.
0: Ich finde es großartig, weil das ist ungefähr gar nichts und bei dir klingt das aber, als könnte man sich dadurch das Fitnessstudio sparen. Ich würde sagen, Robert Jans, such dir jetzt jemanden zum Küssen, tu mir nur bitte einen Gefallen, frag vorher nach.
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0: Blick mal.
1: Es stört manche evangelische Christen, dass ihre Kirchenleitungen dem Mitgliederschwund durch Zentralisierung begegnen wollen, was eine Schwächung der Dorfgemeinden bedeutet. Der evangelische Theologieprofessor Jürgen Kampmann plädiert dafür, die Kirche buchstäblich im Dorf zu lassen.
2: Ja, also zunächst mal gibt es ja keine höherwertigen oder geringerwertigen Gemeindeglieder, je nach Wohnort, ob der nun ländlich ist oder ob der nun städtisch geprägt ist.
1: Für Kampmann liegt eine Stärke des Dorflebens darin, dass man sich gegenseitig kennt. Und das wirkt sich positiv auf das kirchliche Gemeindeleben aus.
2: Wo entstehen solche Beziehungsgeflechte? Wo entstehen solche Begegnungsmöglichkeiten? In aller Regel nicht über viele Kilometer entfernt, sondern da, wo man sich im Alltagsleben begegnet, wo man im Austausch steht, wo man auch sonst etwa über Vereinstätigkeit miteinander vernetzt ist.
1: Außerdem erinnert der Kirchengeschichtler Kampmann an eine besondere evangelische Stärke.
2: Dass auch Gemeindeglieder in geistlich ganz gleichberechtigter Weise auch kirchliche Dienste mit übernehmen können, wie das ordinierten Pastorinnen und Pastoren möglich ist, sodass trotzdem am Ort das gemeindliche Leben weitergeführt wird in Regelmäßigkeit.
1: Dazu nimmt Kampmann nicht nur die Kirchenleitenden, sondern auch die Gemeindeglieder in die Pflicht und lädt sie zum Gottesdienstbesuch ein.
2: Wie Martin Luther das erklärt hat, dass man da wirklich auch gerne hört und lernt. Und damit das geschieht, ist eins unverzichtbar, dass man sich selber auf den Weg macht.
1: Wenn man will, dass die Kirche im Dorf bleibt, dann sollte das Dorf auch in der Kirche sein. Reinhard Elsel von der Evangelischen Kirche für Augenblick mal.
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1: Mit Thorsten Adolfs. Guten Morgen. Die Fußball-WM hat ihre nächste Sensation. Rekordweltmeister Brasilien ist raus. Die CSAO hat im Achtelfinale 1:2 gegen Norwegen verloren. Beide Tore für Norwegen erzielte Erling Haaland. Das Aus war für Brasilien sehr tränenreich. Nach dem Spiel verkündete Superstar Neymar seinen Rücktritt aus der Nationalmannschaft. Und Trainer Ancelotti sagte, dass jetzt eine neue Zeit anbreche. Infos von Marc Weiß.
2: Der Anspruch der Brasilianer war hoch bei dieser WM. Man wollte unbedingt den Titel. Wirklich überzeugen konnten sie aber bei keinem Spiel, auch nicht gestern. Junior von Real Madrid war mit 4 Toren bei diesem Turnier der einzige brasilianische Offensivspieler, der begeistern konnte. Ansonsten war man sich einig, Brasilien spielt okay, aber nicht überragend. Auch Superstar Neymar konnte daran nichts mehr ändern. Nach etlichen Verletzungen reichte es für den 34-Jährigen zu gerade mal 2 Kurzeinsätzen. Schon seine Nominierung hatte in der Heimat nicht nur für Begeisterung gesorgt. Und die Fachwelt ist sich einig, Neymar ist nicht mehr in der Form seiner einstigen Glanzzeit bei Barcelona oder Paris Saint-Germain. Ein anderer Mitfavorit setzte sich vorhin durch, allerdings mit sehr viel Mühe. England schlug Gastgeber Mexiko im legendären Aztekenstadion 3:2. Für England traf 2-mal Bellingham und 1-mal Kane. In der zweiten Hälfte wurde es dramatisch.

0: Tisch. Nach einer roten Karte mussten die Briten ihren Vorsprung in Unterzahl über die Zeit retten, was mit nur sehr viel Mühe gelang. Im Viertelfinale treffen die Three Lions jetzt auf Brasilien-Bezwinger Norwegen.
1: Und jetzt weitere Meldungen im Überblick. Gesundheitsministerin Wagen soll den Gesetzentwurf für die geplante Finanzreform der Krankenkassen in mehreren Punkten geändert haben. Laut FAZ sollen bisher kostenfrei mitversicherte Ehe- oder Lebenspartner nicht 3,5% ihres beitragspflichtigen Einkommens zahlen, sondern nur 2,5%. Auch bei der Zuzahlung für Medikamente und Krankenhausaufenthalte soll es Entlastungen geben. Die Verkehrsbranche geht davon aus, dass sie in den nächsten Jahren Zehntausende neue Bus- und Bahnfahrer braucht, weil dann viele Ältere aus dem Job ausscheiden werden. Diese geburtenstarken Babyboomer-Jahrgänge, die nun nach und nach in Ruhestand gehen, seien deutlich größer als die nachrückenden Generationen, heißt es. Im Zusammenhang mit einem der größten Kriegswaffenfunde in Deutschland seit Jahrzehnten beginnt heute in Wuppertal der Prozess. Die Polizei hatte in Remscheid rund 300 scharfe Waffen sichergestellt. Darunter waren über 120 Maschinengewehre, Dutzende Maschinenpistolen und sogar Panzerabwehrwaffen. Und als ob das nicht schon genug gewesen wäre, kamen noch fast 100.000 Schuss Munition dazu. Die Anklage wirft einem 60-Jährigen vor, das riesige Lager betrieben zu haben. Ein 38-Jähriger soll die Waffen dann gemeinsam mit einem 35-Jährigen weiterverkauft haben. Die Staatsanwaltschaft wirft allen drei Verstöße gegen das Kriegswaffenkontrollgesetz vor. Soweit die Meldungen mit Thorsten Adolfs.
2: Danke dir. Ja, das Wetter, der Sommer macht eine kleine Pause und lässt den Wolken den Vortritt. Wechselhaft geht es rein in die neue Woche. Etwas Sonne gibt es auch, aber wirklich nur ganz selten. Vor allem aber viele Wolken und dazu auch immer mal wieder Regen bei rund 23 Grad. Der Wettertrend morgen am Dienstag auch grau und nass. Mittwoch wird es etwas freundlicher. Die Sonne kommt durch. Es bleibt dann auch meistens trocken bei um die 23 Grad.
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5: 6:03, jetzt für euch der schnellste Verkehrs- und Blitzerservice für die ganze Region. Auf den Straßen bei uns ist noch nicht viel los, da kommt ihr wunderbar durch. Denkt an die Blitzer, davon gibt es nämlich viele heute Morgen. An der A30 Richtung Osnabrück vor dem Hahnenkammtunnel, in Enger an der Mellerstraße, Herford, Schulze-Delitz-Straße und Wiesestraße und in Minden wird geblitzt, am Bierpullweg, an der Karlstraße und an der Rintelner Straße. Habt ihr noch was? Dann einmal durchklingeln bei uns auf der 08000 920 920. Gute Fahrt euch!
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5: Ja, guten Morgen zusammen. Der eine oder die andere von euch hat vielleicht immer noch so ein Fiepen oder so ein Wummern im Ohr vom fetten Bass. Am Samstag war ja Beat am Berg Festival in Porta Kleinen Bremen. Wirklich direkt am Bergwerk, teilweise auch im Bergwerk. Wirklich eine geniale Kulisse. Und es gab sogar einen Promi-Auflauf. Mhm. Ne?
2: Also es war richtig was los. Ja, ihr habt den ganzen Abend und die Nacht getanzt. Falls ihr euch nicht mehr an alles erinnert, aus Gründen, ja, auf unserer Insta-Seite gibt es ein Video mit allen Highlights. So holt ihr euch an einem Montagmorgen das Wochenendfeeling zurück, oder? Klickt mal rein, lasst ein Herz da und startet ganz entspannt in die neue Woche mit uns. Und Shabusi jetzt, a Bar Song.

0: Gleich bitte nach 6, Chrissy Martin sind wir zwei. Schönen guten Morgen.
1: Guten Morgen.
0: Am Montag, also auch wenn Deutschland ja schon lange raus ist, die WM ist ja wirklich spannend
1: dieses Mal,
0: oder? Alleine heute Abend, Portugal gegen Spanien. Was für eine Paarung.
1: Heftig, oder? Könnte auch ein Finale sein, finde ich. Richtig spannend. Ich nehme an, du bist für Portugal?
0: Ja, als halbe Portugiesin natürlich. Meine ganze Family fiebert für Portugal mit. Aber es sagen irgendwie alle, die fliegen raus heute Abend.
1: Oh,
0: mein Opa und mein Papa, ja.
1: Ja, wenn die das sagen.
0: Aber was sagst du immer, in der K.O.-Runde kann jeder jeden schlagen.
1: Ja, vor allem, weil Ronaldo ist ja seine letzte WM für Portugal und der will bestimmt nochmal was mitnehmen am Ende.
0: Ne?
1: Ich glaube, das ist alles sehr offen und dass jeder jeden schlagen kann, das haben wir ja schon erlebt bei der WM. Heute Nacht erst wieder. Norwegen hat nämlich Brasilien rausgehauen mit 2-1.
0: Wahnsinn.
1: Holland war das im Alleingang im Prinzip und ein richtig starker norwegischer Keeper, der hat auch dazu beigetragen. Der ist übrigens gerade vereinslos. Nieland heißt er. Ich schätze, der Mann hat nach der WM wieder einen Arbeitsvertrag.
0: Ich glaube auch.
1: Und England hat den Co-Gastgeber Mexiko heute am frühen Morgen mit 3-2 besiegt im Aztekenstadion, das eigentlich als uneinnehmbar galt. Ja, jetzt sind die auch raus, ne?
0: Tja, dann nur noch die USA als Gastgeber drin,
1: ja,
0: ne? Die spielen morgen Nacht gegen Belgien. Bleiben wir dran.
1: Machen wir.
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0: Kato featuring John, Turn the Lights Off war das. Guten Morgen.
1: Good
0: Chris
1: morning.
0: Und Marlene sind wir zwei. Die letzte Schulwoche steht an. Noch 10 Tage Schule, also falls ihr eine Strichliste machen wollt, könnt ihr da heute schon mal einen machen. Die können sich noch richtig lang anfühlen, so 10 Tage. Ne? Vor allem, wenn es in so einen schönen Urlaub geht. Am 17. ist ja der letzte Schultag. Das wäre also der früheste Termin für den Abflug. Es gibt aber Familien, die würden gerne etwas früher los.
1: Ja, ne? Mona hat uns nämlich geschrieben, sie könnte einen richtigen Schnapper buchen für die ganze Familie. Allerdings nur, wenn sie mit ihren Kindern nächsten Montag schon fliegt.
0: Ah.
1: Das Doofe ist natürlich, beide gehen zur Schule, 6., 9. Klasse. Ne? Sie weiß von der Schule, dass das absolut nicht gern gesehen ist, Kinder früher in die Ferien zu schicken. Nur in absoluten Ausnahmesituationen. Und darum fragt sie jetzt, was wir davon halten, wenn ihre beiden Kurzen die letzte Schulwoche halt mal krank sind.
0: Oh, nee. Also das finde ich hart. Also das ist ja keine Ausnahmesituation. Es geht ja nur ums Geld sparen,
1: ja.
0: Ne? Weil der Urlaub mit Ferienbeginn teurer werden würde. Ich finde, da reicht's nicht für. Auf keinen Fall krank machen die Kinder. Ist auch viel zu auffällig, wenn beide Geschwister plötzlich fehlen, oder?
1: Ja,
0: kurz vor den Ferien.
1: Und es sind ja schon 6 Wochen Ferien, ne? Da muss eine extra Woche echt nicht sein, oder? Wie seht ihr das? Darf das Kind für den günstigeren Urlaub vor den Ferien eine Woche krank machen? Meldet euch mal rein.
0: Schickt uns eine WhatsApp ins Studio 05221 18 0090.

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0: Nico Santos für euch, Ray of Light. Guten Morgen, wir starten mit euch in diesem Montag und jetzt gibt's die wichtigsten Infos der Stunde.
1: Und die hat Matthias Duda jetzt um 6:30.
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3: Einen schönen guten Morgen. Auf der Herforder Straße in Melle sind am Samstagnachmittag bei einem Verkehrsunfall 5 Menschen verletzt worden, 3 davon schwer. Ein Autofahrer aus Spenge war kurz vor der Kreisgrenze aus noch ungeklärten Gründen mit seinem Wagen in den Gegenverkehr geraten und mit einem anderen Wagen zusammengestoßen. Der 41-Jährige und seine beiden Kinder mussten mit schweren Verletzungen in umliegende Krankenhäuser gebracht werden. Auch ein Rettungshubschrauber war im Einsatz. Die beiden Insassen des anderen Fahrzeugs wurden nur leicht verletzt. Die Feuerwehr hat am Wochenende in Rödinghausen bei einem Wohnhausbrand Schlimmeres verhindert. Das Feuer war in der Nacht zu Samstag im Obergeschoss des Gebäudes an der Straße im Dornsieg in Schwenningdorf ausgebrochen. Die Einsatzkräfte konnten verhindern, dass die Flammen auf den Dachstuhl übergriffen. Die Bewohner, die zu Hause waren, konnten sich rechtzeitig in Sicherheit bringen. Verletzt wurde niemand. Die Feuerwehrleute rückten nach etwa 4 Stunden wieder ab. Zur Brandursache oder der Schadenshöhe ist noch nichts bekannt. Der Herforder Eishockeyverein hat einen weiteren Offensivspieler verpflichtet. Tamás Kania wechselt von den Bietigheim Steelers zu den Dragons. Der 25-jährige Deutsch-Rumäne bringt eine Menge Erfahrung mit. In Liga 2 kommt er auf fast 180 Spiele plus 3 Spiele in der ersten Liga. Außerdem stand er vor wenigen Wochen für Rumänien bei der Eishockey-Weltmeisterschaft im Kader. HEV-Chefcoach Henry Thom hatte Kania schon länger auf seiner Liste. Er sagt über den Stürmer, er sei variabel und ein echter Kämpfer.
0: Dankeschön, Matthias. Der Sommer, der ist nicht kaputt. Der sammelt, glaube ich, nur Kraft für die Sommerferien. So erkläre ich mir das Wetter draußen. Ja, es ist sehr bedeckt. Manchmal kommen auch ein paar Tropfen runter und das bei 23 Grad. Und so geht es auch morgen weiter. Wieder bewölkt rund um Ennichloh und Wasserstraße. Mittwoch aber besser. Es lockert auf. Die Sonne kommt durch und das auch wieder bei 23 Grad.
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1: Es ist kurz nach 6:30. Die Straßen, die sind noch frei, aber es wird geblitzt an der A30 in Richtung Osnabrück vor dem Hahnkammtunnel. In Enger an der Mellerstraße, Herford, Schulze-Delitz-Straße und Wiesestraße und Minden, Bierpulweg, Karlstraße und Rintelner Straße. Wenn ihr noch was habt von unterwegs, ein Stau, ein Blitzer, ausgefallene Ampel, dann klingelt immer gerne durch hier bei uns im Studio auf der 08000 920 920. Gute Fahrt euch.
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1: Guten Morgen zusammen. Guten Morgen. Ihr habt es eben schon gehört. England steht im Viertelfinale bei der WM. Die haben gegen Mexiko gewonnen heute Morgen mit 3:2. Die Engländer, die haben nicht nur gegen 11 Mexikaner auf dem Platz gespielt, sondern gegen das volle Aztekenstadion in Mexico City. Und dementsprechend haben die Engländer nach dem Spiel auch gefeiert. Und das hat man dann auch im Interview gehört. Also Superstar Harry Kane zum Beispiel, er hat es versucht.
4: Yeah, it was a crazy game. We had to fight. We had to find something. Yeah, I've just been singing there. I can't really talk. But, unbelievable support. Speechless.
0: Warum hat ihm denn keine Lutschbonbon angeboten, der arme Kerl? Ja. Gut, dass er bei der WM antritt und nicht beim ESC.
1: So ist es, ja.
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0: Dua Lipa mit Houdini für euch im besten Mix.
1: Houdini, ja, einer der größten Zauberkünstler, die es gab. Und er hier auch. Also er kann zumindest ein Lächeln in euer Gesicht zaubern. Auf einem Montagmorgen. Das muss man erstmal schaffen.
0: Das stimmt.
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3: Ich habe mich letztens wegen Sylvester Stallone blamiert. Ich war auf einer Party und die Tochter von einem Kumpel wollte gegen mich Armdrücken machen. Ich meine, klare Sache, sie ist 5 Jahre alt, 20 Kilo schwer. Da könnt ihr euch schon denken, wie es ausging. Genau, ich habe verloren. Da wollte ich einen Witz machen und habe meine Kappe umgedreht und gesagt, das ist jetzt, als würde ich die Maschine anwerfen. Wisst ihr, wie Sylvester Stallone in Over the Top? Kannte sie nicht mal. Ich meine, klar, Stallone ist für sie nur ein Opa aus den USA und Silvester nicht mehr als ein Tag, wo sie lange aufbleiben darf. Aber trotzdem, die konnte sich ja nicht mal dafür begeistern, als ich ihr erzählt habe, dass es in dem Film um einen einsamen LKW-Fahrer geht, der sich mit Armdrücken was dazu verdient. Und jetzt frage ich euch, haben die Kinder von heute den Sinn für Kunst komplett verloren? Ich meine, ich habe mir doch auch 3-mal für sie Frozen reingezogen. Okay, 2-mal habe ich es für mich gemacht, aber es geht ja ums Prinzip. Wusstet ihr eigentlich, dass beim Armdrücken über 30 Muskeln im gesamten Oberkörper aktiviert werden? Und wenn du die Augen dabei zukneifst, sogar 32. Und immer dran denken, wenn du die Maschine anwirfst, musst du auch bereit sein, sie zu tanken.
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0: Rexha mit New Religion. Guten Morgen am Montag. Heute, in genau zwei Wochen, ist schon der erste Sommerferientag.
1: Wahnsinn,
0: ja, also nur noch diese und nächste Woche Unterricht. Und dann wirklich 6 Wochen Ferien. Ich kann mir gut vorstellen, dass sich alle Schülerinnen und Schüler schon sehr freuen.
1: Na klar, und das geht jetzt auch fix. Also der ein oder andere möchte aber nicht so lange warten. Mona zum Beispiel steckt in der Zwickmühle. Sie hat ein super Urlaubsangebot gesehen. Allerdings würde schon eine Woche vor Ferienstart losgehen. Also ihre Kids sind aber in der 6. und 9. Klasse. Die 2 früher aus der Schule nehmen, wird nicht so gern gesehen in der Schule, logischerweise. Soll sie die 2 einfach, sagen wir mal, krank schreiben?
0: Heikles Thema, ja. Ich würde es mich nicht trauen. Nee. Ja. Meine Eltern haben das früher auch nie gemacht. Wie siehst du das?
2: Hallo, ich bin Nicole. Ich bin da nicht so für, weil die Ferien sind lang genug. Man kann sich da organisieren und der eine Tag macht es nicht aus. Ich finde, da spart man nicht wirklich. Und das weiß ja auch jeder. Warum auch?
1: Ja, ich sehe das wie Nicole. Ich will es auch nicht machen. Am Ende hast du noch Ärger mit der Schule. Michelle, du würdest es machen?
3: Ich bin da an sich dafür. Mhm. Ich finde, das gibt mehr Flexibilität. Denn gerade auch aus Arbeitgebersicht ist es immer ein Problem, wenn die Arbeitnehmer alle in den Ferien Urlaub brauchen, da sie ja mit den Kindern zwangsläufig in den Ferien in den Urlaub fahren müssen. Mhm. Und dadurch hat man dann bei der Planung gewisse Probleme, weil alle gleichzeitig Urlaub haben müssen.
1: Ja, kann man verstehen, dass das immer so ein bisschen gewiggle ist. Ne? Trotzdem, ich bleibe dabei. Ich würde mein Kind nicht aus der Schule nehmen, um günstiger in den Urlaub zu düsen. Wie seht ihr das? Also meldet euch mal per WhatsApp.
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1: Mit Thorsten Adolfs. Guten Morgen. Die Bundesregierung will die umstrittenen Sparpläne von Gesundheitsministerin Warken noch in dieser Woche durch den Bundestag bringen. Mittlerweile deutet sich allerdings an, so wie ursprünglich geplant, wird das neue Gesetz wohl nicht aussehen. Es wird an verschiedenen Stellen nachgebessert, auch bei den Änderungen für gesetzlich Versicherte. Frage an Marc Weiß, was genau ändert sich?
2: Also es soll wohl bei der kostenlosen Mitversicherung von Ehepartnern noch justiert werden. Geplant war da ja ursprünglich, dass nur noch Eltern von Kindern unter 7 diese kostenlose Mitversicherung bekommen können. Jetzt soll die Altersgrenze der Kinder wohl auf 12 erhöht werden. Das heißt also, dass sich mehr Menschen kostenlos mitversichern können. Auch die Zuschüsse des Bundes für die Kassen stehen auf dem Prüfstand. Die wollte die Gesundheitsministerin um 2 Milliarden Euro kürzen. Jetzt hört man, dass weniger gekürzt werden soll. Auch die Pharmaindustrie guckt gerade sehr gespannt nach Berlin, denn ursprünglich sollten die Pharmafirmen ja einen flexiblen Herstellerrabatt auf Medikamente zahlen, damit Patienten und Kassen eben nicht mehr so viel zahlen müssen. Und dieser Anteil der Hersteller wäre automatisch gestiegen, wenn die Kassen weiterhin nicht klargekommen wären. Jetzt soll es einen konstanten Abschlag geben, mit dem die Industrie dann besser planen kann. Das sind alles Themen aus den Ausschüssen, in denen an diesem Gesetz noch gefeilt wird. Die Koalition will es dann mit den Änderungen noch in dieser Woche im Bundestag beschließen und es soll dann am Freitag auch noch durch den Bundesrat.
1: Danke, Marc. Und jetzt weitere Meldungen im Überblick. Das Kabinett will heute den Haushaltsentwurf für das kommende Jahr beschließen. Finanzminister Klingbeil will knapp 119 Milliarden Euro neue Schulden machen. Die Gesamtausgaben liegen bei gut 555 Milliarden.

0: Das ist deutlich mehr als noch im April vorgesehen. Porsche muss möglicherweise bis zu 4000 weitere Stellen streichen. Betroffen seien Jobs im Management und in der Verwaltung, schreibt das Handelsblatt. Bis 2029 sollen im Raum Stuttgart außerdem rund 1900 Stellen sozialverträglich wegfallen. Auch die Verträge von etwa 2000 befristet Angestellten werden nicht verlängert. Mit Brasilien ist ein weiterer Mitfavorit bei der Fußball-WM ausgeschieden. Die Brasilianer verloren ihr Achtelfinale gegen Norwegen mit 1:2. England steht dagegen in der Runde der letzten 8 durch einen 3:2-Sieg gegen Mitgastgeber Mexiko. In Südeuropa sorgen Waldbrände weiter für Probleme. Vor allem Südfrankreich ist betroffen. In den Pyrenäen versuchen mehr als 700 Feuerwehrleute, die Flammen zu bekämpfen. Auch Löschflugzeuge und Hubschrauber sind im Einsatz. Die Feuer breiten sich durch den starken Wind aber im Moment weiter aus. Auch aus Griechenland, Spanien und Portugal werden Brände gemeldet. Die dritte Etappe der Tour de France soll heute zwar stattfinden, sie muss wegen des Feuers aber angepasst werden. Im französischen Teil werden nur die Fahrer und die für die Organisation des Rennens unbedingt nötigen Fahrzeuge unterwegs sein. Das Publikum wurde aufgerufen, weder an die Strecke noch zum Zielort zu kommen. Das waren die Nachrichten mit Thorsten Adolfs.
1: Dankeschön. Also das da draußen ist dann ja wohl ostwestfälischer Sommer, ja? Nicht so heiß, 23 Grad später ist es oft bedeckt heute und gelegentlich auch nass. Also die Klimaanlage, die kann heute definitiv ausbleiben. Und es geht auch erstmal so weiter an Werra und Weser. Die Sonne hält sich auch morgen etwas zurück und lässt die Wolken ihren Turn machen. Ab und an gibt es dann auch Regen. Am Mittwoch besser. Die Sonne ist dann auf jeden Fall wieder mit am Start.
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4: 7:03, jetzt für euch der schnellste Verkehrs- und Blitzerservice für die ganze Region. Unterhakt ist wieder auf der L770 in Petershagen. Auf der Weserbrücke in beide Richtungen kommt 10 Minuten obendrauf aktuell. Geblitzt wird auch an der A30 Richtung Osnabrück vor dem Hahnenkammtunnel. In Enger an der Mellerstraße, Herford, Schulze-Delitz-Straße und Wiesestraße. Und in Minden, Bierpulver, Karlstraße und Rintelner Straße. Habt ihr noch was? Dann durchklingeln. 08000 920 920. Gute Fahrt euch.
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1: Guten Morgen zusammen.
5: Guten Morgen.
1: Wir haben hier im Studio ein Problem. Ihr werdet das im Büro wahrscheinlich auch haben. Also dir, Chrissy, ist richtig warm. Du schwitzt. Ja, und
5: schon.
1: Mir ist wirklich eisig kalt. Ich habe schon den ganzen Morgen Gänsepelle.
5: Das stimmt.
1: Ich habe es dir bestimmt auch schon 5-mal gezeigt. Ja? Aber ich glaube, die Heizung darf ich nicht anmachen,
5: nee,
1: oder?
5: Nee, bloß auf. Also wir machen das einfach so. Du ziehst dir jetzt einen Pulli an.
1: Ja.
5: Ich schmeiß den Ventilator an.
1: Yo.
5: Zwei Klimazonen in einem Raum. Damit sollte das hinhauen.
1: Na klar.
5: Ne? Wir spielen euch jetzt Messmix. Jetzt haben wir Holly Humberstone für euch. Das ist To Love Somebody. Und wir sind Chrissy und Madeleine. Guten Morgen an diesem Montag.
1: Guten Morgen.

0: mit Belong Together. Es ist Montag. Guten Morgen zusammen. Und jetzt dauert es nicht mehr lang. Dann starten die Sommerferien in NRW. Ne? Nur noch 2 Wochen Schule und dann geht es auch endlich los. Oder startet ihr schon früher? Wollt ihr schon früher starten? Mona würde ja gerne ihre 2 Kids früher aus der Schule nehmen, um in den Urlaub zu düsen. Das hat sie uns heute Morgen geschrieben. Sie hat ein ziemlich günstiges Angebot gesehen. Der Flug wäre aber schon eine Woche vor den Ferien. Und die Schule sieht das nicht ganz so gerne, wenn die Kids früher rausgenommen werden.
1: Ja, dann lieber lassen. Ne? Ja. Ich würde es auch nicht machen. Es gibt ja Schulen, die erlauben das. Da muss man einen Antrag stellen. Das muss auch richtig gute Gründe dann haben. Aber die meisten finden das eben logischerweise nicht so gut. Es gibt ja eine Schulpflicht. Ne? Ich würde meinen Sohn nicht früher rausnehmen. Paul, was ist deine Meinung dazu?
2: Ja, ich halte von der ganzen Thematik, um ehrlich zu sein, nicht so viel. Das Problem ist irgendwie, dass man einfach überhaupt keine vernünftige Planbarkeit auch vom Unterricht hat. Und ich glaube, dann geht das ganze Genösel erst los. Meine Kinder haben den wichtigen Unterricht hierfür verpasst und dafür schreiben dementsprechend vielleicht einfach schlechtere Klausuren. Und ja, dementsprechend bin ich da gegen.
1: Für die Kinder ist es auch nicht so gut, wenn sie Unterricht verpassen. Nee. Und es gibt noch mehr Gründe. Guten Morgen.
3: Morgen. Moin, Chrissy und Madeline. Ich bin Moritz und ich finde das nicht so gut, wenn Kinder von ihren Eltern einfach außerhalb der Ferien aus der Schule genommen werden. Mhm. Weil dann kann man ja nicht mehr vernünftig seinen Urlaub planen, ohne dass da irgendwie Blagen rumlaufen. Oh, wow. Also, nee, dann lieber während der Ferien, dann kann man vernünftig planen.
0: Ich sag mal so, ne? Es gibt ja Hotels, die wirklich auch nur für Erwachsene sind. Ja, vielleicht sollte man sich dann für diese Hotels entscheiden, ja? Und ihr so Kids früher aus der Schule nehmen, um etwas günstiger in den Urlaub zu fliegen, ja oder nein? Eure Meinung, schickt uns gerne eine WhatsApp ins Studio.
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0: Last Perlenspiel, geiles Leben. Chrissy Marlin sind wir. Guten Morgen. Vor der WM wurde vermutet, dass US-Präsident Trump das zu seiner Weltmeisterschaft macht. Das sah bisher nicht so aus, aber bis jetzt. Ja. Ne?
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0: Trump soll nämlich persönlich bei FIFA-Boss Infantino angerufen haben, um eine Rotsperre der USA rückgängig zu machen. Das ist ein unglaublicher Vorgang eigentlich. Gab es noch nie sowas.
2: Kannst du dir nicht ausdenken,
0: nein,
2: sowas,
0: eigentlich
2: oder?
0: Nicht.
2: Ja, ein Spieler hatte im 16. Finale eine rote Karte kassiert und das heißt eigentlich immer Einspielsperre.
0: Ganz
2: ja?
0: genau.
2: Und beim Spieler Balogun gibt es jetzt eine Ausnahme. Die FIFA hat seine Rotsperre zur Bewährung ausgesetzt. Finden die Belgier nicht so witzig. Kann ich verstehen, ja. Gegen die spielen die USA heute Nacht nämlich.
0: Absolut verständlich. Also nach der Aktion würde mich nicht wundern, wenn FIFA-Chef Infantino das Spiel heute Nacht persönlich feilt und Trump den Videoassistent
2: oh
0: macht.
2: Mann,
0: ne? Die USA kommen ins Finale, warte mal ab. Trump regelt das schon. Schauen wir noch auf ein spannendes Spiel heute Abend, an dem hoffentlich nichts gedreht wurde. Freue ich mich persönlich sehr drauf. Spanien spielt gegen Portugal. Heute Abend um 21 Uhr läuft im ZDF.
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0: Todini, euer Start in den Montag. Schönen guten Morgen zusammen. Chris und Madeline sind hier. Jetzt bringen wir euch erstmal auf den neuesten Stand der Dinge.
1: Matthias Duda ist nämlich bei uns mit den News. Wir haben es 7:30.
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3: Einen schönen guten Morgen. Ein Spenger und seine zwei Kinder sind bei einem Verkehrsunfall auf der Herforder Straße in Melle schwer verletzt worden. Der Mann war Samstagnachmittag kurz vor der Kreisgrenze aus noch ungeklärten Gründen mit seinem Wagen in den Gegenverkehr geraten und mit einem anderen Wagen zusammengestoßen. Der 41-Jährige und die beiden Kinder wurden mit schweren Verletzungen in umliegende Krankenhäuser gebracht. Auch ein Rettungshubschrauber war im Einsatz. Die beiden Insassen des anderen Fahrzeugs wurden nur leicht verletzt. Der Schulausschuss der Stadt Herford beschäftigt sich heute mit der Standortfrage der Geschwister-Scholl-Realschule. Zuletzt schien es auf das Bildungscampus-Gelände hinauszulaufen. Jetzt ist mit der Gaußstraße wieder die ursprüngliche Idee auf dem Tisch. Die Investoren seien bereit, bestimmte Vertragsbedingungen zu überdenken, mit denen der Herforder Rat nicht einverstanden war, sagte Bürgermeisterin Anke Theisen. Jetzt muss die Politik entscheiden, wo der Neubau der Schule am wirtschaftlichsten wäre. Wegen Bauarbeiten kommt es im Zentrum von Bruchmühlen für längere Zeit zu Behinderungen. Die Mellerstraße ist zwischen dem Bahnübergang am ehemaligen Bahnhof und dem Kreisverkehr Mellerstraße, Spengerstraße, Osnabrücker Straße, Kilverstraße, Bruchstraße komplett gesperrt. Dort wird die Fahrbahn erneuert. Die Stadt Melle sagt, dass das bis Anfang Oktober so bleibt und der Verkehr umgeleitet wird. Auch die Bushaltestellen in dem Bereich werden nicht angefahren. Und das waren die Nachrichten. 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
0: Matthias, danke dir für die Infos. Ja, der Sommer, der gönnt sich eine kleine Verschnaufpause und das ist auch völlig okay. Heute kriegen wir die Sonne wirklich nur selten zu Gesicht. Stattdessen hängen da ganz schön viele Wolken am Himmel. Regen gibt es auch immer mal wieder und das bei rund 23 Grad später. Morgen am Dienstag nicht unbedingt freundlicher, auch wieder mit vielen grauen Wolken. Und am Mittwoch, da wird es dann endlich besser. Die Sonne kommt durch. Es wird ein schöner Tag bei bis zu 23 Grad.
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1: Es ist kurz nach 7:30 und ihr braucht ein bisschen Geduld. Der Berufsverkehr rollt nämlich an in Mindenhallen. Da dauert es länger auf der Königstraße. Stadteinwärts am Kreisel mit der Halerstraße. 10 Minuten kommen an der Stelle oben drauf. Dann ist es in Minden auch noch voller auf der Hausberger Straße. Wenn ihr zur Kaiserstraße fahren wollt, müsst ihr gerade auch so 5 Minuten mehr einplanen. Und 5 Minuten kommen auch auf der Karlstraße oben drauf, wenn ihr Richtung Gustav-Heinemann-Brücke unterwegs seid. Da ist nämlich eine Baustelle. Da braucht ihr auch ein bisschen Geduld heute Morgen. In Petershagen auch wieder auf der L770 vor der Weserbrücke. In beide Richtungen kommt 10 Minuten obendrauf. Und in Herford, da hakt es auf der Ringstraße, also auf der Umgehungsstraße an der Abfahrt zur Filmbruchstraße. Müsst ihr auch so 5 Minuten mehr einplanen. Genauso wie auf der Lara-Straße an der Kreuzung Bielefelder Straße. Auch einmal plus 5 Minuten. Und wenn ihr dann über die Bielefelder Straße nach Bielefeld rein wollt, dann müsst ihr nochmal so 10 Minuten mehr einplanen aktuell. Dann wird bei uns geblitzt an der A30 Richtung Osnabrück vor dem Hahnkammtunnel, in Enger an der Meller Straße, Herford, Schulze-Delitz-Straße und Wiese-Straße und in Minden, da wird geblitzt an der Rintelner Straße, Karlstraße und am Bierpullweg. Habt ihr mehr von unterwegs, dann klingelt einmal durch 08000 920 920. Gute Fahrt euch!
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0: Es ist der Montag nach dem Wochenende. Guten Morgen zusammen. Wir hoffen, ihr hattet ein richtig schönes Wettermäßig. Hatten wir ja zwischendurch auch immer wieder Glück, ne? Ja. Es war ja auch mal trocken. Deshalb war ja auch in Bünde zum Beispiel beim Weinfest richtig was los. Aber auch in Bad Oeynhausen bei der Innenstadt fehlte.
1: Ja, die hatten richtig Glück mit dem Wetter, ne? Heute sind es wirklich eher Herbst-Vibes.
0: Total.
1: Ne? Du erzählst auch schon den ganzen Morgen, dass du frierst.
0: Ja.
1: Du hast aber auch heute Morgen gesagt, die Sonne spart ihre Kräfte für die Sommerferien.
0: Meine Vermutung.
1: Das finde ich schön. Daran glauben wir jetzt erst. Und das Wetter ist jetzt auch wunderbar, um es sich dann jetzt einfach gemütlich zu machen. Gestern war ich mit Freunden zum Beispiel Kuchen essen und Kaffee trinken. Das hat super gepasst zum Wetter. Heute mache ich mir vielleicht einen heißen Kakao, vielleicht auch einen Glühwein.
0: Auch das, schön.
1: Passend zum Wetter, jetzt erstmal ganz entspannter Hit von Zoe Wees, Control, spielen wir jetzt. Guten Morgen.
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0: Schönen Start in den Montag, Chrissy, mein Lieben, sind wir zwei. Diese und nächste Woche noch. Dann starten die Sommerferien. Also es dauert nicht mehr lang. Alle sitzen auf heißen Kohlen. Ja. Vor allem die Schülerinnen und Schüler natürlich. Aber auch die Eltern. Und jedes Jahr gibt es Eltern, die ihre Kids gerne früher aus der Schule nehmen wollen, um günstiger in den Urlaub zu fliegen. Das ist nicht so einfach. Vor allem ist das auch nicht erlaubt, denn die Kids sind ja immerhin schulpflichtig.
1: Ja.
0: Das ist so.
1: Ja, und Mona überlegt trotzdem, hat sie uns geschrieben, dass sie ein super Urlaubsangebot entdeckt hat und ihre Kinder gerne eine Woche früher aus der Schule nehmen würde. Ja. Darüber diskutieren wir heute Morgen in großer Runde. Also eure Meinung dazu jederzeit per WhatsApp könnt ihr einfach rüberschicken. Denn viele Schulen sehen das ja auch einfach nicht gerne. Ne?
0: Verständlich.
1: Schulrektorin Britta Guntermann, es ist ganz klar geregelt.
2: Wir haben eine Schulpflicht in Deutschland. Wir sind als Schulleiter verpflichtet, die Schulpflicht zu überwachen. Deshalb ist das eben leider nicht erlaubt. Ich kann Eltern natürlich verstehen, weil das für viele sehr viel Geld ist oder Familien, wenn sie in den Urlaub fliegen wollen. Aber es gibt eben die Schulpflicht und die Schule geht bis zum letzten Schultag. Lehrer würden auch gerne günstiger in den Urlaub fliegen.
1: Ja, das stimmt natürlich. Ne? Gab es denn schon mal so einen Vorfall?
2: Es ist tatsächlich so, dass ich auch schon mal ein Bußgeldverfahren eingeleitet habe, weil eben klar war, dass die Eltern in den Urlaub gefahren sind. Ich habe aber auch schon mal Eltern gehabt, die begründet einen Antrag gestellt haben, dass das Kind vom Unterricht vorher befreit wird. Da war das in Verbindung mit Osterferien oder auch Herbstferien. Da gab es wirklich gute Gründe. Und dann konnte ich auch mit gutem Gewissen eine Verlängerung der Ferien genehmigen.
0: Ja, nochmal zum Bußgeld. Wie hoch ist das denn?
2: Also das Bußgeld spricht ja dann der Kreis aus. Und so wie ich das in Erinnerung habe, sind das bei 300 Euro plus einer Bearbeitungsgebühr pro Elternteil. Und ich glaube, dass das auch tageweise ist. Dafür kann man durchaus später in den Urlaub fliegen.
0: Also das lohnt sich ja mal so gar nicht. Nee. Ne? Dann doch lieber die richtigen Sommerferien nutzen, bevor man richtig Ärger am Hals hat.
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0: Underdog Project, Summer Jam, gleich 10 vor 8 am Montag. Guten Morgen, Chris und Martin sind hier. Braucht ihr noch Hilfe vom Kleiderschrank? Wir sind natürlich für euch da. Also falls es für euch in ein klimatisiertes Büro geht, nehmt lieber einen Pulli mit. Ja, es ist schon wirklich frisch. Ich habe schon den ganzen Morgen Gänsepelle und hier im Studio, da läuft noch nicht mal die Klima. Ja. Also klamottentechnisch heute dann eher lang als kurz und wasserfest auch, weil zwischendurch gibt es auch immer mal wieder Regen.
1: Ja, aber wir tun ja für euch, was wir können. Vielleicht kriegen wir den Wetterumschwung von hier unten so ein bisschen organisiert. Wir würden jetzt einfach mal hier Fenster aufmachen im Studio und einfach mal versuchen, mit so einem fetten Bass die Wolken wegzuschieben. Ja? Macht ihr das auch? Vielleicht schaffen wir es gemeinsam. Ugel spielen wir euch jetzt. Moving to the Sun ist das. Guten Morgen.

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1: Mit Nico Hartmann. Bei der Fußball-WM ist Rekordweltmeister Brasilien überraschend bereits im Achtelfinale gescheitert. Die Seleção unterlag Norwegen mit 1:2, weil Superstar Erling Haaland in der Schlussphase 2 Tore erzielte. Zum ersten Mal seit 1990 erreichte der fünffache Champion damit nicht das Viertelfinale. Im zweiten Achtelfinalspiel der Nacht gewann England gegen Co-Gastgeber Mexiko mit 3:2. In der Runde der letzten acht messen sich nun die Engländer um Trainer Thomas Tuchel mit Norwegen.
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2: Mit Thorsten Adolfs. Guten Morgen. Die Fußballwelt spricht seit dem Morgen kaum noch über den Sport. Die Politik ist in den Mittelpunkt gerückt. US-Präsident Trump soll nämlich mit einem Anruf bei FIFA-Boss Infantino die Rücknahme der Sperre des US-Nationalspielers Balogun erwirkt haben. Der Fall schlägt jetzt hohe Wellen. Nico Hartmann im WM-Studio hat die Einzelheiten.
1: Ob in Deutschland, Europa oder weltweit, es herrscht Entsetzen über die Aufhebung aller Regeln im Fall Balogun. Der US-Stürmer war im Spiel gegen Bosnien nach einem Tritt auf den Knöchel des bosnischen Spielers Mohamerovic nach VAR-Einsatz völlig zu Recht vom Platz geflogen. Donald Trump hat nun mal wieder sich über geltendes Recht hinweggesetzt und FIFA-Boss Infantino gebeten, diese Entscheidung zu überdenken. Mit Erfolg. Balloguns Sperre wurde aufgehoben, aber nun kommt es zu einem wütenden Aufschrei der Fußballwelt. Sogar intern gerät Infantino ins Kreuzfeuer der Kritik. Gegenüber der Bild sagte selbst ein Vizepräsident der FIFA: Das ist eine absolute Schande. Der Europäische Fußballverband UEFA und der belgische Fußballverband, nächster Gegner der US-Boys im Achtelfinale, führen laut der Zeitung Gespräche über den Eingriff. Der Top-Kandidat für den Bundestrainerposten Jürgen Klopp sprach bei Magenta TV: Das ist unser Spiel, nicht deren Spiel.
2: Und jetzt weitere Nachrichten im Überblick. In einigen Jahren braucht die Verkehrsbranche Zehntausende neue Bus- und Bahnfahrer. Bis 2031 scheiden laut einer Studie des Kompetenzzentrums Fachkräftesicherung nämlich mehr als 60.000 Fahrer aus dem Job aus. Die Branche hofft auch auf autonom fahrende Busse. Das enorme Potenzial im öffentlichen Nahverkehr werde von der Politik aber noch zu wenig berücksichtigt, heißt es vom Verband Deutscher Verkehrsunternehmen. In Venezuela sind nach dem verheerenden Doppelerdbeben mittlerweile mehr als 3.300 Todesopfer geborgen. Außerdem ist von mehr als 16.700 Verletzten die Rede. Zur Zahl der Vermissten wurden keine Angaben gemacht, sie könnte aber bei bis zu 50.000 liegen. Davon gehen die Vereinten Nationen aus. Zusätzlich zum schon geplanten Stellenabbau könnten bei Porsche bis zu 4.000 weitere Arbeitsplätze abgebaut werden. Das schreibt das Handelsblatt. Davon betroffen sein sollen Mitarbeiter in den Bereichen Management und Verwaltung. Außerdem sollen am Entwicklungsstandort Weissach rund 30% der Kapazitäten auf dem

0: Prüfstand stehen. Der CSD in Köln ist gestern mit einem Besucherrekord zu Ende gegangen. Nach Angaben des Veranstalters waren rund 1,5 Millionen Menschen dabei. Allein am Umzug mit rund 100 Festwagen waren über 60.000 Teilnehmer aktiv beteiligt. Die Demo stand diesmal unter dem Motto für Queer-Rechte, viele gemeinsam stark. Laut Polizei gab es bis zum Sonntagnachmittag keine Zwischenfälle. Der Kölner CSD zählt zu den größten in Deutschland und Europa. Soweit die Meldungen mit Thorsten Adolfs.
1: Dankeschön. Der Sommer, der macht eine kleine Pause und lässt den Wolken den Vortritt. Wechselhaft geht es rein in die neue Woche. Ein bisschen Sonne gibt es, aber eher selten. Mehr Wolken und auch Regen bei rund 23 Grad. Der Wettertrend. Morgen am Dienstag auch grau und nass. Mittwoch dann wieder freundlicher. Die Sonne kommt durch und es bleibt dann auch trocken bei um die 23 Grad.
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4: Es ist 8:03. Jetzt für euch der schnellste Verkehrs- und Blitzerservice für die ganze Region. Es ist ein bisschen voller geworden auf den Straßen. Wenn ihr von Herford nach Bielefeld rein wollt, über die B61, da müsst ihr schon mal so 15 Minuten mehr einplanen. Dann hakt es ein bisschen auf der Umgehungsstraße in Herford. Vor der Abfahrt Füllenbruchstraße Richtung Klärwerkkreuzung, da braucht ihr gerade so 10 Minuten länger. Dann braucht ihr auch Geduld in Minden heute Morgen. In Halen auf der Königstraße stadteinwärts an dem Kreisel mit der Haaler Straße kommen heute Morgen 15 Minuten obendrauf. Wenn ihr aus dem Weser-Auen-Tunnel rauskommt, Richtung Minden rein, Richtung Birne, da braucht ihr wegen der gesperrten Ringstraße gerade auch 5 Minuten länger. Auf der Umleitungsstrecke wegen der Baustelle auf der Hausberger Straße, da braucht ihr auch länger. An der Kreuzung Kaiserstraße kommen 5 Minuten obendrauf. Dann hakt es wieder an der Kreuzung Karlstraße Friedrich-Wilhelm-Straße. Wegen der Baustelle auf der Gustav-Heinemann-Brücke müsst ihr hier auch so 10 Minuten mehr einplanen. Und ein bisschen dicker kommt es dann in Petershagen auf der L770 vor der gesperrten Weserbrücke, der halbseitig gesperrten, braucht ihr in Richtung Espelkamp gerade 20 bis 30 Minuten länger. Habt Geduld, wenn ihr da drin steht. Dann wird geblitzt bei uns an der A30 in Richtung Osnabrück, kurz vor dem Hahnenkammtunnel. In Enger an der Mellerstraße, in Herford, Schulze-Delitz-Straße und Wiesestraße und in Minden Bierpolweg, Karlstraße und Rintelner Straße. Habt ihr mehr von unterwegs? Dann klingelt einmal durch bei uns auf der 08000 920 920. Gute Fahrt euch!
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4: Ja, guten Morgen zusammen. Morgen. Der eine oder die andere von euch hat vielleicht noch so ein Fiepen oder auch ein Wummern im Ohr vom fetten Bass. Am Samstag war ja Beat am Berg Festival in Porta Kleinbremen, da direkt am Bergwerk. Wirklich geniale Kulisse, teilweise auch Untertage und mit Promi-Auflauf.
1: Erstmal richtig was los.
4: Ja.
1: Ihr habt den ganzen Abend und die Nacht getanzt. Also falls ihr euch nicht mehr an alles erinnert, aus Gründen, ja, auf unserer Insta-Seite gibt's ein Video mit allen Highlights. So holt ihr euch an einem Montagmorgen das Wochenendfeeling zurück. Klickt mal rein, lasst ein Herz da und startet entspannt in die neue Woche mit uns. Guten Morgen!

0: Chronicle von Two Colors. Guten Morgen, Chrissy Martin, sind wir zwei am Montag. Also auch wenn Deutschland ja schon lange raus ist. Die WM ist ja wirklich spannend,
1: das
0: dieses
1: sag ich
0: Mal,
1: dir.
0: Oder?
1: Lohnt sich also zu gucken.
0: Alleine heute Abend Portugal gegen Spanien. Was ist das bitte für eine Paarung?
1: Das ist schon heftig. Das ist fast schon wie ein vorgezogenes Finale, finde ich. Das wird richtig spannend. Ich nehme an, du bist für Portugal.
0: Ja, also als halbe Portugiesin natürlich. Meine ganze Familie fiebert heute Abend für Portugal natürlich mit. Aber mein Papa, mein Bruder und mein Opa sagen, dass die Portugiesen heute Abend verlieren.
1: Ja, wenn die das sagen.
0: Naja, aber was sagst du immer? In einer K.O.-Runde kann jeder jeden schlagen, ne?
1: Ja, vor allem, wenn Ronaldo jetzt bei Portugal seine letzte WM spielt und nochmal was mitnehmen will am Ende. Das ist alles so offen. Und dass jeder jeden schlagen kann, das haben wir ja schon erlebt bei der WM. Heute Nacht erst wieder. Norwegen hat nämlich Brasilien rausgehauen mit 2:1. Holland war das im Alleingang im Prinzip. Mit einem richtig starken norwegischen Keeper auch noch, der übrigens gerade vereinslos ist. Nieland heißt er. Ich schätze, der Mann, der hat nach der WM wieder einen Arbeitsvertrag.
0: Vermutlich.
1: Und England hat den Co-Gastgeber Mexiko heute am frühen Morgen mit 3:2 besiegt im Aztekenstadion, das ja eigentlich als uneinnehmbar galt. Also jetzt sind sie raus.
0: Ja.

0: Shakira und Burna Boy mit Die Die bei uns im besten Mix. Guten Morgen zusammen. Es sind jetzt noch 2 Wochen, dann war es das mit Schule und die Ferien gehen los. Gibt ja Eltern, die holen ihre Kinder mit gepackten Koffern schon ab und fahren dann von der Schule direkt los in den Urlaub. Ne? Und Mona hat sich bei uns gemeldet, die würde gerne noch früher los. Sie hat ein heftiges Urlaubsangebot gefunden für ihre Familie. Es gibt aber einen Knackpunkt. Dieser Urlaub, der würde schon in einer Woche losgehen. Also dann, wenn noch Schule ist. Und jetzt fragt sie uns, ob sie ihren beiden Kinder einfach krank melden soll. Und da diskutieren wir heute Morgen mit euch drüber. Guten Morgen.
1: Guten Morgen, hier ist Katrin. Hi. Aus 2 Gründen würde ich das mit dem Urlaub nicht machen. Der vermeintlich günstigere Urlaub, wenn man eine Woche eher fährt, der kann ganz furchtbar teuer werden, weil für 2 Kinder dann Bußgelder anfallen. Das kann richtig teuer werden, würde ich nicht machen. Mhm. Und aus Lehrersicht fände ich es total blöd, wenn am Ende, wenn man noch was Nettes zusammen machen möchte mit seiner Klasse, Kinder fehlen, ein Teil der Kinder fehlt. Denn das sind ja dann vielleicht nicht 2, sondern dann sind es nächstes Jahr 4 und übernächstes Jahr 6. Okay. Das ist blöd, solange Kinder schulpflichtig sind, muss man die teure Zeit nehmen. Lehrer nehmen sie immer, ist aber nicht schlimm. Wir haben die Zeit mit den Kindern kurz vor den Ferien total gerne. Also machen würde ich es nicht, weil es eben besonders teuer wird, wenn Bußgelder anfallen.
2: Ja, und es ist ja wirklich auch schön, ne, dass viele Lehrer sich noch so tolle Sachen für die letzten Tage dann ausdenken. Und ich weiß auch noch früher der Moment, wenn alle gemeinsam in die Sommerferien starten, der ist doch wirklich unbezahlbar, richtig schön. Ne? Ja. Wie seht ihr das? Lasst uns heute mal drüber sprechen. Kids früher aus der Schule nehmen, um günstig in den Urlaub zu fahren oder nicht. WhatsApp ins Studio.
0: 05221 18 0090.

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0: Cassandra Steen und Arne Tawil mit Stadt an diesem Montag. Schön, dass ihr dabei seid. Guten Morgen. Jetzt bringen wir euch auf den neuesten Stand der Dinge.
1: Matthias Duda ist bei uns mit den News. 8:30 haben wir's.
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3: Einen schönen guten Morgen. Auf der Herforder Straße in Melle sind am Samstagnachmittag bei einem Verkehrsunfall 5 Menschen verletzt worden, 3 davon schwer. Ein Autofahrer aus Spenge war kurz vor der Kreisgrenze aus noch ungeklärten Gründen mit seinem Wagen in den Gegenverkehr geraten und mit einem anderen Wagen zusammengestoßen. Der 41-Jährige und seine beiden Kinder mussten mit schweren Verletzungen in umliegende Krankenhäuser gebracht werden. Auch ein Rettungshubschrauber war im Einsatz. Die beiden Insassen des anderen Fahrzeugs wurden nur leicht verletzt. Die Feuerwehr hat am Wochenende in Rödinghausen bei einem Wohnhausbrand Schlimmeres verhindert. Das Feuer war in der Nacht zu Samstag im Obergeschoss des Gebäudes an der Straße im Dornsieg in Schwenningdorf ausgebrochen. Die Einsatzkräfte konnten verhindern, dass die Flammen auf den Dachstuhl übergriffen. Die Bewohner, die zu Hause waren, konnten sich rechtzeitig in Sicherheit bringen. Verletzt wurde niemand. Die Feuerwehrleute rückten nach etwa 4 Stunden wieder ab. Zur Brandursache oder der Schadenshöhe ist noch nichts bekannt. Der Herforder Eishockeyverein hat einen weiteren Offensivspieler verpflichtet. Tamás Kanya wechselt von den Bietigheim Steelers zu den Dragons. Der 25-jährige Deutsch-Rumäne bringt eine Menge Erfahrung mit. In Liga 2 kommt er auf fast 180 Spiele plus 3 Spiele in der ersten Liga. Außerdem stand er vor wenigen Wochen für Rumänien bei der Eishockey-Weltmeisterschaft im Kader. HEV-Chefcoach Henry Thom hatte Kanya schon länger auf seiner Liste. Er sagt über den Stürmer, er sei variabel und ein echter Kämpfer.
0: Danke schön, Matthias. Also der Sommer ist nicht kaputt, der sammelt nur Kraft für die Sommerferien. So erkläre ich mir das Wetter da draußen. Ja.
1: Das klingt gut.
0: Es ist sehr bedeckt, manchmal kommen auch ein paar Tropfen runter und das bei rund 23 Grad. Und so geht es auch morgen weiter, wieder bewölkt rund um Ennichloh und Wasserstraße. Mittwoch dann besser, es lockert auf, die Sonne kommt durch und das bei 23 Grad.
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1: Es ist kurz nach 8:30 und auf den Straßen lockert es sich jetzt auch langsam auf, wie beim Wetter in Mitte der Woche. Es ist nicht mehr so viel los, nur noch in Petershagen auf der L770, da noch in beide Richtungen auf der Weserbrücke so 5 bis 10 Minuten länger. Sonst kommt ihr ganz gut durch heute Morgen. Und einige Blitzer gibt es tatsächlich. Auf der A30 Richtung Osnabrück, kurz vor dem Hahnenkammtunnel, Enger, Meller Straße, Herford, Schulze-Delitz-Straße und Wiese-Straße. Und in Minden wird geblitzt. Am Bierpullweg, an der Karlstraße und der Rintelner Straße. Habt ihr mehr von unterwegs? Dann klingelt einmal durch. 08000 920 920. Gute Fahrt euch.
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1: Guten Morgen zusammen. Ihr habt schon gehört bei uns heute Morgen. England steht im Viertelfinale der WM. Die haben Mexiko besiegt heute Morgen mit 3:2. Die Engländer haben aber nicht nur gegen 11 Mexikaner auf dem Platz gespielt, sondern gegen das volle Aztekenstadion in Mexico City. Dementsprechend haben die Engländer nach dem Spiel auch ein bisschen gefeiert. Und das hat man dann auch dem einen oder anderen angehört. Superstar Harry Kane zum Beispiel. Er hat es zumindest versucht.
4: Yeah, it was a crazy game. We had to fight. We had to find something. Yeah, I've just been sitting there. I can't really talk. But unbelievable support.
0: Ja. Warum hat ihm denn keiner Lutschmammo angeboten?
1: Der
0: arme
1: geholfen.
0: Kerl. Ja, gut, dass er bei der WM antritt und nicht beim ESC. Ne?
1: Das ist so.

0: Gaga, Abracadabra. Heute in genau zwei Wochen ist schon der erste Sommerferientag.
1: Okay, fix jetzt,
0: ja? Also nur noch diese und nächste Woche Unterricht und dann 6 Wochen Ferien. Ich kann mir sehr gut vorstellen, dass sich alle Schülerinnen und Schüler schon sehr freuen.
1: Na klar, es wird jetzt wirklich fix gehen. Der ein oder andere möchte aber nicht so lange warten. Mona zum Beispiel steckt in der Zwickmühle. Hat uns geschrieben, sie hat uns ein super Urlaubsangebot gesehen. Allerdings würde schon eine Woche vor Ferienstart losgehen damit. Und ihre Kids sind aber in der 6. und 9. Klasse. Die zwei früh aus der Schule nehmen, wird nicht so gern gesehen in der Schule. Also soll sie die zwei einfach krank schreiben?
0: Heikles Thema hier heute Morgen. Also ich würde es mich nicht trauen. Nein. Meine Eltern haben das früher auch nie gemacht. Wie siehst du das?
2: Hallo, ich bin Nicole. Ich bin da nicht so für, weil die Ferien sind lang genug. Man kann sich da organisieren und der eine Tag macht es nicht aus. Ich finde, da spart man nicht wirklich. Und das weiß ja auch jeder. Warum auch?
1: Ja, ich sehe das wie Nicole. Ich würde das auch nicht machen. Am Ende hast du noch Ärger mit der Schule.
3: Ja.
1: Michelle, wie würdest du es machen?
3: Ich bin da an sich dafür. Ich finde, das gibt mehr Flexibilität. Denn gerade auch aus Arbeitgebersicht ist es immer ein Problem, wenn die Arbeitnehmer alle in den Ferien Urlaub brauchen, da sie ja mit den Kindern zwangsläufig in den Ferien in den Urlaub fahren müssen. Und dadurch hat man dann bei der Planung gewisse Probleme, weil alle gleichzeitig Urlaub haben müssen.
1: Ja, kann man auch verstehen, aber trotzdem, ich bleibe dabei, ich würde mein Kind nicht aus der Schule nehmen, nur um günstiger Urlaub machen zu können. Wie seht ihr das? Meldet euch gerne mal per WhatsApp.
0: 05221 180090.

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0: Das ist neu bei uns. Watch It Burn von der Frau, die fast First Lady von Kanada geworden wäre. Ja, Katy Perry ist ja mit Justin Trudeau, also dem ehemaligen Premierminister von Kanada, zusammen. Ja. Wir sind aber froh, dass sie trotzdem weiter Musik macht. Ne?
1: Ja, und der neue Hit hat echt was Rockiges, ja, oder? Steht ihr wirklich gut? Genauso wie die Lockenpracht von Atze. Steht ihm auch gut, ne? Eine neue Folge haben wir jetzt für euch.
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4: Ja, nee, ist klar. Angela Merkel ist wieder da. Friedrich Merz ist ganz kurz zusammengezuckt und meinte, Moment mal, ich habe doch gar keinen Elfer verschossen. Nein, sie will doch gar nicht zurück ins Kanzleramt. Kommt sie aber trotzdem als Porträt. Angela Merkels offizielles Staatsporträt ist fertig und wurde in Berlin feierlich enthüllt. Und ich hab's gesehen und muss zugeben, ja, das Bild gefällt mir richtig gut. Dieses angedeutete Lächeln, dieses warme, fast schon florentinische Licht um sie herum. Ja, für mich jetzt schon die deutsche Mona Lisa. Ein Meisterwerk, bei dem jedes Detail stimmt. Selbst die dicke Bernsteinhalskette und natürlich der blaue Bläser. Und sowas wünschen sich ja viele Frauen. Einen blauen Bläser. Oh lala. Am meisten mag ich aber die Vorstellung, dass Friedrich Merz demnächst jeden Morgen auf dem Weg zum Schreibtisch am Mutti vorbeilaufen muss.
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1: Mit Thorsten Adolfs. Guten Morgen. Deutschland hat in ein paar Jahren zu wenige Busfahrer. Auch die Bahn ist betroffen. Davor warnt eine Studie des Kompetenzzentrums Fachkräftesicherung. Demnach sind 40% der aktuellen Fahrerinnen und Fahrer mindestens 55 Jahre alt. Über 60.000 Beschäftigte der Branche würden bis 2041 in Rente gehen, heißt es. Es kämen aber Stand heute viel weniger aus jüngeren Generationen nach. Infos von Marc Weiß.
2: Laut der Studie haben die Verkehrsunternehmen zwei große Probleme. Das eine sind die vielen Babyboomer, die sich langsam verabschieden. Die geburtenstarken Jahrgänge sind einfach viel größer als alle nachrückenden Generationen. Der Jahrgang 1964 sei zum Beispiel doppelt so groß wie der 2024er, heißt es. Das zweite Problem ist, dass die wenigen Jüngeren ohnehin nicht Busfahrer oder Lokführer werden wollen oder nur sehr wenige von ihnen. Das führe zu Einschränkungen, weniger ÖPNV und das bremse die Mobilitätswende aus. Arbeitgebern wird empfohlen, sich auf die jüngere Generation zuzubewegen. Man müsse als Arbeitgeber attraktiv sein, sagen die Forscher, und das bedeutet mit Blick auf die Wünsche der Jüngeren vor allem flexiblere Arbeitszeitmodelle. Unklar ist, ob sich das drohende Personalproblem durch autonom fahrende Busse vielleicht doch erledigt. Verlassen könne man sich darauf aber heute noch nicht, sagen die Forscher. Dafür werde zu wenig in dieses Gebiet investiert. Hier sollten Bund und Länder Finanzierungsmöglichkeiten schaffen, damit es nicht bei vereinzelten Testfahrten von autonom fahrenden Bussen bleibe.
1: Und jetzt weitere Meldungen im Überblick. Der wohl künftige Bundestrainer Jürgen Klopp wütet gegen US-Präsident Trump und FIFA-Boss Infantino. Es geht um die Rücknahme einer roten Karte gegen einen Spieler der USA. Trump soll bei dem Thema Einfluss auf Infantino genommen haben. Klopp sagte dazu bei Magenta TV, diese beiden Menschen, die beide keine Ahnung von Fußball hätten, sollten gar nichts damit zu tun haben. Die FIFA-Entscheidung stelle alles in Frage. Der Onlinehandel in Deutschland macht gute Umsätze. Vom Verband BEVH heißt es, dass die Umsätze von April bis Juni um gut 5% gestiegen sind. Besonders stark zulegen konnten Anbieter von Waren des täglichen Bedarfs und Drogeriehändler. Auch bei Online-Blumenhändlern, Anbietern von Freizeitartikeln und von Motorradzubehör liefen die Geschäfte gut. Im Zusammenhang mit einem der größten Kriegswaffenfunde in Deutschland seit Jahrzehnten beginnt in diesen Minuten in Wuppertal der Prozess. Die Polizei hatte in Remscheid rund 300 scharfe Waffen sichergestellt. Darunter waren über 120 Maschinen, Gewehre, Dutzende Maschinenpistolen und sogar Panzerabwehrwaffen. Und als ob das nicht schon genug gewesen wäre, kamen noch fast 100.000 Schuss Munition dazu. Das Ganze war in geheimen Räumen versteckt und sollte wohl größtenteils verkauft werden. Die drei Beschuldigten wurden überführt, als sie ihre Waffen verdeckten Ermittlern zum Kauf anboten. Das waren die Nachrichten mit Thorsten Adolfs.
3: Dankeschön. Das da draußen ist dann ja wohl...

0: ostwestfälischer Sommer, ne? Nicht so heiß, mit um die 23 Grad, später oft bedeckt, gelegentlich auch immer mal wieder nass. Also die Klimaanlage, die kann heute definitiv ausbleiben. Und es geht auch erstmal so weiter an Werra und Weser, zumindest morgen. Die Sonne hält sich auch morgen zurück und lässt die Wolken ihren Turn machen. Ab und an gibt es auch Regen. Am Mittwoch ist die Sonne wieder mit am Start und dann wird es auch wieder etwas schöner bei uns.
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3: 9:03, jetzt für euch der schnellste Verkehrs- und Blitzerservice für die ganze Region. Es ist nicht so viel los auf den Straßen, nur in Petershagen hakt es noch in Richtung Stadt Hagen. Auf der L770 vor der halbseitig gesperrten Weserbrücke kommt 15 Minuten obendrauf. Dann wird bei uns geblitzt im Minden, Rintelner Straße, Karlstraße und Bierpulweg, Herford, Wiesestraße und Schulze-Delitz-Straße, in Enger an der Mellerstraße und vor dem Hahnkamm-Tunnel auf der A30 Richtung Osnabrück, da steht auch noch ein Blitzer. Habt ihr mehr? Klingelt durch 08000 920 920. Gute Fahrt euch.
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0: Guten Morgen zusammen.
4: Morgen.
0: Wir haben hier im Studio ein Problem. Ihr werdet das im Büro wahrscheinlich auch haben. Es gibt die einen Kollegen, die schwitzen. Und es gibt die anderen, die frieren. Hier ähnlich. Chrissy ist warm, der schwitzt. Und mir ist eisig kalt. Ich habe wirklich schon den ganzen Morgen Gänsepelle. Aber ich glaube, die Heizung, die darf ich nicht anmachen, oder?
3: Hör auf, ich bleib dabei, wir sollten es so machen. Du ziehst dir jetzt einen schönen dicken Pulli an, ja. Ich schmeiß den Ventilator an und dann haben wir hier zwei Klimazonen in einem Raum und damit sollte das hinhauen. Ne? Mhm. Wir spielen euch die Hits im besten Mix. Jetzt haben wir Pink für euch mit Sober. Guten Morgen.
0: Hallo.

0: Post Malone mit Chemical. So, jetzt dauert es nicht mehr lang, dann starten auch die Sommerferien in NRW. Nur noch 2 Wochen Schule und dann geht's auch endlich los. Oh. Oder startet ihr schon früher? Mona würde gern ihre 2 Kids früher aus der Schule nehmen, um in den Urlaub zu düsen. Das hat sie uns heute Morgen geschrieben. Sie hat ein ziemlich günstiges Angebot gesehen. Der Flug wäre aber schon 1 Woche vor den Ferien. Und die Schule, die sieht das nicht so gerne, wenn die Kids früher rausgenommen werden.
1: Kann ich absolut verstehen. Ja. Dann auch lieber lassen. Also ich würde es nicht machen. Also es gibt ja Schulen, die erlauben das. Da muss man aber einen Antrag stellen. Der muss auch sehr gut begründet sein. Aber die meisten finden das eben nicht so gut. Ich würde meinen Sohn nicht früher rausnehmen. Paul, was ist deine Meinung dazu?
2: Ja, ich halte von der ganzen Thematik, um ehrlich zu sein, nicht so viel. Mhm. Das Problem ist irgendwie, dass man einfach überhaupt keine vernünftige Planbarkeit auch vom Unterricht hat. Und ich glaube, dann geht das ganze Genösel erst los. Meine Kinder haben den wichtigen Unterricht hierfür verpasst und dafür schreiben dementsprechend vielleicht einfach schlechtere Klausuren. Und ja, dementsprechend bin ich dagegen.
1: Ja, für die Kinder ist es ja auch nicht gut, wenn sie Unterricht verpassen. Und es gibt noch mehr Gründe. Guten Morgen.
3: Morgen. Guten Morgen, hier ist die Jutta.
0: Hi.
3: Ja, das ist ein klasse Thema, immer wieder gerne. Ich habe selber in einem Schulsekretariat gearbeitet. Ja. Und auch dort gab es Fälle von Eltern, die ihre Kinder vorzeitig aus der Schule genommen haben, um günstigere Flüge zu erhaschen. Man sollte aber dabei beachten, dass das eine Schulpflichtverletzung ist und dass die auch mit einem Bußgeld belegt werden kann. Und das kann dann auch recht teuer werden. Ob dann der Flug noch so viel günstiger war und sich das Ganze gelohnt hat, sollte man sich einmal gut überlegen.
0: Ja, das stimmt natürlich. Ne? Und es ist auch eigentlich immer schön, wenn alle gemeinsam in die Ferien starten.
1: Ganz
0: und
1: genau.
0: Die letzten Tage von den Ferien sind ja auch immer besonders. Also die Lehrer, Lehrerinnen denken sich oft ja auch richtige Highlights aus. Das sollte man nicht verpassen. Also Kids früher aus der Schule nehmen, um etwas günstiger in den Urlaub zu fliegen. Ja oder nein? Lasst uns diskutieren. Schickt uns zum WhatsApp ins Studio.
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0: Mike Kelly, Rakim.
1: Guten Morgen zusammen. Vor der WM, da gab es mal die Vermutung, dass US-Präsident Trump das zu seiner Weltmeisterschaft macht. Mhm. Bisher sah das nicht so aus. Tja, bis jetzt, ne?
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1: Ja, Trump soll nämlich persönlich bei FIFA-Boss Infantino angerufen haben, um eine Rotsperre der USA rückgängig zu machen. Das ist ein unglaublicher Vorgang, sowas gab es noch nie.
3: Das kannst du dir nicht ausdenken, nein. Sowas, ja. Ein Spieler hatte im 16. Finale eine rote Karte kassiert und das heißt eigentlich immer ein Spiel Sperre.
1: Das war immer so.
3: So. Ja. Und beim Spieler Balagón gibt es jetzt eine Ausnahme. Die FIFA hat seine Rotsperre zur Bewährung ausgesetzt. Finden die Belgier nicht so witzig, kann ich total nachvollziehen, ja. Gegen die spielen die USA heute Nacht nämlich.
1: Ja, verständlich. Also ja. Nach der Aktion würde mich auch nicht wundern, wenn FIFA-Chef Infantino das Spiel heute Nacht persönlich pfeift als Schiedsrichter und Trump den Videoassistent macht. Mhm. Ne? Die USA kommen noch ins Finale. Warte mal ab, Trump regelt. Schauen wir noch auf ein anderes spannendes Spiel heute Abend, an dem hoffentlich nichts gedreht ist und wo ich mich sehr drauf freue. Ja. Spanien spielt gegen Portugal. Richtiger Kracher, läuft heute Abend um 21 Uhr im ZDF.
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0: Jessi, das ist euer Start in diesen Montag. Guten Morgen. Und die Infos, die packen wir jetzt noch oben drauf.
1: Matthias Duda ist nämlich da mit den News um 9:30.
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3: Einen schönen guten Morgen. Ein Spenger und seine zwei Kinder sind bei einem Verkehrsunfall auf der Herforder Straße in Melle schwer verletzt worden. Der Mann war Samstagnachmittag kurz vor der Kreisgrenze aus noch ungeklärten Gründen mit seinem Wagen in den Gegenverkehr geraten und mit einem anderen Wagen zusammengestoßen. Der 41-Jährige und die beiden Kinder wurden mit schweren Verletzungen in umliegende Krankenhäuser gebracht. Auch ein Rettungshubschrauber war im Einsatz. Die beiden Insassen des anderen Fahrzeugs wurden nur leicht verletzt. Der Schulausschuss der Stadt Herford beschäftigt sich heute mit der Standortfrage der Geschwister-Scholl-Realschule. Zuletzt schien es auf das Bildungscampus-Gelände hinauszulaufen. Jetzt ist mit der Gaußstraße wieder die ursprüngliche Idee auf dem Tisch. Die Investoren seien bereit, bestimmte Vertragsbedingungen zu überdenken, mit denen der Herforder Rat nicht einverstanden war, sagte Bürgermeisterin Anke Theisen. Jetzt muss die Politik entscheiden, wo der Neubau der Schule am wirtschaftlichsten wäre. Wegen Bauarbeiten kommt es im Zentrum von Bruchmühlen für längere Zeit zu Behinderungen. Die Mellerstraße ist zwischen dem Bahnübergang am ehemaligen Bahnhof und dem Kreisverkehr Mellerstraße, Spengerstraße, Osnabrücker Straße, Kilverstraße, Bruchstraße komplett gesperrt. Dort wird die Fahrbahn erneuert. Die Stadt Melle sagt, dass das bis Anfang Oktober so bleibt und der Verkehr umgeleitet wird. Auch die Bushaltestellen in dem Bereich werden nicht angefahren. Und das waren die Nachrichten. Die gibt es auch im Netz auf radioherford.de.
0: Dankeschön, Matthias, für die Infos. Der Sommer, der gönnt sich eine kleine Verschnaufpause und ich finde das auch völlig okay. Heute kriegen wir die Sonne nur selten zu Gesicht. Stattdessen hängen da ganz schön viele Wolken am Himmel. Regen gibt es auch immer mal wieder und das bei rund 23 Grad. Morgen am Dienstag nicht unbedingt freundlicher, auch mit vielen grauen Wolken. Der Mittwoch wird aber besser, die Sonne kommt durch. Es wird ein schöner Tag bei bis zu 23 Grad.
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1: 9:30, Vorsicht auf der A30 Richtung Bad Oeynhausen. In der Abfahrt Gohfeld hat es einen Unfall gegeben. Da läuft jetzt gerade die Unfallaufnahme auf dem Standstreifen. Fahrt da bitte schön vorsichtig dran vorbei heute Morgen. Dann wird bei uns geblitzt an der A30 Richtung Osnabrück vor dem Hahnenkammtunnel. In Enger, Mellerstraße, Herford, Schulze-Delitz-Straße und Wiesestraße. Minden, Bierpolweg, Karlstraße und Rintelner Straße. Habt ihr noch was von unterwegs? Dann klingelt einmal durch bei uns im Studio 08000 920 920. Gute Fahrt.
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0: Guten Morgen. Es ist der Morgen. Montag nach dem Wochenende. Wir hoffen, ihr hattet ein richtig schönes. Wettermäßig hatten wir ja Glück, ne? Ja. Es war ja auch mal trocken. Deshalb war ja auch in Bünde beim Weinfest einiges los und auch in Bad Oeynhausen bei der Innenstadtfete. Richtig
1: ja,
0: toll.
1: Heute sind es aber eher wieder Herbst-Vibes.
0: Ja,
1: ne? Du erzählst
0: stimmt.
1: Schon den ganzen Morgen, dass du frierst. Hast aber auch gesagt, die Sonne spart ihre Kräfte für die Sommerferien. Oh. Finde ich sehr schön. Daran glauben wir jetzt einfach erstmal. Ne? Und vielleicht können wir mit sommerlicher Musik auch noch mal ein bisschen nachhelfen. Wie wäre es mit dem hier? Alexandra Stan mit Mr. Sexo Beat.
0: Finde ich gut.

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0: schönen Start in den Montag mit uns. Chrissy und Marlies sind wir zwei, diese und nächste Woche noch, dann starten Sommerferien. Mhm. Also es ist wirklich nicht mehr lang. Alle sitzen schon auf heißen Kohlen, vor allem natürlich die Schülerinnen und Schüler, aber auch die Eltern. Und jedes Jahr gibt es Eltern, die ihre Kids gerne ein bisschen früher aus der Schule nehmen wollen, um so ein bisschen günstiger in den Urlaub zu starten. Das ist nicht so einfach, vor allem ist es nicht erlaubt, denn es gibt ja eine Schulpflicht in Deutschland.
1: Ja,
0: ne?
1: So ist es. Mona überlegt aber trotzdem, sie hat uns heute Morgen geschrieben, dass sie ein super Urlaubsangebot hat und ihre Kinder gerne eine Woche früher aus der Schule nehmen würde. Darüber diskutieren wir heute Morgen in großer Runde, haben immer mal wieder eure Meinung dazu. Also falls ihr noch eine Meinung dazu habt, gerne per WhatsApp. Viele Schulen sehen das ja auch einfach nicht gerne. Ne? Schulrektorin Britta Gundermann, es ist ja auch wirklich ganz klar geregelt.
2: Wir haben eine Schulpflicht in Deutschland. Wir sind als Schulleiter verpflichtet, die Schulpflicht zu überwachen. Deshalb ist das eben leider nicht erlaubt. Ich kann Eltern natürlich verstehen, weil das für viele sehr viel Geld ist oder Familien, wenn sie in den Urlaub fliegen wollen. Aber es gibt eben die Schulpflicht und die Schule geht bis zum letzten Schultag. Lehrer würden auch gerne günstiger in den Urlaub fliegen.
1: Ja, das stimmt natürlich. Gab es denn schon mal so einen Vorfall?
2: Es ist tatsächlich so, dass ich auch schon mal ein Bußgeldverfahren eingeleitet habe, ja, weil eben klar war, dass die Eltern in den Urlaub gefahren sind. Ich habe aber auch schon mal Eltern gehabt, die begründet einen Antrag gestellt haben, dass das Kind vom Unterricht vorher befreit wird. Da war das in Verbindung mit Osterferien oder auch Herbstferien. Da gab es wirklich gute Gründe. Und dann konnte ich auch mit gutem Gewissen eine Verlängerung der Ferien genehmigen.
0: Nochmal zum Bußgeld. Wie hoch ist das?
2: Also das Bußgeld spricht ja dann der Kreis aus und so wie ich das in Erinnerung habe, sind das bei 300 Euro plus einer Bearbeitungsgebühr pro Elternteil. Und ich glaube, dass das auch tageweise ist. Oh. Dafür kann man durchaus später in den Urlaub fliegen.
0: Ja, also ich sag mal so, das lohnt sich gar nicht. Nee. Dann doch lieber die richtigen Sommerferien nutzen, bevor man richtig Ärger am Hals hat. Uns gibt's morgen früh wieder. Marvin übernimmt ab 10. Bis morgen.
1: Ciao.

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1: Mit Nico Hartmann. Nach dem bitteren 2:3 im heimischen Aztekenstadion gegen England und dem damit verbundenen Ausscheiden der Mexikaner im WM-Achtelfinale hat Nationaltrainer Javier Aguirre seinen Rücktritt erklärt. Der 67 Jahre alte Coach ist nun am Ende seiner insgesamt dritten Amtszeit. Erstmals kassierte Mexiko bei einer WM im Aztekenstadion in der regulären Spielzeit eine Niederlage. Nach einem starken Turnier der Mexikaner und einer unglücklichen Niederlage in Überzahl gegen England bilanzierte Aguirre am Ende, ich gehe mit Stolz.
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2: Mit Thorsten Adolfs. Guten Tag. Es gibt einen Hoffnungsschimmer, was die Kauflaune in Deutschland angeht. Die hat sich im Juni weiter verbessert, wenn auch auf niedrigem Niveau. Das meldet der Handelsverband. Das bedeutet, dass die Verbraucher wieder etwas mehr kaufen. Das sogenannte Konsumbarometer ist ein wichtiger Indikator für die deutsche Wirtschaft. Frage an Marc Weiß, wie muss man das jetzt einordnen?
3: Also die Sektkorken knallen noch nicht, denn wenn man die aktuellen Zahlen mit denen von vor einem Jahr vergleicht, also aus der Zeit vor dem Iran-Krieg, dann sind sie jetzt immer noch schlecht. Aber der Trend ist gut. Es wird jetzt in sehr kleinen Schritten von Monat zu Monat etwas besser. Das ist das Positive. Was bei diesen Umfragen ja auch immer sehr wichtig ist, das ist der Blick in die Zukunft. Und hier geht's ebenfalls leicht nach oben. Die meisten Menschen in Deutschland haben die Hoffnung, dass sich die gesamtwirtschaftliche Lage verbessert und dass sie davon dann auch finanziell profitieren, zum Beispiel durch Gehaltserhöhungen in der Zukunft.
2: Es gab heute auch Zahlen zum Onlinehandel.
3: Genau, die hat der E-Commerce-Verband veröffentlicht und auch hier hat sich die Kauflaune verbessert, also genau wie in der Gesamtentwicklung. Die Zahlen für den Onlinehandel separat sind deshalb so wichtig, weil sich der Handel immer mehr auf die Online-Plattformen verlagert und es werden auch immer mehr Dinge des täglichen Bedarfs online gekauft, also nicht mehr nur Fernseher oder fette Lautsprecherboxen, sondern Drogerieartikel, Blumen, auch Medikamente, sowas. Und hier gab es starke Zuwächse bei Blumen, zum Beispiel ein Plus von 10% und Versandapotheken konnten sogar fast 14% beim Umsatz zulegen. Also es geht insgesamt leicht aufwärts, in einzelnen Branchen sogar relativ stark.
2: Dankeschön, Marc. Und jetzt weitere Meldungen in der Zusammenfassung. Beim Gesundheitssparpaket der Bundesregierung soll es noch ein paar Änderungen geben. Nach Informationen der FAZ soll die Zusatzbelastung bei der Familienversicherung geringer ausfallen. Außerdem sollen Eltern, deren Kinder jünger als 12 sind, davon ausgenommen bleiben. Auch bei der Zuzahlung für Medikamente und Krankenhausaufenthalte sollen noch Entlastungen geplant sein. Viele Firmen in Deutschland befürchten laut einer Bertelsmann-Studie eine Schwächung der Demokratie und eine gesellschaftliche Spaltung. Für sie stellt auch die wirtschaftliche Schwäche ein Risiko für die Demokratie dar. Außerdem gab fast jede dritte Firma an, dass die gesellschaftliche Polarisierung das Betriebsklima belaste. Riesige Menschenmengen ziehen seit dem Morgen durch die iranische Hauptstadt Teheran. Dort hat der Trauerzug für den getöteten obersten Führer Khamenei begonnen. Er soll etwa 10 Stunden dauern und gilt als Höhepunkt der Trauerbekundungen. Khamenei war Ende Februar bei US-israelischen Angriffen ums Leben gekommen. Viel kaputt gegangen ist in der vergangenen Nacht auf der A52 in Richtung Romont. Dort hatte ein Auto mit Wohnwagen mehrere Streifenwagen der Polizei gerammt. Den Beamten war das Gespann aufgefallen, weil es ohne Licht unterwegs war. Anhaltezeichen ignorierte der Fahrer, fuhr dann auf einen Streifenwagen auf, gab Gas und fuhr weiter. Im Kreuz Mönchengladbach rammte der Fahrer einen weiteren Streifenwagen. Einer der Insassen flüchtete dort über die Autobahn. Die drei anderen, von denen einer per Haftbefehl gesucht wurde, konnten nach kurzer Verfolgung in Mönchengladbach festgenommen werden. Soweit die Meldungen mit Thorsten Adolfs.
4: Danke dir, Thorsten. Das Wetter aktuell frische 18 Grad. Es wird aber noch ein bisschen wärmer. Heute bekommen wir um die 23 Grad. Meist ist es bewölkt. Stellenweise kann es auch mal einen Schauer geben. Zwischendurch kommt aber auch mal die Sonne raus. Morgen dann das Gleiche nochmal. Und Mittwoch wird es dann ein bisschen freundlicher.
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4: Jetzt der schnellste Verkehrs- und Blitzer-Service und geblitzt wird auf der A30 Richtung Osterbrück vor dem Hahnkammtunnel, in Minden-Bierpolweg, Karlstraße und Rintelner Straße. In Enger steht ein Blitzer auf der Mellerstraße und in Herford einmal Schulze-Delitz-Straße und Wiesestraße. Habt ihr auch noch Staus und Blitzer gesehen? Meldet die gerne hier bei mir im Studio, ruft mich an.

0: 08000 920 920, unsere kostenlose Verkehrshotline. Danke dafür. Ich wünsche euch eine gute Fahrt. Kommt gut durch.
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0: Marvin hier. Ich wünsche euch einen wunderschönen Montagmorgen. Gleich hier im besten Mix Savage Garden, To the Moon and Back. Und vorher gibt's Avicii mit Hey Brother.

0: Fly Now, das Rocky-Theme. Sylvester Stallone feiert heute seinen 80. Geburtstag und Kinomann Jörg Albrecht gratuliert.
1: Ich beschütze dich vor den Gangs. Das kann riskant werden.
2: Hier war nichts riskant, bevor sie aufgetaucht sind.
3: Ein New Yorker Mafioso wird in die Provinz geschickt. Sylvester Stallone ist der Tulsa King in der gleichnamigen Serie, von der gerade die 4. Staffel gedreht wird. Eine Rolle, wie sie sich Stallone auf seine alten Tage gewünscht hat.
4: I've always wanted to play a gangster, but play it.
3: Ich wollte schon immer einen Gangster spielen. Außerdem wollte ich mich selbst spielen. Also das, was man da sieht, bin im Grunde genommen ich. Das perfekte Konzept für einen, der weiß, dass er nicht gerade der weltbeste Schauspieler ist.
4: I know. I'm not the best actor, Nora. I know.
3: Trotzdem hat Sylvester Stallone Karriere gemacht. Dank diesem Typen hier.
5: Mr. Balboa.
6: Rocky. Nennen Sie mich Rocky.
3: Rocky, der Underdog aus Philadelphia, der sich nach oben boxt. Anfang der 1970er Jahre hat er die Idee zu der Story. Er verkauft nicht nur das Drehbuch. Stallone macht auch zur Bedingung, dass er die Titelrolle spielt.
4: Rocky, I had no idea.
3: Ich hätte nie geglaubt, dass Rocky auf diese Resonanz stoßen würde. Mich riefen viele berühmte Leute aus Hollywood an. Alle waren voll des Lobes und ich dachte, es funktioniert. Viele Rollen, die danach kommen, sind aber eher eine Rocky-Horror-Picture-Show. Stallone erspielt sich die goldene Himbeere als schlechtester Schauspieler des Jahrhunderts mit Filmsätzen für die Ewigkeit.
7: Das ist blaues Licht.
8: Und was macht es?
7: Es leuchtet blau.
3: Dass er mehr drauf hat, beweist er dann nochmal mit 70. Für seinen 7. Rocky-Auftritt gewinnt er zwar keinen Oscar, aber immerhin den Golden Globe. Grund genug, sich bei Rocky Balboa zu bedanken, dem besten Freund, den er jemals gehabt hat.
4: I want to thank my imaginary friend Rocky Balboa for being the best friend I ever had.

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1: In Rödinghausen geht ab heute wieder Sport im Park an den Start. Und das heißt, ihr könntet heute kostenlos beim TuS Bruchmühlen oder dem SV Rödinghausen mittrainieren. Außerdem stehen offenes Schachtraining, Tischtennis für Kinder, Jugendliche und Erwachsene sowie Showtanz für Teenies auf dem Programm. Mehr Infos dazu findet ihr auf unserer Homepage.
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0: Wir haben es 10:30. Alles, was wichtig ist, jetzt in den News.
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2: Mit Matthias Duda. Schönen guten Tag. Der Schulausschuss der Stadt Herford beschäftigt sich heute mit der Standortfrage der Geschwister-Scholl-Realschule. Zuletzt schien es auf das Bildungscampus-Gelände hinauszulaufen. Jetzt ist mit der Gaußstraße wieder die ursprüngliche Idee auf dem Tisch. Die Stadt macht ihre Entscheidung von der Wirtschaftlichkeit abhängig. Nach dem Brand am Wochenende in Rödinghausen-Schwenningdorf ist die Ursache noch unklar. Das Feuer war in der Nacht zu Samstag im Obergeschoss des Wohnhauses an der Straße im Dornsieg ausgebrochen. Die Einsatzkräfte konnten verhindern, dass die Flammen auf den Dachstuhl übergriffen. Verletzt wurde niemand. Der Herforder Eishockeyverein hat einen neuen Stürmer verpflichtet. Tamás Kania wechselt von den Bietigheim Steelers zu den Dragons. Der 25-jährige Deutsch-Rumäne bringt eine Menge Erfahrung mit. In Liga 2 kommt er auf fast 180 Spiele plus 3 Spiele in der ersten Liga. Und das Wetter. Meist dicht bewölkt heute, ab und zu auch Regen bei maximal 23 Grad.
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3: Hallo Autofahrer, die Blitzer stehen auf der A30 Richtung Osnabrück vor dem Hahnkammtunnel. In Enger wird geblitzt auf der Mellerstraße, in Herford Schulze-Delitz-Straße und Wiesestraße und in Minden einmal Bierpullweg, Karlstraße und Rintelner Straße. Habt ihr auch noch Staus und Blitzer gesehen? Meldet die gerne hier bei mir kostenlos. Im Studio landet er unter der 08000 920 920. Gute Fahrt!

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1: Donald Trump hat sich in Sachen Fußball-WM lange zurückgehalten. Jetzt hat er sich aber eingemischt und direkt für einen Skandal gesorgt. Es geht um US-Nationalspieler Bellingham. Der hat im 16-Finale die rote Karte bekommen, ist damit eigentlich für die Partie gegen die Belgier heute Nacht gesperrt. Nun soll aber Donald Trump bei FIFA-Boss Infantino angerufen haben und mal gefragt haben, ob man das nicht ein bisschen überprüfen könne. Und tatsächlich wurde diese Sperre jetzt aufgehoben. Die ganze Fußballwelt regt sich darüber auf und auch Jürgen Klopp konnte seinen Ärger bei Magenta TV kaum zurückhalten.
2: Das ist unser Spiel, nicht deren Spiel. Das muss man mal ganz kurz sagen. So, weil das ist unser Spiel. Und das hier ist ganz einfach eine Tatsachenentscheidung. Das sind so lächerliche rote Karten in der Vergangenheit gegeben worden, wo alle nachher sagen, das war keine rote Karte. Und trotzdem bleiben sie bestehen, weil Tatsachenentscheidung. Und hier gehen wir ran. Wenn das wirklich Trump und Infantino miteinander ausgemacht haben, dann das ist verrückt.
1: Die FIFA-Regularien sehen halt bei einer roten Karte automatisch eine Sperre für ein Spiel vor. Und man kann da auch keinen Einspruch gegen einlegen. Deswegen gibt es jetzt auch eine Welle an Kritik. In der FIFA ist man sauer auf Infantinos Alleingang. Der Europäische Fußballverband beschwert sich. Die Belgier natürlich sowieso. Die müssen ja als nächstes gegen die USA ran. Jürgen Klopp hätte jetzt noch so eine charmante Lösung parat.
2: Also das ist eine rote Karte. So leid uns das tut, weil dann natürlich Balogun das nicht will. Das sagen die Regeln. So, jetzt, wenn es tatsächlich so war. Ja, da gibt es immer noch die Möglichkeit, dass theoretisch USA ihn trotzdem nicht aufstellt. Weil sie sagen, okay, so wollen wir das nicht haben.
1: Der US-Trainer sieht das natürlich anders. Es ist einfach insgesamt total irre, was da schon wieder läuft. Sorgt nur für Kopfschütteln. Wir halten euch hier auf dem Laufenden rund um die WM.
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2: Mit Thorsten Adolfs. Guten Tag. Der Fall Balogun zieht immer weitere Kreise. Nach der Rücknahme der Rotsperre für den US-Spieler und dem wahrscheinlichen Einfluss von US-Präsident Trump auf die Entscheidung der FIFA regt sich auch hier bei uns in Deutschland Widerstand. Nico Hartmann im WM-Studio der DFB hat darauf reagiert.
3: Ja, das stimmt. DFB-Präsident Bernd Neuendorf hat nämlich sehr scharf auf den Skandal reagiert. Der Eindruck, dass es hier eine aktive Einflussnahme der Politik auf den Sport gegeben hat, müsse zügig und schlüssig ausgeräumt werden. Es gehe um die Integrität des Wettbewerbs und um die Glaubwürdigkeit der FIFA, so der DFB-Präsident weiter. Damit steht die FIFA zunehmend im Abseits. Selbst intern gibt es kritische Stimmen. Ein FIFA-Vizepräsident sprach sogar von einer Schande. Dazu unterstellt jetzt auch die Menschenrechtsorganisation Fair Square, dem US-Präsidenten und der FIFA-Manipulation. Der wahrscheinliche Bundestrainer Jürgen Klopp hatte bei Magenta TV noch eine Lösung parat.
4: Da gibt es immer noch die Möglichkeit, dass theoretisch USA ihn trotzdem nicht aufstellt. Weil sie sagen, okay, so wollen wir das nicht haben.
3: Doch US-Coach Mauricio Pochettino zeigte sich bereits begeistert vom Freispruch seines besten Torschützen bei diesem Turnier. Fakt ist, dies ist das Ende der Gleichberechtigung bei sportlichen Wettbewerben. Regeln werden einfach außer Kraft gesetzt. Es bleibt also zu hoffen, dass die Protestwelle, die nun anrollt, in irgendeiner Form etwas bewirken kann.
2: Dankeschön, Nico. Und jetzt weitere Meldungen im Überblick. Fast die Hälfte der unter 18-Jährigen ist täglich auf Social Media unterwegs und das mindestens eine Stunde lang. Das ist eins der Ergebnisse der neuen Postbank-Digitalstudie. Außerdem hat jedes fünfte Kind spätestens mit 8 Jahren ein eigenes Smartphone. In 2 von 3 Haushalten darf es ohne zeitliche Beschränkung genutzt werden. Der ukrainische Präsident Zelensky fordert vom NATO-Gipfel, der morgen beginnt, starke Entscheidungen für sein Land. Sie seien sehr bedeutend, schrieb er bei Facebook. Der Gipfel findet in Ankara statt. Daran teilnehmen werden die Staats- und Regierungschefs der 32 NATO-Mitglieder, darunter Kanzler Merz und US-Präsident Trump. In einem Wohngebiet in Offenburg sind Schüsse gefallen. Ein Mann starb vor Ort und eine Frau wenig später im Krankenhaus. Für die Bevölkerung besteht nach Angaben der Polizei keine Gefahr. Die Hintergründe der Tat sind noch unklar. Es gebe keine Hinweise, dass an dem Vorfall weitere Menschen beteiligt waren, heißt es. In Südeuropa sorgen Waldbrände weiter für Probleme. Besonders heftig wüten die Flammen in Südfrankreich. In den Pyrenäen versuchen mehr als 700 Feuerwehrleute, die Brände zu bekämpfen. Auch Löschflugzeuge und Hubschrauber sind im Einsatz. Die Feuer breiten sich durch den starken Wind aber zurzeit weiter aus. Die 3. Etappe der Tour de France soll heute zwar stattfinden, sie muss wegen der Brände aber angepasst werden. Es werden nur die Fahrer und die für die Organisation des Rennens unbedingt nötigen Fahrzeuge unterwegs sein. Das Publikum wurde aufgerufen, weder an die Strecke noch zum Zielort zu kommen. Auch aus Griechenland, Spanien und Portugal werden Waldbrände gemeldet. Soweit die Meldungen mit Thorsten Adolfs.
5: Danke dir. Das Wetter heute bleibt wechselhaft. Teilweise kann es etwas regnen, meist ist es bewölkt. Zwischendurch scheint auch mal die Sonne, auch morgen wechselhaft. Und ab Mittwoch wird es dann wieder freundlicher. Die Temperaturen heute und die nächsten Tage um die 23 Grad an der Spitze.
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5: Jetzt der schnellste Verkehrs- und Blitzerservice. Katrin, Benny und nochmal Katrin haben sich bei mir gemeldet mit frischen Blitzern, und zwar in Flotow auf der Solterbergstraße. Außerdem in Minden, Dankersen auf der Dankerser Straße. In Minden wird noch geblitzt Bierpolweg, Karlstraße und Rintelner Straße. In Bad Oeynhausen auf der A30 vor dem Hahnkammtunnel. In Herford Schulze-Delitz-Straße und Wiese-Straße, und in Enger steht noch einer auf der Meller-Straße. Danke euch fürs Bescheid. Wenn ihr auch noch Staus und Blitzer habt, meldet euch gerne hier bei mir 08000 920 920. Gute Fahrt!
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0: Marvin hier. Wir haben es 11:30, jetzt die neuesten Infos. Hört ihr bei uns in den News.
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2: Mit Matthias Duda, schönen guten Tag. Ein Polizist liegt nach einem Einsatz in Bünde verletzt im Krankenhaus. Beamte waren in der Nacht zu Sonntag gerufen worden, weil ein Mann seine Taxirechnung nicht bezahlt hatte. In seiner Wohnung an der Bohnenstraße ging der Betrunkene auf die Polizisten los und randalierte auch noch im Streifenwagen. Der 53-Jährige aus Offenburg kam in die Ausnüchterungszelle. In Herford ist ein Radfahrer bei einem Unfall auf dem Hellerweg verletzt worden. Der 81-Jährige war gestern Morgen beim Abbiegen in die Falkstraße mit einem anderen Radfahrer zusammengestoßen. Der Unbekannte machte sich anschließend aus dem Staub. Wegen Bauarbeiten kommt es im Zentrum von Bruchmühlen bis Oktober zu Behinderungen. Die Mellerstraße ist zwischen dem Bahnübergang am ehemaligen Bahnhof und dem Kreisverkehr Mellerstraße, Spengerstraße, Osnabrücker Straße, Kilverstraße, Bruchstraße komplett gesperrt. Dort wird die Fahrbahn erneuert. Und das Wetter: dicke Wolken und zwischendurch auch etwas Regen bei Werten bis 23 Grad.
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0: Hallo Autofahrer, ich habe einige Blitzer für euch. Geblitzt wird auf der A30 Richtung Osnabrück vor dem Hahnkammtunnel in Minden. Bierpullweg, Karlstraße, Dankaser Straße und Rentelner Straße. In Herford stehen Blitzer auf der Schulze-Delitz-Straße und der Wiese-Straße. In Flotow auf der Solterberg-Straße und in Enger auf der Meller-Straße. Alle Staus, alle Blitzer, die ihr unterwegs seht, könnt ihr gerne hier bei mir melden. Im Studio landet ihr unter der 08000 920 920. Ich wünsche euch eine gute Fahrt, kommt gut durch.
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0: Ausnahmezustand in Düsseldorf am letzten Wochenende. Zweimal sind die Toten Hosen in Düsseldorf aufgetreten. Heimspiel also und Tourauftakt. Robert Jans, du warst da und es war mega.
1: Also ich bin immer noch ganz beseelt, weil man einfach gemerkt hat, das ist ein ganz besonderer Vibe. Die ganze Stadt hat dieses Wochenende zelebriert. Schon vor den Konzerten wurde in der Altstadt gefeiert. Tausende Menschen in Totenhosen-Shirts, Totenhosen-Trikots. Das Konzert selbst oder die Konzerte, ich kleiner Freak, hab mir die ja gleich zweimal gegönnt, waren dann überragend. Also die großen Hits wurden gespielt, genauso wie die alten Songs. Also 2,5 Stunden wie so eine Art Best-of. Und was ich so faszinierend finde, man steht da mit fast 45.000 Menschen in einem Riesenstadion und trotzdem hat man irgendwie das Gefühl, man ist bei einem Clubkonzert und irgendwie ganz nah dran. Und ich bin ja wirklich gerne und oft auf Konzerten, aber so schaffen das irgendwie nur die Toten Hosen. Also man hört raus, ich fand's richtig gut.
0: Sehr schön. Ganz vorbei ist das Heimspiel noch nicht, denn die letzte Show ihrer Tour spielen sie auch nochmal in Düsseldorf, allerdings erst 2027. Vorher sind sie auch noch hier in Minden im September. Die Show ist schon lange restlos ausverkauft, aber hier hört ihr sie trotzdem. Die Toten Hosen mit Nur nach vorn.

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1: Mit Thorsten Adolfs. Guten Tag. Viele Eltern wissen nicht, was genau ihre Kinder im Netz machen. Das ist das Ergebnis der aktuellen Postbank-Digitalstudie. Vor allem Eltern ab 40 haben kaum noch einen Blick auf die Online-Aktivitäten der Kinder, auch wenn die noch minderjährig sind. Laut Studie überprüfen über 60% die Online-Nutzung gar nicht oder nur gelegentlich. In 57% der Familien gibt es nicht mal Regeln zur Nutzung von Social Media durch minderjährige Kinder. Weitere Infos zum Thema von Marc Weiß.
2: Es klingt ein bisschen, als hätten einige Eltern aufgegeben. Laut Studie gehört zu den fehlenden Regeln in vielen Familien auch, dass es selbst kurz vor dem Schlafengehen kein Handyverbot für Kinder gibt. In mehr als der Hälfte der Familien sei das so, heißt es. Das Smartphone sei für viele Familien längst Teil des Alltags. Kinder lernen zu kommunizieren und organisieren vieles über das Handy, sagen die Studienmacher. Aber entscheidend sei, dass Kinder Orientierung bekämen, damit sie digitale Angebote sicher und verantwortungsvoll nutzen könnten. Digitale Teilhabe zu ermöglichen und gleichzeitig sinnvolle Grenzen zu setzen, das überfordere aber viele Eltern, sagt Studienmacher Dommel von der Postbank. Dabei täten sich die Eltern, die selbst nicht mit digitalen Medien groß geworden seien, besonders schwer. Den meisten sei trotzdem klar, dass es Regeln braucht. Über 80% unterstützen deshalb zum Beispiel ein Handyverbot an Schulen. Sobald es aber um das private oder das Familienleben geht, bleibe von der geforderten harten Linie in der Schule offenbar nicht mehr viel übrig.
1: Und jetzt weitere Nachrichten im Überblick. Das Kabinett will am Nachmittag den Haushaltsentwurf für das kommende Jahr beschließen. Finanzminister Klingbeil will knapp 119 Milliarden Euro neue Schulden machen. Die Gesamtausgaben liegen bei gut 555 Milliarden. Das ist deutlich mehr als noch im April geplant. Das Finanzministerium begründet die Erhöhungen vor allem mit den Auswirkungen des Irankriegs, den gestiegenen Energiepreisen und der schwachen Konjunkturlage. Auch der CDU-Arbeitnehmerflügel lehnt die Koalitionspläne, Krankmeldungen zu erschweren, ab. Der Vizevorsitzende Bäumler sagte dem Tagesspiegel, das völlig unnötige Thema müsse schnell abgeräumt werden. Die Koalition sollte sich lieber anderen Themen zuwenden, statt das Signal an die Menschen in Deutschland zu senden, dass sie ihnen misstraue, so Bäumler. In Südfrankreich kämpfen weiter hunderte Feuerwehrleute gegen einen Waldbrand in den Pyrenäen. Etwa 10.000 Menschen, die in Dörfern in der Nähe wohnen, wurden aufgefordert, sich in Sicherheit zu bringen. Das Feuer hat auch Auswirkungen auf die Tour de France. Die dritte Etappe führt von Spanien nach Frankreich. Sie findet heute auf französischer Seite ohne Zuschauer statt. Viele Deutsche vertrauen bei Gesundheitsfragen mittlerweile auf künstliche Intelligenz. Fast die Hälfte der Befragten nutzt die Technologie aktiv, vor allem um ihre Diagnosen besser zu verstehen oder sich gezielt auf einen Arztbesuch vorzubereiten. Das ist das Ergebnis einer Befragung des Pharmaherstellers Stada. Wieder andere holen sich zusätzlich eine Zweitmeinung ein, nachdem sie beim Arzt waren. Und 8 von 10 Deutschen können sich gut vorstellen, dass KI ihre medizinische Versorgung in Zukunft noch stärker verbessert. Außerdem sind viele bereit, ihre Gesundheitsdaten mit der KI zu teilen, wenn dadurch Therapien und Diagnosen besser werden. Das waren die Nachrichten mit Thorsten Adolfs.
3: Und das Wetter aktuell um die 19 Grad. Heute sind bis zu 23 Grad drin. Meist ist es bewölkt, stellenweise kann es auch mal einen Schauer geben. Morgen dann das gleiche nochmal Mittwoch. Da wird es dann ein bisschen freundlicher.
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3: Jetzt der schnellste Verkehrs- und Blitzer-Service mit einigen Blitzern. Geblitzt wird auf der A30 Richtung Osnabrück vor dem Hahnkammtunnel. In Minden habt ihr einen frischen Blitzer gemeldet auf der Ringstraße in Richtung Nordbrücke. Außerdem in Minden Bierpullweg, Karlstraße, Dankaser Straße und Rintelner Straße. In Herford auf der Wiesestraße und der Schulze-Delitz-Straße. In Enger auf der Mellerstraße und in Flotow wird geblitzt auf der Solterbergstraße. Ruft mich gern direkt an, um hier auch noch Staus und Blitzer durchzugeben. Könnt ihr unter der 08000 920 920. Wie immer kostenlos. Danke euch. Ich wünsche euch eine gute Fahrt, kommt gut durch.
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3: Auf dem Weg in die Mittagspause, Marvin Kreimer hier. Habt einen schönen Montag, das sind All for One mit I Swear.

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0: Don't You Stay, die neue Nummer von Nico Santos Marvin hier am Montag. Angela Merkel ist zurück im Kanzleramt, wenn auch nur als Gemälde an der Wand. Unser Kunstkritiker des Vertrauens hat es sich mal angeschaut.
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4: Angela Merkel ist wieder da. Friedrich Merz ist ganz kurz zusammengezuckt und meinte, Moment mal, ich habe doch gar keinen Elfer verschossen. Nein, sie will doch gar nicht zurück ins Kanzleramt. Kommt sie aber trotzdem als Porträt. Angela Merkels offizielles Staatsporträt ist fertig und wurde in Berlin feierlich enthüllt. Und ich habe es gesehen und muss zugeben, ja, das Bild gefällt mir richtig gut. Dieses angedeutete Lächeln, dieses warme, fast schon florentinische Licht um sie herum. Ja, für mich jetzt schon die deutsche Mona Lisa. Ein Meisterwerk, bei dem jedes Detail stimmt. Selbst die dicke Bernsteinhalskette und natürlich der blaue Bläser. Und sowas wünschen sich ja viele Frauen. Einen blauen Bläser. Oh lala. Am meisten mag ich aber die Vorstellung, dass Friedrich Merz demnächst jeden Morgen auf dem Weg zum Schreibtisch am Mutti vorbeilaufen muss.
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0: Marvin hier. Wir bringen euch auf den aktuellen Stand um 12:30. Alles, was wichtig ist, hört ihr bei uns in den News.
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2: Mit Sören Nippold. Schönen guten Tag. Ein Polizist liegt nach einem Einsatz in Bünde verletzt im Krankenhaus. Beamte hatten einen Mann in seiner Wohnung an der Bohnenkammstraße aufgesucht, weil er seine Taxirechnung nicht bezahlt hatte. Der 53-Jährige war betrunken, er wehrte sich heftig und verletzte dabei einen Polizisten. In Herford ist ein älterer Radfahrer bei einem Unfall auf dem Heller Weg verletzt worden. Der 81-Jährige war gestern Morgen beim Abbiegen in die Falkstraße mit einem anderen Radfahrer zusammengestoßen, der von hinten kam. Der Rentner stürzte, er musste vor Ort medizinisch versorgt werden. Der unbekannte andere Radler fuhr davon. Wegen Bauarbeiten kommt es im Zentrum von Bruchmühlen bis Oktober zu Behinderungen. Die Mellerstraße ist zwischen dem Bahnübergang am ehemaligen Bahnhof und dem Kreisverkehr Mellerstraße, Spengerstraße, Osnabrücker Straße, Kilverstraße, Bruchstraße komplett gesperrt. Dort wird die Fahrbahn erneuert. Und das Wetter meist bewölkt, örtlich auch mal leichter Regen bei Topwerten um 23 Grad.
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0: Hallo Autofahrer, es wird geblitzt auf der A30 Richtung Osnabrück vor dem Hahnkammtunnel in Minden. Bierpolweg, Karlstraße, Ringstraße, Dankaser Straße und Rintelner Straße. In Herford auf der Schulze-Delitz-Straße und der Wiesestraße. In Flotow, Solterbergstraße und in Enger auf der Mellerstraße. Wenn ihr noch mehr Blitzer habt oder auch Staus, meldet die gerne hier bei mir 08000 920 920. Gute Fahrt!
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0: Taylor Swift und Travis Kelce haben geheiratet und das Internet behandelt diese Hochzeit natürlich nicht wie eine Hochzeit, sondern wie eine Mischung aus Royal Wedding, Super Bowl und WM-Finale. Es wird wirklich jedes Detail analysiert. Leo Arrighi ist bei mir. Was wissen wir denn mittlerweile?
1: Also gefeiert wurde ja im Madison Square Garden in New York City. Riesenarena, wo ja ansonsten Basketballspiele oder Konzerte stattfinden. Zu deutscher Zeit, in den frühen Morgenstunden des Sonntags, ist es dann soweit gewesen. Die beiden haben ja gesagt, sind also offiziell verheiratet. Draußen an der Arena stand dann auf allen Screens Just and T Married, also so wie Just Married mit Wortspiel. Taylor und Travis. Die Zeremonie soll Adam Sandler geleitet haben und auch gesungen haben. Ja, einer unter rund 1000 Gästen wie Ed Sheeran, Gigi Hadid, Bradley Cooper oder Hugh Grant.
0: Irre, vor allem auch diese ganze Geheimhaltung. Handys waren verboten, Straßen rund um die Arena teilweise gesperrt und trotzdem standen draußen Fans in der Hitze, nur um irgendwie in der Nähe zu sein. Und im Madison Square Garden ging es noch ganz schön ab, sagst du.
1: Ja, die Party soll ziemlich pompös gewesen sein, mit allem Drum und Dran. Die hatten so Kirmesbudenspiele aufgebaut in der ganzen Arena. Karaoke gab es dann später am Abend auch mit krassen Gästen. Unter anderem Sabrina Carpenter, Kesha, Avril Lavigne, Tate McRae, Paul McCartney und Stevie Nicks. Allesamt sollen sie da aufgetreten sein. Also das ist dann irgendwie keine Hochzeit mehr, finde ich, sondern ein Festival mit Eheversprechen.
0: Danke dir für die Infos.

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1: Der europäische Fußballverband hat ungewöhnlich scharf auf den Vorfall reagiert. Nico Hartmann aus dem WM-Studio hat die Infos dazu.
2: Nicht nur das internationale Medienecho mit Begriffen wie schamlos kaputtes System oder absolute Schande ist verheerend für US-Präsident Trump und seinen vorauseilenden Gehorsam bei der FIFA Gianni Infantino, sondern es hagelt immer mehr Kritik. Sogar Ex-FIFA-Präsident Blatter äußerte sich, der Bild-Zeitung sagte er, rote Karten werden im Fußball nicht durch politische Interventionen aufgehoben, sondern nach klaren Regeln. Dazu hat der belgische Fußballverband, nächster Gegner der US-Boys, in der Nacht im Achtelfinale Berufung gegen die Entscheidung eingelegt und als vorläufiger Höhepunkt ist nun auch der Europäische Fußballverband UEFA auf die Barrikaden gegangen. Es sei eine rote Linie überschritten, so die UEFA. Dazu noch mit dem bemerkenswerten Schluss: Wir äußern unser Unglauben über eine solch beispiellose, unverständliche und ungerechtfertigte Entscheidung. Die Rotsperre des US-Stürmers Balogun war nach einer vermeintlichen Intervention von US-Präsident Trump bei Infantino ausgesetzt worden. Eine Reaktion der FIFA und des Weißen Hauses ist bislang ausgeblieben.
1: Und jetzt weitere Meldungen im Überblick. Viele Eltern in Deutschland wissen offenbar nicht, was ihre Kinder so den ganzen Tag im Netz machen. Das zeigt die neue Digitalstudie der Postbank. Vor allem bei Eltern ab 40 Jahren ist das demnach der Fall. 61% von ihnen überprüfen gar nicht oder nur ab und zu die Social-Media-Nutzung der Kinder. In Südfrankreich breitet sich ein großer Waldbrand immer mehr aus. Inzwischen mussten deshalb schon rund 10.000 Menschen evakuiert werden. Das haben die französischen Behörden mitgeteilt. Das Feuer hat auch Folgen für die laufende Tour de France. Die dritte Etappe heute findet in der betroffenen Region ohne Zuschauer statt. Am Wuppertaler Landgericht hat der Prozess um ein großes Waffenlager in Remscheid begonnen. Und zum Auftakt hat einer der drei Angeklagten ein Geständnis abgelegt und die Vorwürfe eingeräumt. Die Staatsanwaltschaft wirft dem Hauptangeklagten vor, zahlreiche Kriegswaffen zum Weiterverkauf gelagert und an die beiden Mitangeklagten verkauft zu haben. Bei uns in Deutschland sind immer mehr Menschen unzufrieden mit dem Gesundheitssystem. Das zeigt der neue STADA Health Report des Marktforschungsinstituts HumanAid. Es hat mehr als 19.000 Menschen in 20 Ländern befragt. Und die Zahlen für Deutschland sprechen eine klare Sprache. Demnach waren im Jahr 2020 noch 80% der Befragten mit dem Gesundheitssystem zufrieden, in diesem Jahr nur noch 63%. Am meisten kritisiert wurden zu lange Wartezeiten und zu wenig Personal. Für viele der Befragten spielt deshalb künstliche Intelligenz eine immer wichtigere Rolle. Fast jeder Zweite nutzt sie schon für Gesundheitsfragen, zum Beispiel um Diagnosen besser zu verstehen, sich eine Zweitmeinung einzuholen oder sich auf den Arztbesuch vorzubereiten. Und das waren die Nachrichten mit Danny Hoppe.
3: Und das Wetter, heute ist es wechselhaft. Teilweise kann es etwas regnen, meist ist es bewölkt. Später klart es dann noch ein bisschen auf, die Sonne guckt mal zwischen den Wolken durch. Auch morgen bleibt es wechselhaft und ab Mittwoch, da wird es dann ein bisschen freundlicher.
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3: Jetzt der schnellste Verkehrs- und Blitzer-Service. Ihr habt einen frischen Blitzer gemeldet. In Minden auf dem Petershäger Weg. Außerdem wird geblitzt. In Bad Oeynhausen auf der A30 Richtung Osnabrück vor dem Hahnenkammtunnel. In Minden stehen noch einige Blitzer. Bierpullweg, Karlstraße, Ringstraße und Rintelner Straße. In Herford, Schulze-Delitz-Straße und Wiesestraße. Und in Enger steht einer auf der Mellerstraße. Danke fürs Bescheid geben. Wenn ihr noch mehr gesehen habt, Staus und Blitzer, meldet die hier 08000 920 920. Gute Fahrt!
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3: Mit Marvin Kreimeier. Ich wünsche euch einen schönen Montag. I'm sorry.

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0: Sigma, Nobody to Love. Das ist jetzt hier scheinbar die große Love-Session. Mehr Love gibt's gleich nämlich noch mit Robbie Williams und Holly Humberstone. Vorher aber das Wichtigste um 13:30 hier sind die News.
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2: Mit Sören Nippold. Schönen guten Tag. Im Kreis Herford sind gerade auffällig viele Menschen dabei, ein Unternehmen zu gründen bzw. sich selbstständig zu machen. Laut IHK ist die Zahl der Neugründungen vergangenes Jahr bei uns um mehr als 50% gestiegen. Auch in ganz Ostwestfalen ist die Entwicklung positiv mit einem Plus um 9,5%. Ein Autofahrer aus Herford hat gestern Abend auf der regennassen A30 Richtung Osnabrück die Kontrolle über seinen Wagen verloren. Er krachte gegen die Schutzplanke und schleuderte mit dem BMW zurück auf die Fahrbahn. Der Herforder sowie seine 5 und 7 Jahre alten Kinder wurden verletzt. Ein Rettungswagen brachte sie ins Krankenhaus. Ostwestfalens bekanntester Rettungshubschrauber feiert 50-jähriges Bestehen. Christoph 13 und das Luftretterteam haben deswegen am Wochenende in Bielefeld gefeiert. Im Krankenhaus Rosenhöhe gab es einen Tag der offenen Tür. Das Wetter eher trüb heute, maximal 23 Grad. Zwischendurch ist auch mal leichter Regen.
0: Jetzt der schnellste Verkehrs- und Blitzer-Service mit einigen Blitzern. Vor allem im Hinten wird richtig viel geblitzt heute. Da stehen Blitzer auf dem Bierpoolweg, der Karlstraße, der Königstraße, Petersilgerweg, Ringstraße und Rintelner Straße. In Bad Oeynhausen wird geblitzt auf der A30 Richtung Osnabrück vor dem Hahnkammtunnel. In Rotenofeln steht ein frischer Blitzer auf der B65. In Herford wird geblitzt auf der Schulze-Delitz-Straße und der Wiesestraße. Und in Enger noch auf der Mellerstraße. Wenn ihr noch Staus und Blitzer gesehen habt, meldet die gerne hier bei mir 08000 920 920, unsere kostenlose Verkehrshotline. Ich wünsche euch eine gute Fahrt, kommt gut durch.
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Das ist der beste Mix von Robbie Williams, Love My Life, zu Holly Hammerstone, To Love Somebody. Ich bin Marvin Kreimeyer, bin raus. Wir hören uns morgen früh wieder bei der Arbeit ab 10. Ciao!

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1: Mit Danny Hoppe, guten Tag. Ein Alltag ohne Social Media ist für viele Kinder und Jugendliche kaum noch vorstellbar.

0: ihre Kinder in den sozialen Netzwerken machen. Viele sagen, sie vertrauen ihrem Kind und verzichten deshalb bewusst auf Kontrollen. Ein wichtiger Grund, warum die Social-Media-Nutzung bei Kindern ansteigt, ist natürlich das erste eigene Smartphone. Die meisten Kinder bekommen es, wenn sie zwischen 9 und 12 Jahren alt sind. Jedes fünfte Kind hat sogar schon eins mit 8 Jahren. Auffällig ist, jüngere Eltern geben ihren Kindern im Schnitt früher ein Smartphone als ältere Eltern.
1: Und was raten die Studienautoren den Eltern jetzt?
0: Also sie sagen, Kinder lernen, kommunizieren und organisieren vieles online. Deshalb gehe es nicht allein darum, die Bildschirmzeit zu begrenzen. Eltern müssten ihren Kindern auch Orientierung geben und sie beim Umgang mit digitalen Medien begleiten. Das sei aber nicht einfach, weil viele Eltern selbst nicht mit digitalen Medien aufgewachsen seien und ihren eigenen Umgang damit erst finden müssten. Trotzdem sind die meisten der Meinung, dass es Regeln braucht. 82% der Eltern sprechen sich für ein Handyverbot an Schulen aus. Aber zu Hause bleibt dann von dieser geforderten Linie offenbar nicht mehr viel übrig. In 57% der Familien gibt es keine festen Regeln für die Nutzung von Social Media.
1: Danke, Malte. Und jetzt weitere Meldungen im Überblick.
2: Bei der Fußball-WM schlägt die ausgesetzte Rotsperre für US-Nationalstürmer Bellingham immer höhere Wellen. Der nächste Gegner der USA, Belgien, hat jetzt Einspruch gegen die Entscheidung der FIFA eingelegt. Das meldet The Atlantic. Laut Medienberichten soll US-Präsident Trump vor der Aussetzung der Strafe FIFA-Chef Infantino angerufen haben. Die geplante erschwerte Krankmeldung im Job sorgt weiter für Kritik, auch innerhalb der Union. Der Vizechef des CDU-Arbeitnehmerflügels Bäumler spricht von einem völlig unnötigen Thema. Die Koalition müsse es schnell abräumen, sagte er dem Tagesspiegel. Die meisten Menschen, mit denen er darüber gesprochen habe, seien entsetzt. Auch heute gibt es wieder eine Störung im Bahnverkehr rund um Wuppertal. Diesmal macht ein Stellwerk Probleme. Die Folgen sind seit dem Morgen Ausfälle und Verspätungen. Das hat die Bahn bestätigt. Im Bahnverkehr rund um Wuppertal gibt es seit Wochen immer wieder Probleme. Die Stadt wirft der Bahn Missmanagement vor. In Südfrankreich versucht die Feuerwehr momentan, einen riesigen Waldbrand unter Kontrolle zu bringen. Bisher ohne Erfolg. Seit vorgestern brennt es in den Pyrenäen an der Grenze zu Spanien. Rund 5 Menschen wurden durch das Feuer schon verletzt. Die Behörden haben deshalb rund 10.000 Menschen in der Region dazu aufgefordert, sich in Sicherheit zu bringen. Das Gebirgsgebiet ist schwer zugänglich. Deshalb hat Frankreich jetzt auch Hilfe von der EU angefordert. Und die kommt auch. Schweden und Zypern wollen noch heute Löschflugzeuge schicken. Und auch in Portugal kämpft die Feuerwehr gerade gegen mehrere Waldbrände an. Auch hier wurde der Mechanismus für Hilfe aus der EU jetzt aktiviert. Und das waren die Nachrichten mit Danny Hoppe.
3: Zum Ende dieser Woche wird es wieder richtig sommerlich bei uns mit viel Sonne und Temperaturen um 30 Grad. Bis dahin ruht sich das Sommerwetter aber noch so ein bisschen aus. Heute und morgen ist es meist bedeckt mit ein paar Regenschauern und teils auch einem frischen Wind. Dazu aber immerhin gemessen 22 bis 24 Grad.
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3: Jetzt für euch der schnellste Verkehrs- und letzter Service. In Petershagen stockt es an der L770 an der Baustelle an der Weserbrücke. Da dauert es 10 Minuten länger, wenn ihr von Petershagen rüber nach Lade wollt. Sonst rollt es noch ganz gut, aber es wird geblitzt in Enger an der Mellerstraße, in Herford an der Schulze-Delitz-Straße und der Wiesestraße und in Mindenstein-Blitzer am Bierpullweg, der Karlstraße und dem Petershäger Weg. Staus, Blitzer, Behinderungen, ihr habt mehr von den Straßen für mich, meldet es mir gerne. Sagt mir Bescheid unter der 08000 920 920. Ich wünsche euch eine gute Fahrt.
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3: Wir machen uns einen schönen Montagnachmittag zusammen. Ich bin Olli Tölkel. Hallo.

0: Von 2 bis 3 am Montagnachmittag. Er war Rocky und er war Rambo. Sylvester Stallone. Heute wird er 80 Jahre alt, der Schauspieler. Unser Kinomann Jörg Albrecht gratuliert.
1: Ich beschütze dich vor den Gangs. Das kann riskant werden.
2: Hier war nichts riskant, bevor sie aufgetaucht sind.
3: Ein New Yorker Mafioso wird in die Provinz geschickt. Sylvester Stallone ist der Tulsa King in der gleichnamigen Serie, von der gerade die 4. Staffel gedreht wird. Eine Rolle, wie sie sich Stallone auf seine alten Tage gewünscht hat.
4: I've always wanted to play a gangster, but play it.
3: Ich wollte schon immer einen Gangster spielen. Außerdem wollte ich mich selbst spielen. Also das, was man da sieht, bin im Grunde genommen ich. Das perfekte Konzept für einen, der weiß, dass er nicht gerade der weltbeste Schauspieler ist. Trotzdem hat Sylvester Stallone Karriere gemacht, dank diesem Typen hier.
5: Mr. Balboa.
6: Rocky, nennen Sie mich Rocky.
3: Rocky, der Underdog aus Philadelphia, der sich nach oben boxt. Anfang der 1970er Jahre hat er die Idee zu der Story. Er verkauft nicht nur das Drehbuch. Stallone macht auch zur Bedingung, dass er die Titelrolle spielt.
4: Rocky, I had no idea.
3: Ich hätte nie geglaubt, dass Rocky auf diese Resonanz stoßen würde. Mich riefen viele berühmte Leute aus Hollywood an. Alle waren voll des Lobes und ich dachte, es funktioniert. Viele Rollen, die danach kommen, sind aber eher eine Rocky Horror Picture Show. Stallone erspielt sich die goldene Himbeere als schlechtester Schauspieler des Jahrhunderts mit Filmsätzen für die Ewigkeit.
7: Das ist blaues Licht.
8: Und was macht es?
7: Es leuchtet blau.
3: Dass er mehr drauf hat, beweist er dann nochmal mit 70. Für seinen 7. Rocky-Auftritt gewinnt er zwar keinen Oscar, aber immerhin den Golden Globe. Grund genug, sich bei Rocky Balboa zu bedanken, dem besten Freund, den er jemals gehabt hat.
4: I want to thank my imaginary friend Rocky Balboa for being the best friend I ever had.

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1: In Rödinghausen geht ab heute wieder Sport im Park an den Start. Und das heißt, ihr könntet heute kostenlos beim TuS Bruchmühlen oder dem SV Rödinghausen mittrainieren. Außerdem stehen offenes Schachtraining, Tischtennis für Kinder, Jugendliche und Erwachsene sowie Showtanz für Teenies auf dem Programm. Mehr Infos dazu findet ihr auf unserer Homepage.
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0: Jupiter Jones und Still. Wir spielen jetzt den besten Mix für mehr Abwechslung bei der Arbeit. Gleich Snow und Informer und ganz neu von Tiffany Aris Vertigo. Vorher um 14:30 hat Sören Lippold aber die Infos für euch mit uns wissen, was wichtig ist.
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2: Schönen guten Tag. Selbstständigkeit liegt bei uns gerade offenbar voll im Trend. Laut IHK gab es zuletzt in Ostwestfalen so viele Neugründungen wie seit dem Jahr 2010 nicht mehr. Insgesamt knapp 12.000. Die Zahl der Gewerbeanmeldungen ging letztes Jahr um 9,5% rauf. IHK-Chefin Pigal Rath gesagt, das ist ein starkes Signal in wirtschaftlich anspruchsvollen Zeiten. Für die wirtschaftliche Dynamik in Ostwestfalen seien Firmengründungen ein wichtiger Indikator. Dabei ragt der Kreis Herford regional besonders heraus mit einem Plus von über 50%. Nach einem Einsatz in Bünde liegt ein Polizist verletzt im Krankenhaus. Beamte waren in der Nacht zu Sonntag von einem Taxifahrer gerufen worden, weil ein Mann die Rechnung nicht bezahlt hatte und abgehauen war. In der Wohnung an der Bohnenstraße ging der stark Betrunkene auf die Polizisten los und beschimpfte sie. Als er für eine Blutprobe mitgenommen werden sollte, randalierte er weiter und beschädigte einen Streifenwagen. Der 53-Jährige aus Offenburg hatte reichlich Alkohol im Blut und musste in die Ausnüchterungszelle. Auf ihn kommt jetzt unter anderem ein Verfahren wegen gefährlicher Körperverletzung zu. Mit einem Unfall endete die Fahrt eines Autofahrers aus Herford auf der A30. Der Mann war gestern Abend Richtung Osnabrück unterwegs. Zwischen den Anschlussstellen Bad Oeynhausen Nord und Gohfeld überholte er auf der regennassen Fahrbahn mehrere Autos und verlor dabei die Kontrolle. Sein BMW rutschte in einer Linkskurve gegen die Schutzplanke, schleuderte zurück auf die Fahrbahn und blieb dann gegen die Fahrtrichtung stehen. Der 39-jährige Herforder sowie seine 5 und 7 Jahre alten Kinder wurden verletzt. Ein Rettungswagen brachte sie ins Krankenhaus. Außerdem entstanden 100.000 Euro Schaden. Das Wetter, es hält nur selten auf heute. Viele Wolken und etwas Regen zwischendurch bei Werten bis 23 Grad.
0: Danke dir, Sören. Jetzt für euch der schnellste Verkehrs- und letzter Service. In Petershagen stockt es an der L770 an der Baustelle an der Weserbrücke. Wenn ihr von Petershagen rüber wollt nach Lade, plant im Moment 20 Minuten mehr ein. In der Gegenrichtung sind es nur 5. Sonst rollt es auch ganz gut, aber es gibt einige Blitzer. An der A2 wird geblitzt Richtung Hannover zwischen Flotow West und dem Kreuz Bad Oeynhausen, in Enger an der Mellerstraße, in Herford an der Schulze-Delitz-Straße und der Wiesestraße und in Minden stehen Blitze am Bierpoolweg, der Karlstraße, dem Klausenwall und dem Petershägerweg. Habt ihr mehr gesehen auf den Straßen? Sagt mir Bescheid. Ruft mich an unter der 08000 920 920. Kommt gut durch.
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0: Die Fußballweltmeisterschaft hat endgültig ihren Skandal. Ja, nachdem die FIFA die Rotsperre gegen den US-Nationalschwimmer Bellingham kurz vor dem Achtelfinale gegen Belgien ausgesetzt hat, steht jetzt die Frage im Raum, hatte US-Präsident Donald Trump bei der Entscheidung wirklich seine Finger im Spiel? Laut übereinstimmenden Medienberichten soll Trump bei FIFA-Boss Gianni Infantino angerufen haben und Druck ausgeübt haben. Nico Hartmann im WM-Studio, Mensch mit du und ich, die gerne Fußball gucken, sind fassungslos. Was macht das mit dem Fußballfan, wenn Entscheidungen einfach so per Telefonanruf rückgängig gemacht werden können?
2: Tja, ich spreche für mich und bin fassungslos. Anruf genügt und die Rolle rückwärts folgt prompt. Das geht gar nicht. Und schockiert, so können wir auch die Reaktion aus der Fußballwelt zusammenfassen. Die UEFA zum Beispiel, der Europäische Fußballverband, spricht davon, dass eine rote Linie überschritten wurde und von einer beispiellosen, unverständlichen und ungerechtfertigten Entscheidung. Der belgische Fußballverband hat schon Berufung eingelegt. Sie sind ja auch selbst betroffen, denn Belgien spielt ja im Achtelfinale gegen die USA. Da ist es natürlich von Bedeutung, ob der beste Torschütze des Gegners spielt oder nicht. Ich sage, es entfremdet die Menschen vom einstmals schönsten Spiel der Welt. Der Fußball, das muss ich ganz klar sagen, steht am Scheideweg. Weitere Situationen dieser Art werden, glaube ich, nicht mehr klaglos hingenommen. Infantino war ja schon immer umstritten, aber das ist jetzt nochmal eine Eskalationsstufe mehr.
0: Ja, man merkt ja an, du bist da wirklich emotional hochgeladen. Welche Konsequenzen hat denn dieser Vorfall jetzt nicht nur für die WM, sondern auch darüber hinaus?
2: Das ist die große Frage. Streng genommen wird die FIFA und vor allem ihr Herrscher Infantino das ganze Konstrukt erst verändern, wenn sie ins Mark getroffen wird. Heißt, wenn Mannschaften nicht antreten zu Events bzw. abreisen bzw. auch die Zuschauer nicht mehr ins Stadion gehen. Diese ganzen Szenarien halte ich aktuell allerdings noch für unrealistisch. Aber konkrete Auswirkungen hat der Infantino-Trump-Deal schon jetzt. Englands Trainer Tuchel wurde von einem Journalisten gefragt, ob man nicht einfach mal bei Trump um Hilfe bitten solle, weil der englische Abwehrspieler Kwanzaa ja auch rot gesehen hat. Also man sieht, was das Ganze jetzt schon für Auswirkungen hat. Es ist eine schwarze Stunde für den Fußball.
0: Ein Thema, das uns mit Sicherheit noch lange beschäftigen wird. Trotzdem, Fußball gespielt wird auch. Nachher Portugal gegen Spanien, das Topspiel schlechthin. Und eben das Spiel USA gegen Belgien, um das es ja ging beim Telefonat.
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3: Mit Danny Hoppe, guten Tag. Egal ob Temu, Shein oder AliExpress, asiatische Shoppingplattformen boomen in Deutschland. Immer mehr von uns kaufen dort und das zeigt sich auch an den Zahlen, die der Bundesverband E-Commerce und Versandhandel heute vorgelegt hat. Demnach haben die asiatischen Billigplattformen im zweiten Quartal einen Rekord eingefahren. Sie machen inzwischen mehr als 5% am deutschen Online-Umsatz aus. Malte Albrecht aus dem News-Team, vor allem Kleidung wird dort immer mehr gekauft.
4: Ja, genau. Im Modehandel entfällt schon fast jede sechste Bestellung auf die Billigportale. Auch beim Umsatz zeigt sich der Trend deutlich. Im Vergleich zum Vorjahr haben die Plattformen um mehr als 20% zugelegt. Der gesamte Onlinehandel ist dagegen nur um gut 5% gewachsen. Der Branchenverband sieht den Hauptgrund natürlich in den niedrigen Preisen und deshalb sei es gut möglich, dass der Marktanteil

0: Konsumbarometer des Handelsverbands Deutschland. Die Verbraucherstimmung und die wirtschaftliche Entwicklung hingen stark vom anhaltenden Iran-Konflikt ab, heißt es. Die Bereitschaft, größere Anschaffungen zu machen, hat sich demnach im Vergleich zum Vormonat kaum verändert. Etwas optimistischer blicken die Verbraucher in die Zukunft. Viele rechnen mit einer besseren Konjunktur und erwarten auch, dass sie mehr verdienen und somit mehr Geld in der Tasche haben, was sie dann wiederum auch ausgeben können.
1: Danke, Malte. Und jetzt weitere Meldungen im Überblick.
2: In Deutschland gibt es immer weniger illegale Einreisen. Das zeigen neue Zahlen der Bundespolizei. Im Juni waren es demnach knapp 3.300. Das ist der niedrigste Juniwert seit 5 Jahren. Seit September 2024 finden in Deutschland Kontrollen an allen Landesgrenzen statt. Viele Eltern in Deutschland wissen offenbar nicht, was ihre Kinder so den ganzen Tag im Netz machen. Das zeigt die neue Digitalstudie der Postbank. Vor allem bei Eltern ab 40 Jahren ist das demnach der Fall. 61% von ihnen überprüfen gar nicht oder nur ab und zu die Social Media Nutzung der Kinder. Wegen eines großen Waldbrandes sind in Südfrankreich inzwischen 10.000 Menschen evakuiert worden. Betroffen sind 26 Ortschaften in einem Gebirgsmassiv westlich von Perpignan. Der Brand wurde durch Wind, große Hitze und vor allem durch eine außergewöhnlich hohe Lufttrockenheit angefacht. Inzwischen hat Frankreich Unterstützung bei der EU beantragt. Bei der Fußball-WM ist das Sportliche gerade völlig in den Hintergrund getreten. Gesprochen wird stattdessen vor allem über ein angebliches Telefonat von US-Präsident Trump und FIFA-Chef Infantino. Direkt danach soll die Rotsperre des bisher besten US-Stürmers Balogun aufgehoben worden sein. Das hatten mehrere Medien berichtet. Fakt ist, Balogun darf heute Nacht im Achtelfinale gegen Belgien spielen. Und das sorgt international für massive Kritik an der FIFA. Für den Europäischen Fußballverband, die UEFA, wurde eine rote Linie überschritten. Auch die Belgier sind sauer. Sie haben Einspruch bei der FIFA eingelegt. Und das waren die Nachrichten mit Danny Hoppe.
3: Die nächsten Tage ist nochmal durchlüften angesagt, bevor es dann Richtung Wochenende wieder heiß wird. Heute und morgen ist bei 22 bis 24 Grad Schluss. Und dazu ist es teils windig und meist auch bedeckt. Auch so ein bisschen Regen kann zwischendurch mal runterkommen. Aber die Sonne guckt auch ab und zu mal raus.
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3: Jetzt folgt der schnellste Verkehrs- und Blitzer-Service. Es stockt auf der Herforder Straße zwischen der A2-Abfahrt Herford-Ost und Exter in beide Richtungen bis zu 10 Minuten mehr ein Plan. Und in Petershagen ist es wie so oft voller an der L770 Weserbrücken-Baustelle. Da dauert es in beide Richtungen 10 bis 15 Minuten länger. Sonst rollt es ganz gut, aber geblitzt wird auf der A2 Richtung Hannover zwischen Flotow-West und dem Kreuzbad Oeynhausen, in Enger an der Mellerstraße, in Herford an der Schulze-Delitz-Straße und der Wiese-Straße und in Minden wird geblitzt am Bierpullweg, der Königstraße und dem Petershäger Weg. Staus, Blitzer, Behinderungen, ihr habt mehr entdeckt auf den Straßen, sagt mir Bescheid. Unter der 08000 920 920. Ich wünsche euch eine gute Fahrt.
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3: Olli Tölke bin ich. Macht euch einen schönen Montagnachmittag.

0: Mit Kenya Grace geht's durch den Montag Nachmittag. Wem drückt ihr jetzt eigentlich die Daumen bei der Fußball-Weltmeisterschaft, wo Deutschland nicht mehr mit dabei ist? Ich mag ja eher so jetzt die Underdogs, die schon ins Viertelfinale eingezogen sind, Marokko und Norwegen. Aber Feierweltmeister, das sind dann wohl doch die Engländer, ne? Habt ihr heute Morgen bei Chrissy und Martin gehört.
1: England steht im Viertelfinale bei der WM. Die haben gegen Mexiko gewonnen, heute Morgen mit 3:2. Haben die Engländer nach dem Spiel auch gefeiert. Und das hat man dann auch im Interview gehört. Also Superstar Harry Kane zum Beispiel, er hat's versucht.
2: Yeah, it was a crazy game. 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Yeah, I've just been singing there. 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Speechless.
3: Warum hat ihm denn keine Lutschbonbon angeboten, der arme Kerl? Ey. Ja. Gut, dass er bei der WM antritt und nicht beim ESC.
1: So ist es, ja.
0: Ich gehe mal davon aus, Chrissy und Madeline sind morgen früh wieder bei Stimme und wecken euch ab 6 hier bei uns. Feeling my way through the darkness, guided by a beat.

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0: Astronaut.
1: Mit Sido und Andreas Burani geht's durch diesen Montagnachmittag Astronaut. Wir spielen jetzt den besten Mix, gleich Coldplay und Midnight Oil. Vorher aber der Blick auf das, was wichtig ist. Sören Nippold hat die Infos für euch um 3:30.
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3: Schönen guten Tag. Im Kreis Herford tut sich gerade wirtschaftlich einiges. Die IHK hat ihren Gründungsreport vorgelegt und da schneidet unser Kreis mit Abstand am besten ab. Vergangenes Jahr ist die Zahl der Neugründungen im Kreis Herford um über 50% gestiegen. Auch in ganz Ostwestfalen ist die Entwicklung positiv. Knapp 12.000 Mal wurde da letztes Jahr ein Gewerbe angemeldet, ein Plus um 9,5%. Das ist ein starkes Signal für die wirtschaftliche Stabilität und Attraktivität unserer Region, betont IHK-Chefin Pika Radke. Bereits am Samstagabend ist ein Autofahrer aus Kirchlengern in Bad Salzuflen schwer verunglückt. Offenbar hatte der Mann ganz plötzlich so schwere gesundheitliche Probleme, dass er die Kontrolle verlor. Sein Wagen geriet auf der Straße am Zubringer in den Gegenverkehr. Dort krachte er frontal gegen ein anderes Auto. Der Mann aus Kirchlengern und der Fahrer des anderen Wagens wurden schwer verletzt. Bei einer 57-jährigen Beifahrerin besteht Lebensgefahr. Verletzt worden ist außerdem ein älterer Radfahrer in Herford. Der 81-Jährige war gestern Morgen beim Abbiegen vom Heller Weg in die Falkstraße mit einem anderen Radfahrer zusammengestoßen, der von hinten kam. Der Rentner stürzte und musste vor Ort medizinisch versorgt werden. Der unbekannte andere Radler hatte sich da längst aus dem Staub gemacht, ohne sich um den Vorfall weiter zu kümmern. Der Gesuchte soll etwa 60 Jahre alt sein. Er trug eine blaue Jacke und einen Fahrradhelm. Die Polizei hofft jetzt auf Hinweise. Das Wetter, die Bewölkung überwiegt. Etwas Regen ist heute auch noch möglich, bei Topwerten um 23 Grad.
1: Danke dir, Sören. Jetzt für euch der schnellste Verkehrs- und Blitzerservice. Es stockt auf der Herforder Straße zwischen der A2-Abfahrt Herford-Ost und Exter, da in beide Richtungen 10 bis 15 Minuten mehr einplanen. Und in Petershagen ist es voller an der Weserbrückenbaustelle an der L770. Da dauert es auch 10 bis 15 Minuten in beide Richtungen länger. Sonst rollt es noch einigermaßen gut, bevor der Berufsverkehr losgeht. Aber es wird geblitzt an der A2 Richtung Hannover zwischen Flotow-West und dem Kreuzbad Oeynhausen. In Enger an der Mellerstraße, in Herford an der Schulze-Delitz-Straße und der Wiese-Straße. Und in Minden stehen Blitzer am Bierpoolweg, der Karlstraße und der Königstraße. Staus, Blitzer, Behinderungen, ihr habt mehr gesehen auf den Straßen, sagt mir Bescheid. Unter der 08000 920 920. Ich wünsche euch eine gute Fahrt.
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Kygo zusammen mit Khalid und Griffin, Save My Love. Und der, Kygo, könnte bald zusammen mit seinem norwegischen Landsmann Erling Haaland einen Song herausbringen. Ja genau, mit dem Fußball-Superstar Haaland hatte nämlich vor 10 Jahren als Jugendkicker zusammen mit 2 Mannschaftskameraden einen Rap-Song aufgenommen zu den Beats von einem Kygo-Hit. Das Ding schlummerte dann lange bei YouTube, hat mittlerweile aber 19 Millionen Aufrufe. Und deshalb hat Kygo versprochen, wenn Haaland gegen Brasilien trifft, dann veröffentliche ich das Stück. Und wer hat gestern Abend gleich 2-mal getroffen gegen Brasilien? Genau, Erling Haaland. Sind wir gespannt, was bei rauskommt. Whoa.

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1: Mit Danny Hoppe. Guten Tag. Der Haushalt für das nächste Jahr steht. Das Bundeskabinett hat den Regierungsentwurf jetzt am Nachmittag beschlossen. Er sieht eine deutlich höhere Neuverschuldung vor. Finanzminister Klingbeil plant für 2027 Ausgaben in Höhe von mehr als 555 Milliarden Euro und damit nochmal deutlich mehr als im laufenden Jahr. Denn vor allem die Verteidigungsausgaben sollen massiv steigen, um die Bundeswehr aufzurüsten. Klingbeil hatte die höhere Neuverschuldung schon gestern Abend in der ARD verteidigt. Man könne sich gegenüber Kremlchef Putin nicht mit der schwarzen Null verteidigen. Trotzdem gibt es direkt Kritik von allen Seiten. Umweltverbände werfen der schwarz-roten Koalition vor, einen Klimafonds zu plündern. Denn neben Einsparungen in Etats ist auch ein Abbau von Finanzhilfen im Klima- und Transformationsfonds geplant. Auch aus der Wirtschaft kommt Kritik. Statt endlich zu sparen, würden Rücklagen geplündert, Steuern erhöht und mit Haushaltstricks nur noch mehr Mittel verschoben. Das sagte die Chefin der Familienunternehmer Ostermann. Und jetzt weitere Meldungen im Überblick. Bei der Fußball-WM schlägt die ausgesetzte Rotsperre für US-Nationalstürmer Bellingham immer höhere Wellen. Der nächste Gegner der USA, Belgien, hat jetzt Einspruch gegen die Entscheidung eingelegt. Man habe von der FIFA nicht die geringste Erklärung erhalten, heißt es. Auch aus Sicht der UEFA wurde eine rote Linie überschritten. Am Wuppertaler Landgericht hat der Prozess um ein großes Waffenlager in Remscheid und illegalen Handel mit Kriegswaffen begonnen, und zwar mit einem Geständnis. Einer der drei Angeklagten räumte die Vorwürfe ein. Im Haus des Hauptangeklagten waren Pistolen, Revolver, Maschinenpistolen, Sturmgewehre und Schalldämpfer gefunden worden. Die geplante erschwerte Krankmeldung im Job sorgt weiter für Kritik, auch innerhalb der Union. Der Vizechef des CDU-Arbeitnehmerflügels, Bäumler, spricht von einem völlig unnötigen Thema. Die Koalition müsse es schnell abräumen, sagte er.

0: Sich an der Protestaktion dieses Aktionsbündnisses mit dem Namen Für die Würde unserer Städte. Die Kolonne will heute Abend in Berlin ankommen und fährt morgen durch das Berliner Regierungsviertel und macht unter anderem am Kanzleramt, am Bundestag und am Bundesfinanzministerium Stationen. Stellvertretend sagt uns der Kreisdirektor des Kreises Recklinghausen, Dominik Schad, der Bund würde den Städten immer neue Aufgaben aufbürden, ohne für die Finanzierung zu sorgen.
1: Und das wird, wenn da nicht gegengesteuert wird in Düsseldorf und Berlin, zu Steuererhöhungen führen zur Schließung öffentlicher Einrichtungen, zur Herabsetzung des öffentlichen Service vor Ort.
0: Die Kommunen begrüßen zwar die Einigung von Bund und Ländern nach dem Grundsatz, wer bestellt, der bezahlt auch. Nach Ansicht des Bündnisses reicht das aber nur für die Zukunft. Die akute Finanzkrise vieler Kommunen löse das nicht.
2: Und das waren die Nachrichten mit Danny Hoppe.
3: Zum Ende dieser Woche wird es wieder richtig sommerlich bei uns mit viel Sonne und um 30 Grad. Bis dahin aber ruht sich das Sommerwetter noch so ein bisschen aus. Heute und morgen ist es meist bedeckt mit einzelnen Regenschauern und teils auch einem frischen Wind. Dazu aber immerhin 22 bis 24 Grad, zumindest gefühlt.
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3: Jetzt für euch der schnellste Verkehrs- und Blitzerservice. In Herford stockt es auf der B230 der Ringstraße rund um die Kleiwerkkreuzung, da in beide Richtungen bis zu 10 Minuten mehr anplanen. Und in Petershagen ist es voller an der L770 rund um die Weserbrückenbaustelle. Da dauert es bis zu 20 Minuten länger. Sonst rollt der Berufsverkehr ganz gut, aber es wird geblitzt auf der A2 Richtung Hannover zwischen Flotow West und dem Kreuzbad Oeynhausen, in Enger an der Mellerstraße, in Herford an der Schulze-Delitz-Straße und der Wiesestraße und in Minden stehen Blitzer am Bierpullweg, der Karlstraße, der Königstraße, der Lübecker Straße und der Totenhauser Straße. Ihr habt noch mehr entdeckt auf den Straßen, Staus, Blitzer, Behinderungen, immer mal her damit, ruft mich an unter der 08000 920 920. Kommt gut durch.
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3: Olli Tölke bin ich, kommt gut in den Feierabend, jetzt mit den Four Non-Blancs und What's Up, danach noch Fastboy, Rough und die frisch verheiratete Taylor Swift ist da mit Opalite.

0: Kommt gut zu diesem Montagnachmittag heute am 6. Juli. Zwei bekannte Amerikaner werden heute 80 Jahre alt. Ex-Präsident George W. Bush und Schauspieler Sylvester Stallone. Einen der beiden feiert Hannes Höfer jetzt.
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2: Ich habe mich letztens wegen Sylvester Stallone blamiert. Ich war auf einer Party und die Tochter von einem Kumpel wollte gegen mich Armdrücken machen. Ich meine, klare Sache, sie ist 5 Jahre alt, 20 Kilo schwer. Da könnt ihr euch schon denken, wie es ausging. Genau, ich habe verloren. Da wollte ich einen Witz machen und habe meine Kappe umgedreht und gesagt, das ist jetzt, als würde ich die Maschine anwerfen. Wisst ihr, wie Sylvester Stallone in Over the Top? Kannte sie nicht mal. Ich meine, klar, Stallone ist für sie nur ein Opa aus den USA und Sylvester nicht mehr als ein Tag, wo sie lange aufbleiben darf. Aber trotzdem, die konnte sich ja nicht mal dafür begeistern, als ich ihr erzählt habe, dass es in dem Film um einen einsamen LKW-Fahrer geht, der sich mit Armdrücken was dazu verdient. Und jetzt frage ich euch, haben die Kinder von heute den Sinn für Kunst komplett verloren? Ich meine, ich habe mir doch auch 3-mal für sie Frozen reingezogen. Okay, 2-mal habe ich es für mich gemacht, aber es geht ja ums Prinzip. Wusstet ihr eigentlich, dass beim Armdrücken über 30 Muskeln im gesamten Oberkörper aktiviert werden? Und wenn du die Augen dabei zukneifst, sogar 32. Und immer dran denken, wenn du die Maschine anwirfst, musst du auch bereit sein, sie zu tanken.
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0: Manelle Fortade und Man Eater geht's in Richtung Feierabend. Wir spielen die Hits im besten Mix gleich. Dasha mit Austin und Michael Schulz habe ich für euch mit 5 p.m. Vorher der Blick auf das, was wichtig ist. Sören Lippold hat die Infos um 16:30.
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2: Schönen guten Tag. Selbstständigkeit liegt bei uns gerade offenbar voll im Trend. Laut IHK gab es zuletzt in Ostwestfalen so viele Neugründungen wie seit dem Jahr 2010 nicht mehr. Insgesamt knapp 12.000. Die Zahl der Gewerbeanmeldungen ging letztes Jahr um 9,5% rauf. IHK-Chefin Pigal Radke sagt, das ist ein starkes Signal in wirtschaftlich anspruchsvollen Zeiten. Für die wirtschaftliche Dynamik in Ostwestfalen seien Firmengründungen ein wichtiger Indikator. Dabei ragt der Kreis Herford regional besonders heraus mit einem Plus von über 50%. Nach einem Einsatz in Bünde liegt ein Polizist verletzt im Krankenhaus. Beamte waren in der Nacht zu Sonntag von einem Taxifahrer gerufen worden, weil ein Mann die Rechnung nicht bezahlt hatte und abgehauen war. In der Wohnung an der Bohnenstraße ging der stark Betrunkene auf die Polizisten los und beschimpfte sie. Als er für eine Blutprobe mitgenommen werden sollte, randalierte er weiter und beschädigte einen Streifenwagen. Der 53-Jährige aus Offenburg hatte reichlich Alkohol im Blut und musste in die Ausnüchterungszelle. Auf ihn kommt jetzt unter anderem ein Verfahren wegen gefährlicher Körperverletzung zu. Mit einem Unfall endete die Fahrt eines Autofahrers aus Herford auf der A30. Der Mann war gestern Abend Richtung Osnabrück unterwegs. Zwischen den Anschlussstellen Bad Oeynhausen Nord und Gohfeld überholte er auf der regennassen Fahrbahn mehrere Autos und verlor dabei die Kontrolle. Sein BMW rutschte in einer Linkskurve gegen die Schutzplanke, schleuderte zurück auf die Fahrbahn und blieb dann gegen die Fahrtrichtung stehen. Der 39-jährige Herforder sowie seine 5 und 7 Jahre alten Kinder wurden verletzt. Ein Rettungswagen brachte sie ins Krankenhaus. Außerdem entstanden 100.000 Euro Schaden. Das Wetter, es hält nur selten auf heute. Viele Wolken und etwas Regen zwischendurch bei Werten bis 23 Grad.
0: Danke der Sören. Jetzt für euch der schnellste Verkehrs- und Blitzer-Service. In Herford stockt es rund wie Klärbergkreuzung in alle Richtungen. Da bis zu 10 Minuten mehr an Plan. Und in Petershagen ist es wie so oft voller an der Weserbrücken-Baustelle an der L770. Da dauert es in beide Richtungen bis zu 20 Minuten länger. Sonst kommt ihr ganz gut durch im Moment, aber es wird geblitzt. An der A2 Richtung Hannover zwischen Flotow-West und dem Kreuz Bad Oeynhausen. In Enger an der Mellerstraße, in Herford an der Schulze-Delitz-Straße und der Wiese-Straße. Und in Minden wird geblitzt am Bielpoolweg, der Karlstraße, der Lübecker Straße und der Totenhauser Straße. Habt ihr noch mehr von den Straßen für mich? Sagt mir Bescheid unter der 08000920920. Ich wünsche euch eine gute Fahrt.
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Die Pet Shop Boys und Go West. Wir spielen die Hits im besten Mix für mehr Abwechslung zum Feierabend. Jetzt habe ich neue Musik für euch von Flo. Flo, das ist eine dreiköpfige Girlband aus London. Bis jetzt waren die eher so die R&B-Queens mit so Vibes à la TLC. Aber jetzt drehen sie den Spieß mal komplett um. Ihr neues Stück Liege, das klingt nach den 2000ern, so Richtung All Saints oder Sugar Babes. Das alles aber mit ernstem Hintergrund. Es geht um Selfies und ums bewusste Leaken von Fotos im Netz, damit auch der Ex nochmal hinschaut. Neu für euch im besten Mix, hier sind Flo mit Liget.

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1: Mit Danny Hoppe. Guten Tag. Es geht um richtig viel Geld, genauer gesagt um mehr als 555 Milliarden Euro. Mit so hohen Ausgaben plant die Bundesregierung im nächsten Jahr und damit noch einmal mit rund 30 Milliarden Euro mehr als in diesem Jahr. So steht es im Haushaltsentwurf, den das Bundeskabinett am Nachmittag beschlossen hat. Mehr als ein Drittel davon sind neue Schulden. Außerdem soll Geld durch höhere Steuern reinkommen, zum Beispiel auf Alkohol oder Tabak. Aber es wird auch gespart. Zum Beispiel werden die Zuschüsse des Bundes an die Renten und die gesetzliche Krankenversicherung gekürzt. Malte Albrecht aus dem News-Team, es sind noch mehr Kürzungen geplant und das sorgt für heftige Kritik.
2: Ja genau, es gibt da ja noch den sogenannten Klima- und Transformationsfonds. Finanzminister Klingbeil will einen Teil dieses Geldes nutzen, um die Haushaltslöcher zu stopfen. Da geht es in diesem Fall um insgesamt 2,7 Milliarden Euro. Damit sind die Grünen überhaupt nicht einverstanden und auch Greenpeace spricht von Plünderungen und Zweckentfremdung. Kritik gibt es außerdem daran, dass Klingbeil eine deutlich höhere Neuverschuldung plant. Vor allem die Verteidigungsausgaben sollen nämlich massiv steigen. Der Bundesverband der deutschen Industrie spricht von alarmierenden Zuwächsen. Trotz massiver Neuverschuldung und hoher Steuereinnahmen gelinge es der Regierung nicht, eine solide Haushaltsplanung vorzulegen, sagte Hauptgeschäftsführerin Gönner. Der Haushaltsentwurf geht jetzt in die parlamentarischen Beratungen. Der Bundestag soll den Etat dann Ende November verabschieden.
1: Danke, Malte. Und jetzt weitere Meldungen im Überblick. US-Präsident Trump hat bestätigt, dass er mit FIFA-Chef Infantino telefoniert hat und auch, dass er persönlich darum gebeten hat, die rote Karte für US-Stürmer Balogun aufzuheben. Die Schiedsrichterentscheidung sei unfair gewesen, sagte er vorhin in Washington. Der Vorfall hat international scharfe Kritik an der FIFA ausgelöst. In Deutschland gibt es immer weniger illegale

0: bleibt es auch. Es wird keine Ausnahmen geben. Das hat ein Domsprecher heute klargestellt und einen Gratistag für Menschen aus NRW abgelehnt. Diesen Vorschlag hatte der nordrhein-westfälische SPD-Oppositionsführer Ott vorher gemacht. Es habe zahlreiche Anfragen für freie Eintritte für bestimmte Bevölkerungsgruppen gegeben. Viele davon seien auch nachvollziehbar. Man lehne sie allerdings alle ab, sagte der Domsprecher. Mit dem neuen Eintrittspreis sollen die gestiegenen Kosten gedeckt werden, zum Beispiel für den Schutz des Doms. Ott will trotzdem nicht aufgeben. Auch die städtischen Museen könnten Kölner jeweils am ersten Donnerstag im Monat kostenlos besuchen, sagte er. Und das waren die Nachrichten mit Danny Hoppe.
1: Die nächsten Tage ist nochmal Durchlüften angesagt, bevor es dann zum Wochenende wieder heiß wird. Heute und morgen ist bei 22 bis 24 Grad Schluss. Und dazu ist es teils windig und meist bedeckt. Auch so ein bisschen Regen kann mal runterkommen.
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1: Jetzt für euch der schnellste Verkehrs- und Blitzerservice. In Herford stockt es auf der B239 der Ringstraße zwischen der Engerstraße und der Füllenbruchstraße. Solltet ihr 10 Minuten mehr einplanen. Und in Petershagen ist es voller an der Weserbrückenbaustelle an der L770. Da dauert es eine Viertelstunde länger, vor allem wenn ihr von Petershagen rüber nach Lade wollt. Sonst rollt es ganz gut im Moment, aber es wird geblitzt auf der A2 Richtung Hannover zwischen Flotow West und dem Kreuz Bad Oeynhausen. In Enger an der Mellerstraße, in Herford an der Schulze-Delitz-Straße und der Wiese-Straße und in Stimmblitzer am Bierpolweg, der Karlstraße, der Königstraße, der Lübecker Straße und der Totenhauser Straße. Ihr habt noch mehr entdeckt auf den Straßen, Staus, Blitzerbehinderungen? Ruft gerne an unter der 08000 920 920. Kommt gut durch.
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1: Olli Tölke bin ich, kommt gut mit uns in den Feierabend. Ich habe die Hits für euch im besten Mix jetzt von Harry Styles, Queen und das hier ist Teddy Swims. Schönen Abend mit uns.

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0: mit Harry Styles geht's durch diesen Montagnachmittag. American Girls. Zum Wochenende wird's wieder heiß in Deutschland. Bei uns hier in der Nordhälfte aber wohl nicht ganz so brütend heiß wie vor einer Woche. Aber 30 Grad, die sind trotzdem drin. 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

0: Das haben wir lange nicht mehr gehört. Kelly Clarkson, Since You've Been Gone aus dem Jahr 2004, also 22 Jahre alt, war ihre erfolgreichste Single nach Because of You. Und einen Grammy gab es auch dafür, als beste weibliche Pop-Gesangsdarbietung. Wir spielen jetzt den besten Mix für mehr Abwechslung zum Feierabend. Gleich Olivia Dean und die Fine Young Cannibals. Vorher aber der Blick auf das, was wichtig ist. Sören Lippold hat die Infos für euch um 5:30.
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2: Schönen guten Tag. Im Kreis Herford tut sich gerade wirtschaftlich einiges. Die IHK hat ihren Gründungsreport vorgelegt und da schneidet unser Kreis mit Abstand am besten ab. Vergangenes Jahr ist die Zahl der Neugründungen im Kreis Herford um über 50% gestiegen. Auch in ganz Ostwestfalen ist die Entwicklung positiv. Knapp 12.000 Mal wurde da letztes Jahr ein Gewerbe angemeldet, ein Plus um 9,5%. Das ist ein starkes Signal für die wirtschaftliche Stabilität und Attraktivität unserer Region, betont IHK-Chefin Pika Radke. Bereits am Samstagabend ist ein Autofahrer aus Kirchlengern in Bad Salzuflen schwer verunglückt. Offenbar hatte der Mann ganz plötzlich so schwere gesundheitliche Probleme, dass er die Kontrolle verlor. Sein Wagen geriet auf der Straße am Zubringer in den Gegenverkehr. Dort krachte er frontal gegen ein anderes Auto. Der Mann aus Kirchlengern und der Fahrer des anderen Wagens wurden schwer verletzt. Bei einer 57-jährigen Beifahrerin besteht Lebensgefahr. Verletzt worden ist außerdem ein älterer Radfahrer in Herford. Der 81-Jährige war gestern Morgen beim Abbiegen vom Heller Weg in die Falkstraße mit einem anderen Radfahrer zusammengestoßen, der von hinten kam. Der Rentner stürzte und musste vor Ort medizinisch versorgt werden. Der unbekannte andere Radler hatte sich da längst aus dem Staub gemacht, ohne sich um den Vorfall weiter zu kümmern. Der Gesuchte soll etwa 60 Jahre alt sein. Er trug eine blaue Jacke und einen Fahrradhelm. Die Polizei hofft jetzt auf Hinweise. Das Wetter, die Bewölkung überwiegt. Etwas Regen ist heute auch noch möglich, bei Topwerten um 23 Grad.
0: Danke dir, Sören. Jetzt für euch der schnellste Verkehrs- und Blitzer-Service. Er stockt noch ein bisschen an der Weserbrücken-Baustelle in Petershagen an der L770. Da bis zu 10 Minuten mehr einplanen, wenn ihr von Petershagen rüber wollt nach Lade. Und es wird geblitzt an der A2 Richtung Hannover, immer noch zwischen Foto West und dem Kreuz Bad Oeynhausen, in Bünden an der Engerstraße, in Enger an der Mellerstraße, in Herford an der Schulze-Delitz-Straße und der Wiesestraße und in Minden stehen noch Blitze am Bierpoolweg, der Karlstraße und der Lübecker Straße in Dützen. Habt ihr mehr entdeckt auf den Straßen? Meldet es mir gerne. Ruft mich an unter der 08000 920 920. Ich wünsche euch eine gute Fahrt.
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1: Schönen Montagnachmittag mit uns.
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1: Ja, ich habe um eine Überprüfung gebeten, weil ich nicht dachte, dass es ein Foul war. Mit diesen Worten hat US-Präsident Donald Trump eben bestätigt, dass er sich eingemischt hat in Sachen rote Karte gegen den US-Stürmer Bellingham. Das allein ist ja schon mehr als fraglich, aber dass die FIFA daraufhin die Sperre für den Spieler zurückgenommen hat, das bringt heute die ganze Fußballwelt in Rage. Thomas Thonfeld im WM-Studio. Was bedeutet dieser Vorgang eigentlich für den Fußball und vor allem für das WM-Turnier?
3: Es geht um genau das, was ja auch DFB-Präsident Neuendorf und die UEFA aussprechen. Es geht hier um die Integrität und Glaubwürdigkeit des Wettbewerbs der Weltmeisterschaft. Und auch Jürgen Klopp war ja bei Magenta fassungslos über die Berichte.
4: Wenn das wirklich Trump und Infantino miteinander ausgemacht haben, dann das ist verrückt.
3: Das stelle alles in Frage, sagt Klopp weiter. Also haben wir wirklich noch einen unabhängigen Wettbewerb oder nicht?
1: Entsprechend fällt ja auch zum Beispiel die Reaktion des Europäischen Fußballverbandes, der UEFA, aus. Da heißt es, man sei fassungslos angesichts dieser ungerechtfertigten Entscheidung. Es sei eine rote Linie überschritten worden. Was meint die UEFA damit?
3: Weil hier nachträglich eine Tatsachenentscheidung ausgehebelt wird, die zwingend eine Sperre zur Folge hat. Und hier könne und dürfe es keine Ausnahmen geben, erklärt die UEFA. Es würde sonst auch ein Präzedenzfall geschaffen. Und Thomas Summerer, Fachanwalt für Sportrecht in München, der sagt auch ganz klar, der Beschluss der FIFA, die Sperre nach der roten Karte für den US-Stürmer auszusetzen, ist rechtswidrig. Die FIFA ignoriere fundamentale Grundsätze des Sportrechts.
1: Trotzdem, dieser Beschluss steht jetzt offenbar erstmal fest. Die von DFB-Präsident Neuendorf geforderte rasche Erklärung der FIFA hat es bis jetzt nicht gegeben. Wie geht's denn jetzt weiter und was heißt das für das Spiel heute Nacht, USA gegen Belgien?
3: Also solange die FIFA die Entscheidung nicht korrigiert und davon ist nicht auszugehen, darf der Spieler eingesetzt werden. Ob US-Trainer Pochettino das tatsächlich macht, ist zwar noch nicht sicher, aber sehr wahrscheinlich, denn Bellingham ist immerhin sein bester Angreifer. Der belgische Verband soll zwar Einspruch gegen den FIFA-Beschluss eingelegt haben, aber wann darüber entschieden wird, ist offen. Und man mag sich gar nicht vorstellen, dass der Spieler heute Nacht womöglich das entscheidende Tor schießt und anschließend dann noch die Gerichte klären müssen, ob er überhaupt spielen durfte.
1: Eigentlich, glaube ich, können wir ganz froh sein, dass wir bei dieser WM nicht mehr mit dabei sind.
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1: Mit Nico Hartmann. Bei der Fußball-WM kommt es am Abend zum ewig jungen Duell der Rivalen von der Iberischen Halbinsel. Portugal trifft auf Spanien im WM-Achtelfinale. Ein Klassiker, den es schon bei zahlreichen Welt- und Europameisterschaften gegeben hat. Stürzt Portugal den Mitfavoriten auf den Titel? Oder tritt Cristiano Ronaldo nach dem Ausscheiden zurück? Um 2 Uhr trifft derweil Gastgeber USA auf Belgien. Die Partie wird überschattet vom Polizskandal um die Rücknahme der Rotsperre von US-Spieler Balogun.
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2: Mit Danny Hoppe, guten Abend. Es ist ein Fall, der Fußballfans in aller Welt sprachlos und wütend macht. Die ausgesetzte Rotsperre von US-Nationalstürmer Balogun bei der WM. US-Präsident Trump hat jetzt am Nachmittag bestätigt, dass er mit FIFA-Chef Infantino telefoniert hat und auch, dass er ihn darum gebeten hat, die Rotsperre aufzuheben. Die Schiedsrichterentscheidung sei unfair und schrecklich gewesen, sagte er. Die Kritik am Vorgehen ist riesig. Es geht um politische Einflussnahme bei der WM. Denn durch die aufgehobene Sperre kann Balogun in der Nacht im Achtelfinale gegen Belgien auflaufen. Malte Albrecht aus dem News-Team. Inzwischen gibt es auch aus der Politik scharfe Kritik an der FIFA.
3: Ja, genau. Auch auf EU-Ebene ist man empört. EU-Sportkommissar Mikalev schrieb in den sozialen Netzwerken, über sportliche Regeln und sportliche Angelegenheiten entscheiden die Sportverbände, nicht die Politik. Die Belgier sind richtig sauer. Es ging ein richtiger Aufschrei durch die belgische Politik. Der Vorgang stelle die Glaubwürdigkeit der FIFA beim Thema Fairplay in Frage, sagte Belgiens Außenminister Prévot dem Magazin Politico. Der belgische Fußballverband hat inzwischen Berufung gegen die Entscheidung eingelegt. Ob es noch vor dem Anpfiff der Partie die USA gegen Belgien eine Entscheidung gibt, ist aber offen.
2: Ja, und auch aus Deutschland kommt scharfe Kritik.
3: Ja, der frühere Vorsitzende des DFB-Sportgerichts Lorenz nennt die FIFA-Entscheidung ein fatales Signal für die Sportgerichtsbarkeit in aller Welt. Im Kicker warnt er, künftig könne sich jeder gesperrte Spieler auf diesen Fall berufen. Auch Sportrechtler lassen kein gutes Haar am Weltverband. Der Münchner Fachanwalt Summerer hält den Beschluss für rechtswidrig. Die FIFA ignoriere die fundamentalen Grundsätze des Sportrechts, nämlich regeltreue und unumstößliche Tatsachenentscheidungen durch die Schiedsrichter.
2: Danke, Malte. Und jetzt weitere Meldungen im Überblick. Das Bundeskabinett hat den Entwurf zum Haushalt für das nächste Jahr beschlossen. Finanzminister Klingbeil plant mit Ausgaben in Höhe von rund 555 Milliarden Euro. Und er verteidigte die hohen Ausgaben für die Aufrüstung. Man müsse in kürzester Zeit 3 Jahrzehnte aufholen, in denen nicht in unsere Verteidigungsfähigkeit investiert worden sei. Viele Eltern in Deutschland wissen offenbar nicht, was ihre Kinder so den ganzen Tag im Netz machen. Das zeigt die neue Digitalstudie der Postbank. Vor allem bei Eltern ab 40 Jahren ist das demnach der Fall. 61% von ihnen überprüfen gar nicht oder nur ab und zu die Social-Media-Nutzung der Kinder. Asiatische Shopping-Plattformen wie Temu und Shein boomen in Deutschland. Das zeigen Zahlen, die der Bundesverband E-Commerce und Versandhandel heute vorgelegt hat. Demnach haben die asiatischen Billigplattformen im 2. Quartal einen Rekord eingefahren. Sie machen inzwischen mehr als 5% am deutschen Online-Umsatz aus. Bei uns in Deutschland sind immer mehr Menschen unzufrieden mit dem Gesundheitssystem. Das zeigt der neue Stada Health Report des Marktforschungsinstituts Humanate. Es hat mehr als 19.000 Menschen in 20 Ländern befragt und die Zahlen für Deutschland sprechen eine klare Sprache. Demnach waren im Jahr 2020 noch 80% der Befragten mit dem Gesundheitssystem zufrieden. In diesem Jahr

0: meist trocken, ne? Also ist doch eigentlich schön.
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0: Jetzt für euch der schnellste Verkehrs- und Blitzerservice. Ihr kommt gut durch, ich habe keine Störungsmeldungen, aber geblitzt wird noch in Bünde an der Engerstraße, in Enger an der Mellerstraße, in Herford an der Schulze-Delitz-Straße und der Wiesestraße und in Minden am Bierpullweg und der Karlstraße. Habt ihr mir gesehen auf den Straßen? Sagt Bescheid. 08000 920 920. Gute Fahrt.
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0: Olli Tölke bin ich. Wünsche euch einen schönen Montagabend mit uns. Hallo.

0: Das ist neu von Mark Atlas. You Against My Love. Gleich Nickelback für euch im besten Mix. Vorher aber wird Atze politisch. Zumindest so ein kleines bisschen.
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4: Angela Merkel ist wieder da. Friedrich Merz ist ganz kurz zusammengezuckt und meinte, Moment mal, ich habe doch gar keinen Elfer verschossen. Nein, sie will doch gar nicht zurück ins Kanzleramt. Kommt sie aber trotzdem als Porträt. Angela Merkels offizielles Staatsporträt ist fertig und wurde in Berlin feierlich enthüllt. Und ich habe es gesehen und muss zugeben, ja, das Bild gefällt mir richtig gut. Dieses angedeutete Lächeln, dieses warme, fast schon florentinische Licht um sie herum. Ja, für mich jetzt schon die deutsche Mona Lisa. Ein Meisterwerk, bei dem jedes Detail stimmt. Selbst die dicke Bernsteinhalskette und natürlich der blaue Bläser. Und sowas wünschen sich ja viele Frauen. Einen blauen Bläser. Oh lala. Am meisten mag ich aber die Vorstellung, dass Friedrich Merz demnächst jeden Morgen auf dem Weg zum Schreibtisch am Mutti vorbeilaufen muss.
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0: Von 2 bis 3 am Montagabend. Was ist wichtig bei euch vor der Haustür? Das sagen wir euch jetzt. Marie Cassarola hat die Infos um 6:30.
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2: Schönen guten Abend. 3 Verletzte, ein hoher Schaden und eine stundenlange Sperrung der A30. Das ist die Bilanz eines Unfalls gestern Abend. Ein Autofahrer hatte gegen 18.15 Uhr zwischen Bad Oeynhausen Nord und Gohfeld mehrere Autos überholt. Dabei war er laut Polizei offenbar zu schnell unterwegs und verlor auf nasser Fahrbahn die Kontrolle. Das Auto prallte erst rechts gegen eine Schutzplanke und wurde danach noch gegen die Mittelleitplanke geschleudert. Der 39-Jährige und seine beiden 5 und 7 Jahre alten Kinder kamen verletzt ins Krankenhaus. Der entstandene Schaden wird auf 100.000 Euro geschätzt und die A30 musste wegen der Bergung bis in die Nacht hinein in Richtung Osnabrück gesperrt bleiben. Obwohl es mit der großen Hitze fürs Erste vorbei ist, hat sich die Trinkwassersituation in Löhne, Bad Oeynhausen und Hüllhorst nur ein bisschen entspannt. Zwar ist in den letzten Tagen weniger Trinkwasser verbraucht worden als zuvor, trotzdem bleibt der Ausnahmezustand bestehen. Voraussichtlich noch bis zum Start der Sommerferien, sagt der Trinkwasserverband am Wien. Dann geht der Verbrauch naturgemäß zurück, weil viele Menschen in den Urlaub fahren. Im Trinkwasser des Klinikums Herford sind minimale Verunreinigungen festgestellt worden. Das Klinikum sagt, dass es sich um eine leichte Verkeimung handelt, was aber nicht krankheitserregend ist. Für gesunde Menschen besteht also grundsätzlich kein Risiko. Nur in seltenen Fällen könnten Patienten mit spezieller Vorbelastung gesundheitliche Probleme bekommen. Sie werden deshalb besonders geschützt. Außerdem tauscht sich das Klinikum ständig mit dem Gesundheitsamt aus. Es würden notwendige Maßnahmen ergriffen und gegebenenfalls angepasst, heißt es. Auch engmaschige Kontrollen des Trinkwassers soll es weiterhin geben. Und das Wetter? Heute und morgen viele Wolken und etwas Regen bei 22 Grad.
0: Danke, Marie. Jetzt für euch der schnellste Verkehrs- und Blitzer-Service. Es rollt gut im Moment. Ich habe keine Störungsmeldungen, aber es wird noch geblitzt auf der A2 Richtung Hannover zwischen Foto West und dem Kreuz Bad Oeynhausen, in Bünde an der Engerstraße, in Enger an der Mellerstraße, in Herford an der Schulze-Delitz-Straße und der Wiese-Straße und in Minden wird geblitzt am Bierpolweg und der Karlstraße. Habt ihr noch mehr entdeckt auf den Straßen? Sagt Bescheid unter der 08000 920 920. Ich wünsche euch eine gute Fahrt.
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Macht euch einen schönen Montagabend, am besten mit uns und Marlene Sokol im Radio, die immer nimmt gleich nach 7 mit der Spätschicht. Ich bin Olli Tölke und morgen wieder bei euch von 2 bis 3. Ciao.

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1: Mit Danny Hoppe, guten Abend. Die Fußball-WM hat ihren ersten riesigen Skandal. Nach der aufgehobenen Rotsperre für US-Stürmer Balogun steht der Vorwurf der politischen Einflussnahme im Raum. Denn US-Präsident Trump hat am Nachmittag bestätigt, dass er tatsächlich mit FIFA-Chef Infantino telefoniert hat und dass er ihn darum gebeten hat, die Rotsperre aufzuheben, was am Ende ja auch passiert ist. Der Wirbel vor dem Achtelfinale zwischen Belgien und den USA, die in der Nacht aufeinandertreffen, ist deshalb riesig. Belgien hatte heute Beschwerde gegen die Entscheidung eingereicht. Diese wurde allerdings von der FIFA vorhin für unzulässig erklärt. Nico Hartmann aus dem WM-Studio hat den Ausblick.
2: Fast jeder Fußballfan kennt ihn nun, den dreifachen WM-Torschützen Folarin Balogun. Er ist der Stein des Anstoßes für Politik und Machtspielchen geworden und wird natürlich ab 2 Uhr nachts deutscher Zeit von allen genau beobachtet. Dass er spielen wird und eben nicht von den USA aus Fairnessgründen auf die Bank gesetzt wird, gilt als sicher. Interessant wird zu beobachten sein, wie die benachteiligten Belgier auf die brisante Personalie reagieren werden. Mit Härte oder eben der Motivation, wie gegen den Senegal mit Teamgeist, eine schwierige Aufgabe zu lösen. Zuvor kommt es ab 21 Uhr zum ewig jungen Duell zwischen Portugal und Spanien. Der 41-jährige Cristiano Ronaldo gegen den 18-jährigen Lamine Yamal. Nicht nur dieses Duell bietet Faszination pur. Bereits zum 6. Mal treffen beide Teams in einem großen Turnier aufeinander. Sportlich hat Spanien nach dem 3:0 gegen Österreich etwas mehr Leichtigkeit zu bieten. Doch die Portugiesen sind mit ihrer ausgeglichenen Besetzung in allen Mannschaftsteilen auch in der Lage, dem ewigen Rivalen weh zu tun.
1: Und jetzt weitere Meldungen im Überblick. Der Haushalt für das nächste Jahr steht. Finanzminister Klingbeil plant für 2027 Ausgaben in Höhe von mehr als 555 Milliarden Euro. Er verteidigte die hohen Ausgaben für die Aufrüstung. Deutschland müsse jetzt in kürzester Zeit 3 Jahrzehnte aufholen, in denen nicht in unsere Verteidigungsfähigkeit investiert worden sei. Die Europäer wollen morgen selbstbewusst in den NATO-Gipfel mit US-Präsident Trump in Ankara gehen. Auch NATO-Generalsekretär Rutte stellte heute schon heraus, dass die Bündnispartner der USA ihre Investitionen deutlich gesteigert hätten. Ein weiteres großes Thema morgen wird die Lage in der Ukraine sein. Wegen eines großen Waldbrandes sind in Südfrankreich inzwischen 10.000 Menschen evakuiert worden. Betroffen sind 26 Ortschaften in einem Gebirgsmassiv westlich von Perpignan. Der Brand wurde durch Wind, große Hitze und vor allem durch eine außergewöhnlich hohe Lufttrockenheit angefacht. Inzwischen hat Frankreich Unterstützung bei der EU beantragt. Wer in den Kölner Dom will, muss seit Mittwoch 12 Euro Eintritt zahlen und dabei bleibt es auch. Es wird keine Ausnahmen geben. Das hat ein Domsprecher heute klargestellt und einen Gratistag für Menschen aus NRW abgelehnt. Diesen Vorschlag hatte der nordrhein-westfälische SPD-Oppositionsführer Ott vorher gemacht. Es habe zahlreiche Anfragen für freie Eintritte für bestimmte Bevölkerungsgruppen gegeben. Viele davon seien auch nachvollziehbar, man lehne sie allerdings alle ab, sagte der Domsprecher. Mit dem neuen Eintrittspreis sollen die gestiegenen Kosten gedeckt werden, zum Beispiel für den Schutz des Doms. Und das waren die Nachrichten mit Danny Hoppe.
3: Jetzt in der Nacht immer noch um die 18 Grad, geht aber morgen auch nicht ganz so hoch mit den Temperaturen. Lockere 25 Grad sind da drin und immer noch 6 Sonnenstunden. Am Mittwoch sind es dann nur noch 3 und am Donnerstag 1. Da zieht eine relativ dicke Wolkendecke über uns. Zum Wochenende hin lockert das dann aber auch wieder auf und bringt ein richtiges Freibadwetter mit. Also um die 30 Grad sind da wieder drin für uns.
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Und wir starten rein in eine neue Woche voller Feierabende. Die machen wir uns hier ganz besonders schön in der Spätschicht mit den Hits im besten Mix. Und ich freue mich, dass ihr auch mit am Start seid. Marlene Soko bin ich, noch bis 21 Uhr an eurer Seite. Freut mich sehr. Adi.

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0: Ihr habt es bestimmt schon gehört, vielleicht habt ihr es auch gesehen. Das Porträt von Angela Merkel für die Ahnengalerie im Kanzleramt ist raus. Ja, und weil ich keine Kunstexpertin bin, habe ich mir mal einen Profi dazu geholt, der das Ganze für euch einordnen kann.
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2: Ja, nee, ist klar. Angela Merkel ist wieder da. Friedrich Merz ist ganz kurz zusammengezuckt und meinte, Moment mal, ich habe doch gar keinen Elfer verschossen. Nein, sie will doch gar nicht zurück ins Kanzleramt. Kommt sie aber trotzdem als Porträt. Angela Merkels offizielles Staatsporträt ist fertig und wurde in Berlin feierlich enthüllt. Und ich habe es gesehen und muss zugeben, ja, das Bild gefällt mir richtig gut. Dieses angedeutete Lächeln, dieses warme, fast schon florentinische Licht um sie herum. Ja, für mich jetzt schon die deutsche Mona Lisa. Ein Meisterwerk, bei dem jedes Detail stimmt. Selbst die dicke Bernsteinhalskette und natürlich der blaue Bläser. Und sowas wünschen sich ja viele Frauen. Einen blauen Bläser. Oh lala. Am meisten mag ich aber die Vorstellung, dass Friedrich Merz demnächst jeden Morgen auf dem Weg zum Schreibtisch am Mutti vorbeilaufen muss.

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1: Marie Casserola, guten Abend. Drei Verletzte, ein hoher Schaden und eine stundenlange Sperrung der A30. Das ist die Bilanz eines Unfalls gestern Abend. Ein Autofahrer hatte gegen 18.15 Uhr zwischen Bad Oeynhausen Nord und Gohfeld mehrere Autos überholt. Dabei war er laut Polizei offenbar zu schnell unterwegs und verlor auf nasser Fahrbahn die Kontrolle. Das Auto prallte erst rechts gegen eine Schutzplanke und wurde danach noch gegen die Mittelleitplanke geschleudert. Der 39-Jährige und seine beiden 5- und 7 Jahre alten Kinder kamen verletzt ins Krankenhaus. Der entstandene Schaden wird auf 100.000 Euro geschätzt und die A30 musste wegen der Bergung bis in die Nacht hinein in Richtung Osnabrück gesperrt bleiben. Obwohl es mit der großen Hitze fürs Erste vorbei ist, hat sich die Trinkwassersituation in Löhne, Bad Oeynhausen und Hüllhorst nur ein bisschen entspannt. Zwar ist in den letzten Tagen weniger Trinkwasser verbraucht worden als zuvor, trotzdem bleibt der Ausnahmezustand bestehen. Voraussichtlich noch bis zum Start der Sommerferien, sagt der Trinkwasserverband am Wien. Dann geht der Verbrauch naturgemäß zurück, weil viele Menschen in den Urlaub fahren. Im Trinkwasser des Klinikums Herford sind minimale Verunreinigungen festgestellt worden. Das Klinikum sagt, dass es sich um eine leichte Verkeimung handelt, was aber nicht krankheitserregend ist. Für gesunde Menschen besteht also grundsätzlich kein Risiko. Nur in seltenen Fällen könnten Patienten mit spezieller Vorbelastung gesundheitliche Probleme bekommen. Sie werden deshalb besonders geschützt. Außerdem tauscht sich das Klinikum ständig mit dem Gesundheitsamt aus. Es würden notwendige Maßnahmen ergriffen und gegebenenfalls angepasst, heißt es. Auch engmaschige Kontrollen des Trinkwassers soll es weiterhin geben.
2: Geht ganz entspannt durch die neue Woche. Morgen angenehme 25 Grad, ein paar Wolken am Himmel, aber kein Regen. Gegen Abend zieht sich das dann immer weiter zu und die Wolkendecke bleibt dann auch noch bei uns bis zum Wochenende. Da kommt dann immer wieder Sonne raus und die Temperaturen gehen auch wieder etwas höher. Am Samstag bis 29 Grad und Sonntag bis 27. 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Der Blitzer ist heute Abend noch an der A2 Richtung Hannover. Der Blitzer steht zwischen Flotow West und dem Kreuz Bad Oeynhausen. Außerdem in Herford an der Schulze-Delitz-Straße, an der Wiese-Straße und in Enger an der Meller-Straße. Alle Updates von den Straßen wie immer auch auf radioherford.de oder in der Radio Herford App. Kommt gut durch!
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2: Kurz nach 8, willkommen in der Spätschicht am Montagabend. Marlene Sokol bin ich gerade noch alleine, kriege aber gleich noch Gesellschaft von Atze Schröder. Nur hier in der Spätschicht für euren Start in den Feierabend.

Dass man Briefe von Behörden und Ämtern nicht versteht, kennen wir, glaube ich, alle. Die Sätze sind zu lang, manche Wörter versteht man einfach nicht. Dabei ist es oft gerade bei Behörden wichtig, den Inhalt zu verstehen. Und genau darum kümmert sich das Leichte Sprachebüro in Bielefeld. Hier trifft sich jede Woche eine Gruppe aus Menschen, um Texte in leichter Sprache zu übersetzen. Mit dabei sind auch immer Menschen mit Behinderung, weil es gerade für die schwierig sein kann, bestimmte Texte zu verstehen und sie quasi nochmal gegenchecken, ob jetzt alles verständlich ist und auch selbst mit übersetzen. Immer mehr Einrichtungen, Behörden und Unternehmen schicken also ihre Texte dahin und lassen sie in leichter Sprache übersetzen. Ob das bald verpflichtend wird, darüber wird aktuell auch im Bundestag beraten.

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1: Ich bin Dirk Zeitler. Die amerikanische Fußballnationalmannschaft kann im WM-Achtelfinale gegen Belgien mit Stürmerstar Bellingham auflaufen. Nachdem der Fußball-Weltverband überraschend die Rotsperre des Angreifers auf Bewährung ausgesetzt hatte, erklärte die FIFA nun eine Beschwerde des belgischen Verbandes dagegen für unzulässig. Wofür soll Deutschland im kommenden Jahr Geld ausgeben? Das hat sich die Regierung jetzt überlegt und den Haushaltsentwurf für 2027 verabschiedet. Es geht um viele Milliarden Euro. Kritiker sind alarmiert.
2: Gut 555 Milliarden Euro will die Bundesregierung nächstes Jahr ausgeben. Vor allem für die Verteidigung, aber auch für die Infrastruktur und die Zinsen. Das Geld soll bei den Ressorts und den Zuschüssen für Renten und Krankenversicherung eingespart werden. Außerdem soll es eine Plastikabgabe und höhere Steuern auf Tabak und Alkohol geben. Zusätzlich will Finanzminister Klingbeil an die staatlichen Rücklagen. Er hält das für normal, seine Kritiker nicht. Industrie und Opposition sprechen von einem Offenbarungseid. Für mehr Wachstum müsse das Geld bei Wirtschaft und Verbrauchern bleiben. Tanja Wagner, Nachrichtenredaktion.
1: US-Präsident Trump hat sich vor dem NATO-Gipfel optimistisch über mögliche Fortschritte bei den Bemühungen um ein Ende des Ukraine-Kriegs geäußert. Nach einem Telefonat mit dem russischen Präsidenten Putin sei er sich sicher, dass dieser den Krieg beenden wolle, sagte Trump im Weißen Haus.
3: Das versichert Trump immer wieder und seit langem. Der russische Präsident Putin wolle den Angriffskrieg gegen die Ukraine nun unbedingt beenden. Nach jedem Gespräch mit seinem Moskauer Gegenüber hat Trump volles Vertrauen in Putin. Bleibt abzuwarten, wie das Treffen mit dem ukrainischen Präsidenten Zelensky in Ankara übermorgen verläuft. Trump versichert, man sei mit beiden Seiten in guten Gesprächen, eine Einigung sei näher denn je. Auch Zelensky wolle ein Ende des Krieges, sagt Trump. Er glaube, man werde den Krieg nun beenden. Aus den USA, Tina Eck.
1: Wegen eines weiter um sich greifenden Brandes in Südfrankreich sind inzwischen 10.000 Menschen evakuiert worden. Betroffen sind 26 Ortschaften in einem Gebirgsmassiv westlich von Perpignan, wo die Flammen sich inzwischen durch 4.600 Hektar Fläche gefressen haben. Ein Feuerwehrmann sowie ein Anwohner wurden schwer verletzt. Und das waren die Nachrichten mit Dirk Zeitler.
4: Morgen nochmal ein wilder Mix aus Sonne am Vormittag. Zieht sich im Verlauf des Tages zu, Schauer kommen da aber erstmal nicht auf uns zu. Morgen bis 25 Grad in der Spitze, am Mittwoch nur noch 22 und dann auch nochmal mehr Wolken für uns drin.
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4: 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Der Blitz ist heute Abend noch an der A2 Richtung Hannover. Der Blitzer steht zwischen Flotow West und dem Kreuzbad Oeynhausen. Außerdem in Herford an der Schulze-Delitzsch-Straße, an der Wiese-Straße und in Enger an der Meller-Straße. Alle Updates von den Straßen wie immer auch auf radioherford.de oder in der Radio Herford App. Kommt gut durch!
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4: Happy Montag, Happy Spätschicht. Marlene bin ich, bin bei euch. Egal, ob ihr gerade noch bei der Spätschicht im Krankenhaus oder an der Tankstelle seid oder ob ihr schon zu Hause seid, euch was Leckeres zu essen kocht, auf dem Weg ins Gym seid. Wir machen uns hier zusammen einen schönen Montagabend. Ich freue mich sehr, dass ihr mit am Start seid.

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1: Jetzt noch knapp 45 Minuten, dann geht es los heute Abend mit dem Achtelfinale Portugal-Spanien. Startet um 21 Uhr und wer danach immer noch richtig Bock hat auf Fußball, bleibt einfach dran. Um 2 Uhr geht's weiter, USA gegen Belgien. Die USA wieder verstärkt mit Stürmer Bellingham. Ihr habt es bestimmt mitbekommen, der hat eigentlich die Rotsperre bekommen, wäre also bei diesem Spiel raus gewesen, ist jetzt aber doch dabei. Und eventuell könnte Donald Trump etwas damit zu tun haben. Laut Medienberichten soll der bei FIFA-Chef Gianni Infantino angerufen haben und das Ganze mal eben rückgängig gemacht haben. Nico Hartmann aus dem Team ist bei mir. Was für Konsequenzen hat dieser Vorfall denn jetzt?
2: Das ist die große Frage. Streng genommen wird die FIFA und vor allem ihr Herrscher Infantino das ganze Konstrukt erst verändern, wenn sie ins Mark getroffen wird. Heißt, wenn Mannschaften nicht antreten zu Events bzw. abreisen bzw. auch die Zuschauer nicht mehr ins Stadion gehen. Diese ganzen Szenarien halte ich aktuell allerdings noch für unrealistisch. Aber konkrete Auswirkungen hat der Infantino-Trump-Deal schon jetzt. Englands Trainer Tuchel wurde von einem Journalisten gefragt, ob man nicht einfach mal bei Trump um Hilfe bitten solle, weil der englische Abwehrspieler Kwanzaa ja auch rot gesehen hat. Also man sieht, was das Ganze jetzt schon für Auswirkungen hat. Es ist eine schwarze Stunde für den Fußball.
1: Ja, und ob das Ganze hin und her dann überhaupt was gebracht hat, das sehen wir heute Nacht. 2 Uhr geht's los.

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1: Marie Casserola, guten Abend. 3 Verletzte, ein hoher Schaden und eine stundenlange Sperrung der A30. Das ist die Bilanz eines Unfalls gestern Abend. Ein Autofahrer hatte gegen 18.15 Uhr zwischen Bad Oeynhausen Nord und Gohfeld mehrere Autos überholt. Dabei war er laut Polizei offenbar zu schnell unterwegs und verlor auf nasser Fahrbahn die Kontrolle. Das Auto prallte erst rechts gegen eine Schutzplanke und wurde danach noch gegen die Mittelleitplanke geschleudert. Der 39-Jährige und seine beiden 5 und 7 Jahre alten Kinder kamen verletzt ins Krankenhaus. Der entstandene Schaden wird auf 100.000 Euro geschätzt und die A30 musste wegen der Bergung bis in die Nacht hinein in Richtung Osnabrück gesperrt bleiben. Obwohl es mit der großen Hitze fürs Erste vorbei ist, hat sich die Trinkwassersituation in Löhne, Bad Oeynhausen und Hüllhorst nur ein bisschen entspannt. Zwar ist in den letzten Tagen weniger Trinkwasser verbraucht worden als zuvor, trotzdem bleibt der Ausnahmezustand bestehen. Voraussichtlich noch bis zum Start der Sommerferien, sagt der Trinkwasserverband am Wien. Dann geht der Verbrauch naturgemäß zurück, weil viele Menschen in den Urlaub fahren. Im Trinkwasser des Klinikums Herford sind minimale Verunreinigungen festgestellt worden. Das Klinikum sagt, dass es sich um eine leichte Verkeimung handelt, was aber nicht krankheitserregend ist. Für gesunde Menschen besteht also grundsätzlich kein Risiko. Nur in seltenen Fällen könnten Patienten mit spezieller Vorbelastung gesundheitliche Probleme bekommen. Sie werden deshalb besonders geschützt. Außerdem tauscht sich das Klinikum ständig mit dem Gesundheitsamt aus. Es würden notwendige Maßnahmen ergriffen und gegebenenfalls angepasst, heißt es. Auch engmaschige Kontrollen des Trinkwassers soll es weiterhin geben.
2: Jetzt in der Nacht immer noch um die 18 Grad, geht aber morgen auch nicht ganz so hoch mit den Temperaturen. Lockere 25 Grad sind da drin und immer noch 6 Sonnenstunden. Am Mittwoch sind es dann nur noch 3 und am Donnerstag 1. Da zieht eine relativ dicke Wolkendecke über uns. Zum Wochenende hin lockert das dann aber auch wieder auf und bringt ein richtiges Freibadwetter mit. Also um die 30 Grad sind da wieder drin für uns. 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Der Blitz ist heute Abend noch an der A2 Richtung Hannover. Der Blitzer steht zwischen Flotow-West und dem Kreuzbad Oeynhausen. Außerdem in Herford an der Schulze-Delitz-Straße, an der Wiese-Straße und in Enger an der Meller-Straße. Alle Updates von den Straßen wie immer auch auf radioherford.de oder in der Radio Herford-App. Kommt gut durch!
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2: Und wir starten rein in eine neue Woche voller Feierabende. Die machen wir uns hier ganz besonders schön in der Spätschicht mit den Hits im besten Mix. Und ich freue mich, dass ihr auch mit am Start seid. Marlene Soko bin ich, noch bis 21 Uhr an eurer Seite. Freut mich sehr.

Letztes Jahr das Jahr der Comebacks. Stefan Raab ist wieder da, Harry Styles hat sich zurückgemeldet und auch die Jungs hier. Oasis ist wieder da und heute, fast genau vor einem Jahr, war auch Tourauftakt der großen Oasis Reunion Show. Und genau auf den Tag, ein Jahr später, kommt der Teaser zur Oasis-Doku. Don't Look Back in Anger soll die Doku heißen, kommt am 11. September in die Kinos und seit diesem Wochenende ist der erste Teaser da. Es wird wohl sehr um die Tage rund um die Tour gehen. Zu sehen ist auch das erste Wiedertreffen von Liam und Noel. Produzent Steven Knight sagt, es solle aber auch um die Fans gehen. Man soll das Gefühl haben, mit den beiden an einem Tisch zu sitzen. Also ich bin sehr gespannt. Die große Oasis-Doku dann am 11. September. Hier im besten Mix gibt's sie aber heute Abend schon mit Wonderwall. Kommt gut durch den Montag.

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1: Ich bin Dirk Zeitler. Wofür soll Deutschland im kommenden Jahr Geld ausgeben? Das hat sich die Regierung jetzt überlegt und den Haushaltsentwurf für 2027 verabschiedet. Es geht um viele Milliarden Euro. Kritiker sind alarmiert.
2: Gut 555 Milliarden Euro will die Bundesregierung nächstes Jahr ausgeben, vor allem für die Verteidigung, aber auch für die Infrastruktur und die Zinsen. Das Geld soll bei den Ressorts und den Zuschüssen für Renten und Krankenversicherung eingespart werden. Außerdem soll es eine Plastikabgabe und höhere Steuern auf Tabak und Alkohol geben. Zusätzlich will Finanzminister Klingbeil an die staatlichen Rücklagen. Er hält das für normal, seine Kritiker nicht. Industrie und Opposition sprechen von einem Offenbarungseid. Für mehr Wachstum müsse das Geld bei Wirtschaft und Verbrauchern bleiben. Tanja Wagner, Nachrichtenredaktion.
1: Die Pläne der schwarz-roten Koalitionsspitzen für erschwerte Krankmeldungen im Job sorgen weiter für Diskussionen. Kritik kommt jetzt auch aus der Kanzlerpartei. Der Vizevorsitzende des CDU-Arbeitnehmerflügels Bäumler sagte dem Tagesspiegel, dieses völlig unnötige Thema müsse schnell abgeräumt werden.
3: Seit Tagen tobt die Debatte darüber, dass für Arbeitnehmer künftig ab dem ersten Krankheitstag eine Attestpflicht gelten und die telefonische Krankschreibung abgeschafft werden soll. Das hatte schon für massive Kritik von Hausärzten, Krankenkassen und Gewerkschaften gesorgt. Der Vizevorsitzende des CDU-Arbeitnehmerflügels sagt, die Koalition sollte sich lieber anderen Themen zuwenden, statt das Signal an die Menschen im Land zu senden, dass sie ihnen misstraue. Diana Kramer, Nachrichtenredaktion.
1: Der Fachkräftemangel in Deutschland könnte sich Experten zufolge erheblich verschärfen. Laut einer Studie des Kompetenzzentrums Fachkräftesicherung gehen in den nächsten 10 bis 15 Jahren rund 4,6 Millionen Fachkräfte in Rente. Mehr als 3,6 Millionen arbeiteten davon bereits heute in Engpassberufen. Besonders betroffen sind Verkehrs- und Bauberufe. Zum Sport. Die amerikanische Fußballnationalmannschaft kann im WM-Achtelfinale gegen Belgien mit Stürmerstar Balogun auflaufen. Nachdem der Fußball-Weltverband überraschend die Rotsperre des Angreifers auf Bewährung ausgesetzt hatte, erklärte die FIFA nun eine Beschwerde des belgischen Verbands dagegen für unzulässig. Trotz scharfer Kritik ist der 25-Jährige damit für die Partie heute Nacht in Seattle spielberechtigt. Und das waren die Nachrichten mit Dirk Zeitler.
4: Das Wetter.
5: Die Sonne verabschiedet sich so langsam. Dazu sind lockere Wolken unterwegs. Im Norden und Osten sind die auch mal ein bisschen dichter. In den nächsten Stunden wird es insgesamt eher wolkiger und die Temperaturen gehen weiter zurück. Ganz vereinzelt kann im Nordosten etwas Regen fallen. Sonst bleibt die Nacht insgesamt trocken. Morgen erwartet uns dann ein Mix aus Sonne und Wolken. Am Abend sind ganz vereinzelt Schauer möglich. Höchstwerte haben wir 22 bis 29 Grad in der Spitze.
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5: Die A61 Mönchengladbach-Koblenz ist zwischen Weilerswist und Swisttal aktuell weiter gesperrt. Dort läuft ein Feuerwehreinsatz. Ab 10 Minuten dann noch die A1 Köln-Euskirchen zwischen dem Kreuz Köln-Nord und Köln-Bocklemünd. 2 Kilometer 20 Minuten plus. 10 Minuten obendrauf auf der A2 Dortmund-Hannover zwischen Flotow-West und dem Kreuz Bad Oeynhausen. 2 Kilometer und eine Viertelstunde plus auf der A61 Mönchengladbach-Koblenz. Zwischen dem Kreuz Bliesheim und Weilerswist 3 Kilometer Stau. Allen unterwegs eine gute Fahrt, kommt gut an.
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5: Robert Jantz ist hier, kurz nach 21 Uhr und wir bleiben im WM-Modus. Ja, in diesen Minuten startet das Achtelfinale Portugal gegen Spanien. Haben wir natürlich für euch im Blick und passend dazu Shakira, denn ich meine, die kennt sich aus mit WM-Hymnen. Diesmal jetzt zusammen mit Burna Boy und der Song heißt Die Die und ab dafür.

0: Friedrich Merz mit einem ans Telefon. Die deutsche Nationalmannschaft möchte zurück in die WM. Heutzutage regelt man das offenbar so. Habt ihr mitbekommen, ne, gibt einen fetten Skandal um die Nationalmannschaft der USA. US-Stürmer Balogun hatte im 16. Finale eine rote Karte kassiert, wäre damit eigentlich für das nächste Spiel gesperrt. Aber die FIFA hat die Sperre aufgehoben. Könnte man denken, ja gut, vielleicht haben die sich das nochmal angeschaut. Nee. Donald Trump hat beim FIFA-Chef angerufen, persönlich, und hat gesagt, mit der roten Karte verstehe ich nicht so ganz, kann man das nicht anders machen. Schlägt natürlich gerade hohe Wellen, naja, außer bei ihr hier.
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3: Ja, also ich verstehe jetzt die ganze Aufregung nicht, wir müssen das doch jetzt einfach nur für uns nutzen. Was? Aber Donald Trump wird sich nicht für uns einsetzen und irgendwo anrufen? Ja, aber warum denn nicht? Sag ihm einfach, Deutschland wäre ein US-Bundesstaat und lenke ihn parallel mit einem Stück vergoldeter Bratwurst ab. Stell noch eine leicht bekleidete Frau daneben und pam, frisst er dir aus den Epstein-Files. Wo war ich? Ach so, ich finde, wir müssen unabhängig von der FIFA jetzt ganz, ganz viele Entscheidungen neu überdenken. Also erstmal will ich, dass wir den Handelfmeter gegen Spanien aus dem EM-Viertelfinale 2024 noch bekommen. So, und wo wir gerade dabei sind, können wir auch eigentlich dann direkt Europameister werden. Was? Was das war? Das war ein Autokorso. So, und außerdem finde ich, haben wir schon lange den Eurovision Song Contest nicht mehr gewonnen. Das klingt schön. 100 Punkte. Was? Es gibt nur maximal 12. Ja, das ist ja also wert der Schnauze. Und wisst ihr eigentlich was? Bei so Rankings, ne, was die schönsten, bestangezogensten und herzlichsten Menschen der Welt angeht, da landet Deutschland einfach nie auf Platz 1.
4: Was ist das denn? Oh mein Gott, was ist geschehen?
3: Schiebung! Wir sind schön, wir sind gut angezogen und wir sind herzlich. Ihr Lappen!
5: Da platzt mir verdammt nochmal der Kragen! Das darf ja wohl nicht wahr sein! Lasst mal ein bisschen Sauerstoff an euren Kopf, an euer Scheißgehirn!
3: Sag ich doch. So, habe ich noch irgendwas? Ja, ich hätte ja noch gerne den Literaturnobelpreis. Hier, guck. 1, 2, 3, was ist denn das? Diese WM ist eine Farce. Fertig. Dankeschön!
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Das ist der späte Montagabend. Robert Jantz ist hier. Ich hoffe mal, bei euch ist alles ganz entspannt. Wenn ihr euch vielleicht auch gerade ready macht für die Spätschicht, für die Nachtschicht, dann kommt da gut durch. Ich bleib bei euch. Ich versorge euch mit guter Musik.

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0: ganz entspannt. Geht's hier durch diesen späten Montagabend. Das war Tracy Chapman mit Fast Car. Weiter geht's mit Alex Warren, spiele ich euch mit Fever Dream.
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1: Ich bin David Riemer. Die schwarz-roten Pläne für erschwerte Krankmeldungen im Job stoßen auch in der Koalition selbst auf teils heftige Vorbehalte. Der CDU-Arbeitnehmerflügel forderte die Streichung des Vorhabens der Koalitionsspitzen. Die SPD sprach sich für größtmögliche Freiheit in der Umsetzung aus, sagte Generalsekretär Klüssendorf.
2: Es ist weiter der Aufreger bei den Reformplänen der Regierung. Wer krank ist, soll schon am ersten Tag ein ärztliches Attest vorlegen. Die telefonische Krankschreibung wird abgeschafft. Daran hagelt es Kritik, zu viel Bürokratie. Ein Misstrauensvotum, außerdem drohe ein Ansturm auf die Praxen. Und auch bei Schwarz-Rot wachsen die Zweifel. Oft wird darauf hingewiesen, dass die Unternehmen auch abweichende Regeln festlegen können. SPD-Generalsekretär Klüssendorf sieht auch die Möglichkeit von Videosprechstunden. Aus Berlin, Thomas Brockt.
1: Wer Wohngeld bekommt, muss sich absehbar auf Kürzungen oder die komplette Streichung der staatlichen Leistung einstellen. Das Bundeskabinett brachte einen Gesetzentwurf von Bauministerin Hubert auf den Weg, der im nächsten Jahr 1,5 Milliarden Euro und ab 2028 sogar 2 Milliarden Euro pro Jahr beim Wohngeld einsparen soll. Die Änderungen sollen am 1. Januar kommenden Jahres in Kraft treten. Bestehende Wohngeldbescheide bleiben gültig. Es ist ein Skandal, der die Fußballwelt noch länger beschäftigen dürfte. US-Präsident Trump hat inzwischen bestätigt, dass er die FIFA im Wirbel um die Rotsperre von US-Stürmer Balogun selbst um eine Überprüfung gebeten habe. Und kurz vor Anpfiff des WM-Achtelfinals ist nun klar, Balogun darf spielen.
3: Stürmerstar Balogun ist im US-Spiel gegen Belgien heute Nacht dabei, die Rotsperre aufgehoben, Belgiens Beschwerde abgeschmettert. Das ginge ja gar nicht, dass ein Spitzenspieler gesperrt werde, sagte Trump, der bei FIFA-Boss Infantino persönlich vorgesprochen hatte. Da sei kein Foul passiert, sagte Trump fachkundig, da seien nur zwei Topspieler zusammengestoßen, der Schiedsrichter habe falsch entschieden. Die FIFA erklärte Belgiens Beschwerde für ungültig, weil die rote Karte aus einem Spiel, Bosnien-Herzegowina, stammte an dem Belgien nicht beteiligt war. Aus den USA, Tina Eck.
1: Wegen anhaltenden Ascheregens infolge der vulkanischen Aktivität des Ätna auf der italienischen Mittelmeerinsel Sizilien sind am Flughafen Catania derzeit weder Starts noch Landungen möglich. Die Maßnahmen sollen nach derzeitigem Stand bis zum Vormittag gelten. Passagiere wurden gebeten, erst nach Rücksprache mit ihrer Fluggesellschaft zum Flughafen zu fahren. Und das waren die Nachrichten mit David Riemer.
4: Das Wetter.
5: So langsam wird es jetzt dunkel. Die Temperaturen sinken weiter. Es bleibt aber eine recht milde Sommernacht. Schauen wir auf morgen. Da startet der Tag mit Wolken, zwischendurch Sonne. Meist ist es trocken. Am Abend sind hier und da mal Schauer möglich. Es wird wieder warm mit 22 bis 29 Grad in der Spitze.
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5: 22 Uhr ist durch. Da noch der Hinweis, dass die A61 Mönchengladbach-Koblenz weiter gesperrt ist zwischen Weilerswist und Swisttal läuft weiterhin ein Feuerwehreinsatz. Und ab 5 Minuten dann noch eine Meldung, die kommt von der A1 Köln-Euskirchen zwischen dem Kreuz Köln-Nord und Köln-Bocklemünd. 1 Kilometer Stau, 10 Minuten plus. Sonst nichts zu melden. Allen unterwegs eine gute Fahrt, kommt gut an.
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5: Hi zusammen, Robert Jantz ist hier. Ja, wir schauen nochmal auf die WM im Achtelfinale Portugal-Spanien. 0:0 ging's da in die Halbzeit. Und ich sag mal so, ne, wenn wir schon über Fußball sprechen, können wir auch nochmal so den Bogen musikalisch schlagen. Mark Forster hätte ich jetzt für euch im Angebot. Wir sind groß, 2016 hat er schon gezeigt, ne? Dieses Fußballgefühl und Musik, das passt doch einfach zusammen. Also für alle, die jetzt hier noch ein bisschen Stadiongefühl brauchen, Mark Forster mit Wir sind groß. Wobei, wenn ich überlege, wenn ich an unsere Mannschaft denke, wir waren mal groß, aber vielleicht, ne, werden wir auch wieder groß. Wer weiß das schon?

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0: Das ist der Soundtrack. Für die noch ganz junge Nacht, Save My Love, habe ich euch gespielt. Schön, dass ihr mit am Start seid. Und heute feiern wir ja Geburtstag. Ne? Wir haben heute schon gratuliert, aber machen das jetzt einfach auch nochmal, denn so ein richtig großer feiert heute. Sylvester Stallone wird heute 80 Jahre jung. Und unser Hannes, der hat dazu gerade erst eine ganz interessante Begegnung gehabt.
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2: Ich habe mich letztens wegen Sylvester Stallone blamiert. Ich war auf einer Party und die Tochter von einem Kumpel wollte gegen mich Armdrücken machen. Ich meine, klare Sache, sie ist 5 Jahre alt, 20 Kilo schwer. Da könnt ihr euch schon denken, wie es ausging. Genau, ich habe verloren. Da wollte ich einen Witz machen und habe meine Kappe umgedreht und gesagt, das ist jetzt, als würde ich die Maschine anwerfen. Wisst ihr, wie Sylvester Stallone in Over the Top? Kannte sie nicht mal. Ich meine, klar, Stallone ist für sie nur ein Opa aus den USA und Silvester nicht mehr als ein Tag, wo sie lange aufbleiben darf. Aber trotzdem, die konnte sich ja nicht mal dafür begeistern, als ich ihr erzählt habe, dass es in dem Film um einen einsamen LKW-Fahrer geht, der sich mit Armdrücken was dazu verdient. Und jetzt frage ich euch, haben die Kinder von heute den Sinn für Kunst komplett verloren? Ich meine, ich habe mir doch auch 3-mal für sie Frozen reingezogen. Okay, 2-mal habe ich es für mich gemacht, aber es geht hier ums Prinzip. Wusstet ihr eigentlich, dass beim Armdrücken über 30 Muskeln im gesamten Oberkörper aktiviert werden? Und wenn du die Augen dabei zukneifst, sogar 32. Und immer dran denken, wenn du die Maschine anwirfst, musst du auch bereit sein, sie zu tanken.
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Robert Jantzes ist hier und mein Gott, was wurde da in den letzten Wochen, ach was rede ich, Monaten gerätselt und überlegt und dies und das und endlich haben wir Gewissheit. Ja, ja, sie hat ja gesagt. Taylor Swift hat geheiratet. Jetzt können wir uns wieder ganz auf die Musik konzentrieren. Finde ich persönlich auch spannender.

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0: Ganz großes Kino für die Ohren. Lady Gaga und Bruno Mars. Mit Die With A Smile. Und jetzt habe ich was ganz Neues für euch in der jungen Montagnacht.
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1: Ich bin David Riemer. Die Pläne von Union und SPD für strengere Krankmeldungen stoßen auch in der Koalition auf Kritik. Der CDU-Arbeitnehmerflügel fordert, das Vorhaben zu streichen. Die SPD spricht sich für eine möglichst flexible Umsetzung aus. Nach Schätzungen der Kassenärztlichen Bundesvereinigung könnten Krankschreibungen ab dem ersten Krankheitstag rund 30 Millionen zusätzliche Praxisbesuche pro Jahr auslösen. Kanzler Merz will mit den Plänen den Krankenstand senken. Wofür soll Deutschland im kommenden Jahr Geld ausgeben? Das hat sich die Regierung jetzt überlegt und den Haushaltsentwurf für 2027 verabschiedet. Es geht um viele Milliarden Euro, Kritiker sind alarmiert.
2: Gut 555 Milliarden Euro will die Bundesregierung nächstes Jahr ausgeben, vor allem für die Verteidigung, aber auch für die Infrastruktur und die Zinsen. Das Geld soll bei den Ressorts und den Zuschüssen für Renten und Krankenversicherung eingespart werden. Außerdem soll es eine Plastikabgabe und höhere Steuern auf Tabak und Alkohol geben. Zusätzlich will Finanzminister Klingbeil an die staatlichen Rücklagen. Er hält das für normal, seine Kritiker nicht. Industrie und Opposition sprechen von einem Offenbarungseid. Für mehr Wachstum müsse das Geld bei Wirtschaft und Verbrauchern bleiben. Tanja Wagner, Nachrichtenredaktion.
1: US-Präsident Trump hat sich vor dem NATO-Gipfel optimistisch über mögliche Fortschritte bei den Bemühungen um ein Ende des Ukraine-Kriegs geäußert. Nach einem Telefonat mit dem russischen Präsidenten Putin sei er sich sicher, dass dieser den Krieg beenden wolle, sagte Trump im Weißen Haus.
3: Das versichert Trump immer wieder und seit langem. Der russische Präsident Putin wolle den Angriffskrieg gegen die Ukraine nun unbedingt beenden. Nach jedem Gespräch mit seinem Moskauer Gegenüber hat Trump volles Vertrauen in Putin. Bleibt abzuwarten, wie das Treffen mit dem ukrainischen Präsidenten Zelensky in Ankara übermorgen verläuft. Trump versichert, man sei mit beiden Seiten in guten Gesprächen, eine Einigung sei näher denn je. Auch Zelensky wolle ein Ende des Krieges, sagt Trump. Er glaube, man werde den Krieg nun beenden. Aus den USA,
1: Die amerikanische Fußballnationalmannschaft kann im WM-Achtelfinale gegen Belgien mit Stürmerstar Balogun auflaufen. Nachdem der Fußball-Weltverband überraschend die Rotsperre des Angreifers auf Bewährung ausgesetzt hatte, erklärte die FIFA nun eine Beschwerde des belgischen Verbands dagegen für unzulässig. Und das waren die Nachrichten mit David Riemer.
4: Das Wetter.
5: Jetzt in der Nacht gehen die Temperaturen weiter zurück, es bleibt aber weiter mild. Schauen wir schon mal auf morgen, da wird es dann wechselnd bis stark bewölkt tatsächlich. Zunächst bleibt es oft trocken, später können dann auch mal Schauer aufziehen. Auch die Sonne gibt immer wieder alles, also oder kämpft sich durch. Also es ist so ein Mix aus Sonne und Wolken, das Ganze bei bis zu 29 Grad.
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5: Kurz nach 11 und die A61 Mönchengladbach-Koblenz ist weiter gesperrt zwischen Weilerswist und Swisttal. Da läuft weiterhin ein Feuerwehreinsatz. Ab 5 Minuten dann noch zwei Meldungen. Einmal die A1 Köln-Euskirchen zwischen dem Kreuz Köln-Nord und Köln-Bocklemünd 1 Kilometer 13 Minuten plus. Und die A2 Hannover-Dortmund zwischen dem Kreuz Bielefeld und Gütersloh dichter Verkehr. Knapp 10 Minuten kommt da oben drauf. Sonst nichts zu melden. Allen unterwegs eine gute Fahrt und kommt gut an.
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5: Hi zusammen, Robert Jantz ist hier. 23 Uhr ist durch. Das heißt, ich gehe jetzt hier mit euch zusammen in meine finale Stunde. Aber keine Sorge, auch danach geht's hier weiter. Es wird hier niemals still. Jetzt aber erstmal Musik aus den 80ern. Roxette habe ich euch mitgebracht. Spielen übrigens auch Anfang August, genau gesagt am 3. August bei uns in NRW auf dem Kunstrasen in Bonn. Präsentiert von uns und... Dieser Song hier, der wird mit Sicherheit auch dabei sein aus dem Jahr 1989. Hier sind Roxette mit The Look.

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Hi zusammen, Robert Jantz ist hier und ja, das war jetzt wohl die Endstation für Ronaldo und seine Portugiesen. Die unterliegen Spanien mit 0:1 bei der WM, also das Aus im Achtelfinale. So ist das im Sport. Weiter geht's jetzt hier bei uns mit Musik und die kommt jetzt von Teddy Swims. Spiele ich euch mit Mr. Know-It-All.

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0: Da. Ted McRae war das mit Greedy. 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
1: Ich bin David Riemer. Die schwarz-roten Pläne für erschwerte Krankmeldungen im Job stoßen auch in der Koalition selbst auf teils heftige Vorbehalte. Der CDU-Arbeitnehmerflügel forderte die Streichung des Vorhabens der Koalitionsspitzen. Die SPD sprach sich für größtmögliche Freiheit in der Umsetzung aus, sagte Generalsekretär Klüssendorf.
2: Es ist weiter der Aufreger bei den Reformplänen der Regierung. Wer krank ist, soll schon am ersten Tag ein ärztliches Attest vorlegen. Die telefonische Krankschreibung wird abgeschafft. Daran hagelt es Kritik, zu viel Bürokratie. Ein Misstrauensvotum, außerdem drohe ein Ansturm auf die Praxen. Und auch bei Schwarz-Rot wachsen die Zweifel. Oft wird darauf hingewiesen, dass die Unternehmen auch abweichende Regeln festlegen können. SPD-Generalsekretär Klüssendorf sieht auch die Möglichkeit von Videosprechstunden. Aus Berlin, Thomas Brockt.
1: Wer Wohngeld bekommt, muss sich absehbar auf Kürzungen oder die komplette Streichung der staatlichen Leistung einstellen. Das Bundeskabinett brachte einen Gesetzentwurf von Bauministerin Hubert auf den Weg, wodurch in den nächsten Jahren mehrere Milliarden Euro beim Wohngeld eingespart werden sollen. Die Änderungen sollen am 1. Januar 2027 in Kraft treten. Bestehende Wohngeldbescheide bleiben gültig. Es ist ein Skandal, der die Fußballwelt noch länger beschäftigen dürfte. US-Präsident Trump hat inzwischen bestätigt, dass er die FIFA im Wirbel um die Rotsperre von US-Stürmer Balogun selbst um eine Überprüfung gebeten habe. Kurz vor Anpfiff des WM-Achtelfinals ist nun klar, Balogun darf spielen.
3: Stürmerstar Balogun ist im US-Spiel gegen Belgien heute Nacht dabei, die Rotsperre aufgehoben, Belgiens Beschwerde abgeschmettert. Das ginge ja gar nicht, dass ein Spitzenspieler gesperrt werde, sagte Trump, der bei FIFA-Boss Infantino persönlich vorgesprochen hatte. Da sei kein Foul passiert, sagte Trump fachkundig, da seien nur zwei Topspieler zusammengestoßen, der Schiedsrichter habe falsch entschieden. Die FIFA erklärte Belgiens Beschwerde für ungültig, weil die rote Karte aus einem Spiel, Bosnien-Herzegowina, stammte an dem Belgien nicht beteiligt war. Aus den USA, Tina Eck.
1: Spanien hat Cristiano Ronaldo einen bitteren Abschied von der WM-Bühne beschert und seine eigenen Titelansprüche untermauert. Der Europameister feierte dank des späten Treffers von Joker Mikel Merino in der Nachspielzeit einen 1-0-Sieg gegen Portugal und zog erstmals seit dem Titelgewinn 2010 wieder in ein WM-Viertelfinale ein.
4: Das Wetter.
5: Eine wolkige Nacht liegt vor uns, hier und da auch mit ein bisschen Regen. Nachher geht's dann wolkig weiter. Ein paar Sonnenstrahlen schaffen es dann auch zu uns. Das alles bei Werten zwischen 25 und 29 Grad. Morgen geht's genauso weiter.
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5: Da freue ich mich doch direkt, dass wir diese Nacht anfangen, diesen jungen Dienstag mit meinem Lieblings-DJ. Purple Disco Machine. Ich finde, es klingt alles genial, was er macht. Hier sind wir mit Substitution. Euch eine schöne Nacht.

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4: Ja, nee, ist klar. Angela Merkel ist wieder da. Friedrich Merz ist ganz kurz zusammengezuckt und meinte, Moment mal, ich habe doch gar keinen Elfer verschossen. Nein, sie will doch gar nicht zurück ins Kanzleramt. Kommt sie aber trotzdem als Porträt. Angela Merkels offizielles Staatsporträt ist fertig und wurde in Berlin feierlich enthüllt. 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
1: Er ist in Italien wirklich eine sehr, sehr große Nummer und bei uns in den 90ern ging er auch komplett durch die Decke. Wir hören ihn jetzt, hier ist Gigi D'Agostino, La Passion. Euch eine schöne Nacht mit uns.

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0: Alex Warren und Ordinary, euch einen schönen ganz frühen Dienstag. Gehörtet ihr auch zu diesen Fans, die Harry Styles besucht haben bei seinen, ich glaube, 12 Konzerten in Amsterdam? Er hat ja sehr, sehr viele Konzerte wirklich in Amsterdam gegeben. Einige von unseren Hörerinnen und Hörern waren auch da, weil sie die Karten hier bei uns gewonnen haben. Und es war grandios, so dass Harry Styles sich nachher in einer lokalen Zeitung per Anzeige bedankt hat in Amsterdam, weil er es so schön fand. Die Zeitung war natürlich sofort ausverkauft, alle wollten diese Anzeige haben und Fans sind immer noch auf der Suche. Deswegen hat die Zeitung jetzt gesagt, okay, diejenigen, die Abonnenten, die nichts mit Harry Styles zu tun haben, bitte gebt doch eure Zeitung, wenn ihr sie zu Ende gelesen habt, uns zurück. Und dann vermitteln wir diese Zeitung mit der Anzeige, die Harry Styles handschriftlich geschrieben haben soll, ja, an einen Fan. Ist das süß. Harry Styles jetzt bei uns.
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1: Ich bin David Riemer. Die schwarz-roten Pläne für erschwerte Krankmeldungen im Job stoßen auch in der Koalition selbst auf teils heftige Vorbehalte. Der CDU-Arbeitnehmerflügel forderte die Streichung des Vorhabens der Koalitionsspitzen. Die SPD sprach sich für größtmögliche Freiheit in der Umsetzung aus, sagte Generalsekretär Klüssendorf.
2: Es ist weiter der Aufreger bei den Reformplänen der Regierung. Wer krank ist, soll schon am ersten Tag ein ärztliches Attest vorlegen. Die telefonische Krankschreibung wird abgeschafft. Daran hagelt es Kritik. Zu viel Bürokratie. Ein Misstrauensvotum, außerdem drohe ein Ansturm auf die Praxen. Und auch bei Schwarz-Rot wachsen die Zweifel. Oft wird darauf hingewiesen, dass die Unternehmen auch abweichende Regeln festlegen können. SPD-Generalsekretär Klüssendorf sieht auch die Möglichkeit von Videosprechstunden. Aus Berlin, Thomas Brockt.
1: Wer Wohngeld bekommt, muss sich absehbar auf Kürzungen oder die komplette Streichung der staatlichen Leistung einstellen. Das Bundeskabinett brachte einen Gesetzentwurf von Bauministerin Huberts auf den Weg, wodurch in den nächsten Jahren mehrere Milliarden Euro beim Wohngeld eingespart werden sollen. Die Änderungen sollen am 1. Januar kommenden Jahres in Kraft treten. Bestehende Wohngeldbescheide bleiben gültig. Es ist ein Skandal, der die Fußballwelt noch länger beschäftigen dürfte. US-Präsident Trump hat inzwischen bestätigt, dass er die FIFA im Wirbel um die Rotsperre von US-Stürmer Balogun selbst um eine Überprüfung gebeten habe. Kurz vor Anpfiff des WM-Achtelfinals ist nun klar, Balogun darf spielen.
3: Stürmerstar Balogun ist im US-Spiel gegen Belgien heute Nacht dabei, die Rotsperre aufgehoben, Belgiens Beschwerde abgeschmettert. Das ginge ja gar nicht, dass ein Spitzenspieler gesperrt werde, sagte Trump, der bei FIFA-Boss Infantino persönlich vorgesprochen hatte. Da sei kein Foul passiert, sagte Trump fachkundig, da seien nur zwei Top-Spieler zusammengestoßen, der Schiedsrichter habe falsch entschieden. Die FIFA erklärte Belgiens Beschwerde für ungültig, weil die rote Karte aus einem Spiel, Bosnien-Herzegowina, stammte, an dem Belgien nicht beteiligt war. Aus den USA, Tina Eck.
1: Spanien hat Cristiano Ronaldo einen bitteren Abschied von der WM-Bühne beschert und seine eigenen Titelansprüche untermauert. Der Europameister feierte dank des späten Treffers von Joker Mikel Merino in der Nachspielzeit einen 1-0-Sieg gegen Portugal und zog erstmals seit dem Titelgewinn 2010 wieder in ein WM-Viertelfinale ein.
4: Das Wetter.
5: Viele Wolken derzeit über unseren Köpfen. Also wenn ihr gerade um diese Uhrzeit noch draußen seid, was ich nicht hoffe, dann kann vielleicht auch mal ein Regenschauer dabei sein, aber nicht überall, eher so örtlich. Nachher im Tagesverlauf geht's wolkig weiter. Ein paar Sonnenstrahlen in der zweiten Tageshälfte schaffen es dann zu uns. Das alles bei Werten zwischen 25 und 29 Grad. Morgen wird's dann so ähnlich wie heute.
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5: Wie wär's mit einer gehörigen Portion 90er für die Nacht, damit ihr wach bleibt, falls ihr irgendwo arbeiten müsst und wach bleiben müsst, einfach beruflich? Helfen wir sehr, sehr gerne mit den 90ern. Hier sind Eiffel 65 und B.

0: Hier, wir müssen mal über Kindergeburtstage reden. Wer kann mitreden?
1: Ich.
0: Ja, diese kleinen Dankeschön-Tütchen, ja, die an die Gäste im Anschluss des Kindergeburtstags verteilt werden. Ja, es gibt Eltern, die damit übertreiben. Das weiß ich. Da sind ja diese Gasttütchen fast genauso teuer wie das Geschenk zum Kindergeburtstag. Kennt ihr das auch? Was packt ihr da so rein? Wie findet ihr das überhaupt? Ruft gerne mal an 0850 80 550. Jetzt erzähle ich euch eine Geschichte, die ist wirklich krass. Ein niederländischer Papa hat auf dem Kindergeburtstag seines Sohnes auch so Tütchen den Gästen, den Kindern mitgegeben. Aber dann haben sich die anderen Eltern sehr gewundert, denn in der WhatsApp-Gruppe zum Kindergeburtstag hat er ihnen eine Zahlungsaufforderung über 1,83 Euro geschickt mit detaillierter Auflistung, was alles in diesem Geburtstags-Dankeschön-Tütchen drin war. Mit einzelnen Preisen auch dahinter. Die Eltern haben erst gedacht, ach, das ist ja witzig, war der so ein Scherz, ja? Aber dann kam der Zahlungslink für die Überweisung. 1,83 Euro bitte an die Sonne. Daraufhin entbrannte in dieser WhatsApp-Gruppe wohl anscheinend ein Streit. Am Ende hat der Papa den Zahlungslink dann wieder gelöscht, ja? Dass er nicht noch die Chicken Nuggets und die Pommes vom Kindergeburtstag und das Eis abgerechnet hat, ist alles. Wobei, wir wissen nicht, ob da nicht noch eine Rechnung kommt, ne? Ihr Kind hatte übrigens 4 Apfelschorlen.

Nelly Furtado hören wir jetzt bei uns im Best Mix. Powerless. Und Nelly Furtado lebt ja in Kanada. Die wird sehr, sehr traurig sein. Bei dieser Fußball-Weltmeisterschaft ist Kanada ja zuletzt ausgeschieden. Allerdings hat sie portugiesische Wurzeln. Und Portugal ist ja noch dabei. Guck mal. Win-win-Situation für Nelly Furtado. Hier ist sie mit Powerless. Euch eine schöne Nacht.

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0: Kato featuring John und Turn the Lights Off. Euch eine sehr, sehr schöne Nacht mit uns. Und wir haben jetzt neue Musik für euch von Katy Perry, die ja mit dem ehemaligen Premierminister von Kanada jetzt zusammen ist, Justin Trudeau. Ich freue mich schon auf ein Konzert von Katy Perry, wenn er das erste Mal mit ihr auf der Bühne steht. Er hat ja jetzt Zeit, er ist ja nicht mehr Premierminister. Neue Musik von Katy Perry jetzt.
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1: Ich bin David Riemer. Das Elterngeld soll nach einem Gesetzentwurf von Familienministerin Prien künftig nur noch 12 statt 14 Monate gezahlt werden und auch nur dann, wenn Mütter und Väter jeweils mindestens 3 Monate berufliche Auszeit nehmen. Gleichzeitig soll der Mindestbetrag nach dem Vorschlag der Ministerin von 300 auf 330 Euro und der Höchstbetrag von 1.800 auf 1.900 Euro angehoben werden. In Ankara startet heute der NATO-Gipfel und damit ein neuer Bewährungstest für das Bündnis. Können die Partner US-Präsident Trump bei Laune halten und die USA in der NATO halten? Neben dem diplomatischen Drahtseilakt geht es außerdem um die Unterstützung der Ukraine.
2: Kurze Sitzungen und ein extrem kurzes Schlusspapier. Beim Gipfel in Ankara nehmen die Verbündeten schon ganz viel Rücksicht auf den US-Präsidenten. Erstens will Trump weniger für die NATO ausgeben. Das bedeutet, die Europäer müssen mehr tun. Vor allem für die Ukraine. Die soll zweitens 140 Milliarden Euro für 2 Jahre bekommen von den Europäern. Für 80 Milliarden Euro steht die Finanzierung noch nicht wirklich. Drittens ist Trump verärgert und zwar über mangelnde Unterstützung für seinen Iran-Krieg. Es geht also wieder ganz viel um Trump. Aus Brüssel, Dieter Ebeling.
1: Wofür soll Deutschland im kommenden Jahr Geld ausgeben? Das hat sich die Regierung jetzt überlegt und den Haushaltsentwurf für 2027 verabschiedet. Es geht um viele Milliarden Euro. Kritiker sind alarmiert.
3: Gut 555 Milliarden Euro will die Bundesregierung nächstes Jahr ausgeben. Vor allem für die Verteidigung, aber auch für die Infrastruktur und die Zinsen. Das Geld soll bei den Ressorts und den Zuschüssen für Renten und Krankenversicherung eingespart werden. Außerdem soll es eine Plastikabgabe und höhere Steuern auf Tabak und Alkohol geben. Zusätzlich will Finanzminister Klingbeil an die staatlichen Rücklagen. Er hält das für normal, seine Kritiker nicht. Industrie und Opposition sprechen von einem Offenbarungseid. Für mehr Wachstum müsse das Geld bei Wirtschaft und Verbrauchern bleiben. Tanja Wagner, Nachrichtenredaktion.
1: Portugal mit Superstar Cristiano Ronaldo ist raus bei der Fußball-WM. Spanien hat dem 41-Jährigen damit einen bitteren Abschied von der WM-Bühne beschert.